0: gegen die USA, bevor es ins WM-Quartier in die Südstaaten geht. Thomas Bremser, Redaktion.
1: Viel Zeit zum Verschnaufen gibt es für die deutsche Nationalmannschaft nicht. Schon am Vormittag startet das erste Training.
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3: Ihr müsst euch auch jetzt im Verlauf der Nacht auf Schauer und Gewitter einstellen. Gegen morgens hin wird es dann aber wieder ruhiger, 14 bis 8 Grad. Tagsüber heute dann wieder Schauer und Gewitter möglich. Das nimmt dann gegen Abend hin immer mehr ab. Bis 22 Grad heute tagsüber. Morgen am Donnerstag bis 21 Grad. Dazu weiter viele Wolken und auch Schauer und Gewitter möglich.
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4: A4 Aachen Köln. Zwischen Kreuz A Aachen und Eschweiler West dichter Verkehr, 6 Minuten Zeitverlust. Wir wünschen allen unterwegs gute Fahrt.
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Frage, wie trinkt ihr denn eigentlich euren Kaffee? Und alle so um diese Uhrzeit, am liebsten direkt aus der Kanne und auf Ex. Es gibt tatsächlich eine repräsentative Umfrage zum Thema Kaffee. Es gibt ja zu jedem Thema eine Umfrage. Und 3/4 der Leute sagen, es ist ihnen super wichtig, Kaffee aus ihrer Lieblingstasse zu trinken. Jeder 5. sagt sogar, der Kaffee schmeckt sonst nicht. Der schmeckt nur aus der Lieblingstasse. Also ich muss ja sagen, bei uns in der Redaktion lohnt eine Lieblingstasse nicht, weil, ich sag das jetzt mal unter uns, die klauen hier. Und dann siehst du plötzlich einen Kollegen, wie er an deiner Lieblingstasse lutscht. Das sind schlimme Zustände hier, das sag ich euch.

0: Ja, sicher. Ich habe ihn in der Bunten gelesen.
1: Survivor, Eye of the Tiger. Guten Morgen an diesem frühen Mittwoch. Atze Schröder, ne? Er ist ja seit Jahrzehnten multimedial unterwegs. Bühne, TV, Radio, hier bei uns zum Beispiel. Podcast macht er auch. Ist ein Tausendsasser sozusagen. Und in seinem Podcast, da kümmert er sich dann auch wieder um die ganzen Promis und auch um die, die nochmal vielleicht welche werden wollen.
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0: Ja, nee, ist klar. Leute, ich bin fick und fertig. Bauer sucht Frau. Der perfekte Brückenschlag zwischen Agrar- und Pornoindustrie sackt immer weiter in den Quotensumpf ab. Ja, sicher. Ich habe hier in der Bunten gelesen. Hier, Inka Bause hat schon Angst, dass sie nochmal richtig arbeiten muss. Aber was ist passiert? Bauer sucht Frau. Die Quoten sind schlecht. Vor allem in der jungen Zielgruppe. Ja, viele Jugendliche wissen doch gar nicht mehr, was ein Bauer ist. Die denken ja wirklich, die Milch kommt aus dem Tetrapack und die Kühe aus dem 3D-Drucker. Was hat diese wunderbare Sendung nicht alles für die ökologische Landwirtschaft getan? Richtig, nix. Ja, das einzige Vermächtnis von Bauer sucht Frau sind nun mal Schäfer Heinrich und hier Narromol, die sich mittlerweile bei Kampf der Reality-Stars gegenseitig fick und fertig machen. So, und jetzt wisst ihr auch, warum keiner Bauer sucht Frau mehr gucken will. Ja, man muss die Idioten verhindern, bevor die das Licht der Kamera erblicken. Ja, ja, und für Inka Bause, da finden wir auch schon was Neues. Hier, die kann doch Stefan Ross beerben bei Immer wieder Sonntags. Dann geht da die Quote auch wieder hoch. Da kann sie auch ab und zu mal als Rod Stewart-Double auftreten.
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0: Das Wetter.
1: Wechselhaft, teils Gewitter oder Schauer, so sieht's gerade aus. Dazu 14 bis 8 Grad. Tagsüber dann heute bis zu 22 Grad warm, aber auch hier müsst ihr euch auf Schauer und Gewitter einstellen, die erst gegen Abend hin abklingen. Morgen am Donnerstag dann bis 21 Grad und auch hier eine dicke Wolkendecke und auch hier Schauer oder Gewitter möglich.
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2: A46 Wuppertal-Heinsberg zwischen Düsseldorf-Bilk und Dreieck Neuss-Süd. 2 Kilometer Stau, 6 Minuten Zeitverlust. Wir wünschen allen unterwegs gute Fahrt.
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Guten Morgen, es ist noch sehr, sehr früh an diesem Mittwoch und manche Tage, ne, die sind doch einfach zum Vergessen. Dann stehst du morgens auf, dann fällt dir irgendwie der Kaffee runter, du stößt dir den Kopf, du stehst im Stau, auf der Arbeit läuft's auch nicht. Scheiß Tage kennt jeder, auch Daniel Pauter, hier ist Bad Day.

0: Cast aus Viersen, aus Witten, aber auch Münster. Es ist eine Nordrhein-Westfalen-Gruppe. Man hat einen Stammtisch und man lernt so viele tolle Musiker kennen. Man kriegt so viel Hilfestellung, man lernt so viel dabei. Und es ist für Jung und Alt alles dabei.
1: Ja, und wenn ihr euch jetzt fragt, muss man denn da Profi sein? Also Peter sagt nein. Zwar auch kein absoluter Anfänger, aber...
0: Jeder kann mitmachen. Das heißt, man muss nicht ein Profimusiker sein. Das können auch Amateure sein, das können Schulklassen sein, das können Chöre sein, die da mitmachen. Das ist für jeden was dabei. Ein Riesenerlebnis. Und ich kann jedem nur ans Herz legen, wer Musik mag und Musik macht, bewerben. Die Materialien sind First Class. Und der Spaßfaktor, das Erlebnis und was man dabei lernt und die Community ist gigantisch.
1: Ja, und wie läuft das Ganze ab? Also, ihr bekommt Tutorials, Noten und sowas zum Üben. Und dann gibt's regionale Proben. Und wichtig, wenn ihr mitmachen wollt, geht online. Da gebt ihr an, mit welchem Instrument ihr dabei sein wollt. Das geht auf thegrandjam.com.
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So. Das hier geht jetzt raus an alle, die ein Instrument spielen oder es vielleicht noch lernen wollen. Ihr könnt mitmachen bei der größten Band der Welt. The Grand Jam heißt die, hat 1231 Bandmitglieder. Den Rekord haben sie letztes Jahr aufgestellt. Die hatten da ein Konzert in Frankfurt vor 20.000 Zuschauern. Ja, und genau diesen Rekord wollen die Macher von The Grand Jam wieder brechen. Und deswegen suchen sie auch wieder Leute, um zusammen auf der Bühne zu stehen. Wie das klingt, wenn die so Musik machen, das hört ihr jetzt.

0: Ja, und einer, der da mitmacht, ist Peter. Er spielt E-Gitarre und er hat uns beschrieben, wie sich das angefühlt hat, als er das erste Mal dabei war.
1: Und wenn man das erlebt hat, eben mit Pyrotechnik, die ganze Atmosphäre und das ganze Licht am Meer, es ist ein Riesenerlebnis.
0: Das glaube ich, wenn da auf einmal Schlagzeuger, Sänger, Gitarristen und zig Leute stehen. Also es gibt wirklich zig Musiker mit ganz verschiedenen Instrumenten und das ist nicht nur ein Einmal-Event, sondern eine Community, auch hier bei uns in NRW.
1: Ja, jetzt gibt es eine Nordrhein-Westfalen-Community, die hat eigentlich hier gestartet, in unserem Raum hier Neuss, Krefeld, Karst, aus Viersen, aus Witten, aber auch Münster, es ist eine Nordrhein-Westfalen-Gruppe. Man hat einen Stammtisch und man lernt so viele tolle Musiker kennen, man kriegt so viel Hilfestellung, man lernt so viel dabei. Und es ist für Jung und Alt alles dabei.
0: Ja, und wenn ihr euch jetzt fragt, muss man denn da Profi sein? Also Peter sagt nein. Zwar auch kein absoluter Anfänger, aber...
1: Jeder kann mitmachen. Das heißt, man muss nicht ein Profimusiker sein. Das können auch Amateure sein, das können Schulklassen sein, das können Chöre sein, die da mitmachen. Es ist für jeden was dabei. Ein Riesenerlebnis. Und ich kann jedem nur ans Herz legen, wer Musik mag und Musik macht, bewerben. Die Materialien sind First Class. Und der Spaßfaktor, das Erlebnis und was man dabei lernt und die Community ist gigantisch.
0: Ja, und wie läuft das Ganze ab? Also, ihr bekommt Tutorials, Noten und sowas zum Üben. Und dann gibt's regionale Proben. Und wichtig, wenn ihr mitmachen wollt, geht online, da gebt ihr an, mit welchem Instrument ihr dabei sein wollt. Das geht auf thegrandjam.com.
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1: Ich bin Tine Klimach. Seit Herbst 2024 werden Menschen an den Grenzen zu Deutschland kontrolliert. Die Kontrollen wurden seitdem immer wieder verlängert. Kritik daran kommt von der EU-Kommission.
2: Nach EU-Recht haben die Mitgliedstaaten das Recht, ausnahmsweise und vorübergehend stationäre Grenzkontrollen einzuführen. Doch in Deutschland haben sie sich zu einer Art Dauereinrichtung entwickelt. Innenminister Dobrindt hat die Kontrollen wiederholt gegen Kritik verteidigt. Sie hätten kriminellen Schleuserbanden einen erheblichen Schlag versetzt, so seine Begründung. Brüssel sieht dagegen bessere Alternativen, etwa selektive Polizeikontrollen. Außerdem seien bei der Kommission zahlreiche Beschwerden von Bürgern und Unternehmen eingegangen. Aus Berlin, Dirk Zeitler.
1: Die Zahl der zivilen Todesopfer in der Ukraine nach dem verheerenden russischen Angriff in der vergangenen Nacht ist nach Behördenangaben auf mehr als 20 gestiegen. Es gab 130 Verletzte. Präsident Zelensky warnte erneut vor einer großen Attacke. Noch in dieser Nacht könne es zu einem massiven Angriff kommen, sagte er unter Berufung auf Geheimdienstinformationen in seiner abendlichen Videobotschaft. Die Antidiskriminierungsstelle des Bundes verzeichnet so viele Fälle wie nie zuvor. Über 13.000 Menschen wandten sich im vergangenen Jahr an die Beratung, weil sie sich wegen ihrer Hautfarbe, Religion, wegen Geschlecht, Alter oder anderen Merkmalen benachteiligt sahen. Das waren 15% mehr als im Jahr davor.
3: Am häufigsten, bei mehr als 40% der Fälle, ging es um Rassismus. Registriert wurden etwa fremdenfeindliche Beleidigungen und Abwertungen. Oder die Menschen sahen sich wegen ihrer Herkunft benachteiligt, etwa im Bewerbungsprozess, bei der Wohnungssuche oder bei Arztterminen. Rassistische Einstellungen verfestigen sich und führen zu deutlich heftiger erlebter Diskriminierung, sagte die Antidiskriminierungsbeauftragte Attermann. Mehr als ein Viertel der Fälle bezog sich auf Benachteiligungen wegen einer Behinderung oder Krankheit. Mehr als jeder fünfte Fall drehte sich um Diskriminierung wegen des Geschlechts. Ursula Winkler, Nachrichtenredaktion.
1: Der Kölner Dom wird für Besucher ab Juli 12 Euro Eintritt kosten. Damit sollen die gestiegenen Kosten für Pflege, Schutz und den laufenden Betrieb des Doms gedeckt werden. Das teilte die Leitung des Doms mit. Für Gottesdienstbesucher bleibt der Dom aber kostenfrei. Außerdem soll der Dom jährlich an bestimmten Tagen kostenfrei für alle sein, beispielsweise am Tag der Deutschen Einheit.
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4: In der Nacht zum Mittwoch ist es stark bewölkt. Es kann auch noch einzelne Gewitter geben. Die ziehen dann aber im Laufe der Nacht ab. Temperaturen liegen runter auf 14 bis 8 Grad. Und am Tag selbst bleibt es bewölkt und wechselhaft bei 19 bis 22 Grad.
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5: A30 Osnabrück-Bad Oeynhausen zwischen Bad Oeynhausen Ost und Kreuz Bad Oeynhausen. 2 Kilometer Stau. Und A57 Krefeld-Köln zwischen Dreieck Neuss Süd und Dormagen, 3 Kilometer stockender Verkehr, 11 Minuten Verzögerung. Wir wünschen allen unterwegs gute Fahrt.
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4: So. Da sind wir wieder. Hallo zusammen. Eine schöne Nacht mit uns. Ich bin Johanna Tänzer und wir starten hier jetzt rein mit Shubuzi und Miles Smith. Das ist Blink Twice.

0: das okay oder nicht okay?
1: 12 Euro pro Person? 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

0: Herbert Grönemeyer, was soll das? Ja, das fragen sich wahrscheinlich auch einige, denn der Kölner Dom, der soll bald Eintritt kosten. Der soll 12 Euro kosten und zwar ab dem 1. Juli gibt es eine Besichtigungsgebühr. Gottesdienste und Gebete, die bleiben zwar frei und es gibt auch sonst noch so ein paar Ausnahmen für manche Menschen, aber mittlerweile muss man ja eben das einrechnen. Also bei vielen Sehenswürdigkeiten bezahlt man Eintritt. Unser NRW-Reporter Frank Walter, der hat sich mal am und rund um den Kölner Dom bei euch umgehört mit dieser News. 12 Euro, ist das okay oder nicht okay?
1: 12 Euro pro Person? 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

0: Das Wetter.
1: Es ist bewölkt und die Gewitter und Schauer ziehen so langsam ab. Das Ganze bei 14 bis 8 Grad. Am Tag dann weiter viele Wolken und auch Schauer drin und 19 bis 22 Grad.
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2: A30 Osnabrück-Bad Oeynhausen. Zwischen Bad Oeynhausen Ost und Kreuzbad Oeynhausen 2 Kilometer Stau. Wir wünschen allen unterwegs gute Fahrt.
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Hallo, hallo. Eine ganz schöne Nacht mit uns. Hoffe, euch geht's gut, ihr haltet durch. Johanna Tänzer ist hier und ich habe jetzt so einen geilen Song für euch mitgebracht. Aus dem Jahr 2000. Ich glaube, den habt ihr lange nicht mehr gehört. Das ist Sunique mit It Feels So Good. Viel Spaß damit.

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0: Michael Schulte mit 5 AM und gleich für euch die neue von BTS, Swim.
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1: Ich bin Tine Klimach. Nach einem schweren russischen Angriff mit vielen Toten und Verletzten in der vergangenen Nacht warnt der ukrainische Präsident Selenskyj erneut vor einer großen Attacke. Noch in dieser Nacht könne es zu einem massiven Angriff kommen, sagt er unter Berufung auf Geheimdienstinformationen in seiner abendlichen Videobotschaft. Erst in der vergangenen Nacht hatte Russland die Ukraine mit schweren Luftangriffen überzogen. Selenskyj sprach von 22 Toten und 130 Verletzten. Bundesinnenminister Alexander Dobrindt sieht gute Chancen, in einigen Monaten mit Drittstaaten konkrete Vereinbarungen zur Errichtung sogenannter Rückführungszentren zu schließen. Bis sie dann tatsächlich errichtet seien, werde es aber voraussichtlich noch etwas dauern.
2: Es ist ein rechtsstaatliches Verfahren und ein notwendiges Verfahren, um eben gegen kriminelle Schleuser und Schlepperbanden vorzugehen, die diese Regelungen bisher genau kennen und mit dem Versprechen, wir bringen dich nach Europa, du wirst dauerhaft hier bleiben können, weil man dich nicht zurückführen kann, ihr Geschäftsmodell betreiben. Genau dieses Geschäft der kriminellen Schleuserbanden muss durchbrochen werden, wenn wir die Migrationspolitik neu ordnen wollen.
1: Die EU hat den Weg freigemacht für die Errichtung sogenannter Rückführungszentren in Drittstaaten und die Verschärfung weiterer Asylregeln. Immer mehr Menschen in Deutschland arbeiten in Teilzeit. In den ersten 3 Monaten dieses Jahres stieg ihre Zahl sogar auf einen Rekordwert. Das hat das Institut für Arbeitsmarkt- und Berufsforschung ermittelt. Gleichzeitig sank die Zahl der Vollzeitbeschäftigten.
3: 40% aller Beschäftigten arbeiten Teilzeit und sie arbeiten sogar noch mehr Stunden pro Woche als bisher. Vollzeitjobs dagegen sind gesunken um rund 270.000 Stellen. Und nicht nur das. Es gibt weniger Krankmeldungen als noch im Vorjahr. Über angebliche Faulheit, Work-Life-Balance und 8-Stunden-Tag wird gerade heftig diskutiert, auch in der Regierung. Kanzler Merz sagt, um unseren Wohlstand zu erhalten, müssen wir mehr arbeiten. Claudia Wächter, Nachrichtenredaktion.
1: Zum Sport. Tennisprofi Alexander Zverev ist dem ersehnten ersten Grand-Slam-Titel einen Schritt näher gekommen. Zverev gewann bei den French Open in Paris das Viertelfinalduell mit Spaniens Jungstar Rafael Jodar in 3 Sätzen. Im Halbfinale trifft der Weltranglisten-Dritte am Freitag auf den 20-jährigen Tschechen Jakub Mečnik.
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4: Die Gewitter ziehen langsam ab, es bleibt aber stark bewölkt. Die Temperaturen liegen runter auf 14 bis 8 Grad. Tagsüber bleibt es dann erstmal ungemütlich mit Wolken und Schauer bei 19 bis 22 Grad.
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5: A30 Osnabrück Bad Oeynhausen zwischen Bad Oeynhausen Ost und Kreuz Bad Oeynhausen. 2 Kilometer Stau. Wir wünschen allen unterwegs gute Fahrt.
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4: Hallo, hallo, eine schöne Nacht. Johanna Tänzer ist hier für euch. Wünsche euch einen sehr, sehr frühen Mittwochmorgen. Schön, dass ihr dabei seid. Wir halten euch wach oder machen euch wach mit Michael Jackson jetzt und Beat It.

0: den man eigentlich gar nicht mehr dabei haben wollte, der taucht dann trotzdem irgendwo auf.
1: So, willkommen an Bord, liebe Gurkentruppe, liebe Fluggäste. Mein Name ist Jochen Löwitsch. Ich bin Ihr Kapitän auf dem...
0: Ed Sheeran, Shape of You. Leute, die deutsche Nationalmannschaft ist ja jetzt in die USA geflogen. Und das Motto, das Julian Nagelsmann für uns ausgerufen hat, lautet ja, eine Familie sollt ihr sein. Ne? Und deswegen gab es offenbar auch keinen Exklusivflug, sondern die Mannschaft ist ganz normal Linie geflogen. Ja, gut. Die waren zwar so First Class und Economy Plus, aber generell kommt da natürlich auch Familienfeeling auf zwischen den ganzen anderen Fluggästen. Und wie das so mit Familie ist, der eine, den man eigentlich gar nicht mehr dabei haben wollte, der taucht dann trotzdem irgendwo auf.
1: So, willkommen an Bord, liebe Gurkentruppe, liebe Fluggäste. Mein Name ist Jochen Löwitsch. Ich bin Ihr Kapitän auf dem Flug von Frankfurt nach Chicago. Wir haben heute die deutsche Nationalmannschaft an Bord. Ja, bitte fühlen Sie sich also frei, nach dem Erlöschen der Anschnallzeichen auf unsere Spieler zuzugehen und nach Autogrammen und Selfies zu fragen. Wenn ich jetzt, wann dann? Die können ja hier nicht abhauen. Im Board Entertainment finden Sie die WM 2014 mit allen deutschen Spielen und dem schönsten Trainer aller Zeiten sowie eine Playlist mit den besten Fußballsongs von Udo Jürgens bis Oliver Pocher. Statt mit Getränken und Mahlzeiten gehen wir auf diesem Flug mehrfach mit unserem Board-Fanartikel-Shop durch die Reihen. Gekaufte Vuvuzelas, Rasseln und Tröten dürfen selbstverständlich im Flugzeug benutzt werden. Das stimmt unsere Spieler auf die WM ein und ist gut gegen den Jetlag. Jetzt wünsche ich noch einen angenehmen Flug und eine schöne WM. So, das hätten wir. Jetzt stelle ich den Vogel auf Autopilot und dann schütte ich dem Nagelsmann erstmal eine gute Portion Abführmittel in den Tomatensaft. Das wird ein Spaß.

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0: Das Wetter.
1: In der Nacht zum Mittwoch ist es stark bewölkt. Es kann auch noch einzelne Gewitter geben. Die ziehen dann aber im Laufe der Nacht ab. Temperaturen liegen runter auf 14 bis 8 Grad. Und am Tag selbst bleibt es bewölkt und wechselhaft bei 19 bis 22 Grad.
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2: A30 Osnabrück-Bad Oeynhausen zwischen Bad Oeynhausen Ost und Kreuz Bad Oeynhausen 2 Kilometer Stau. Und A40 Essen-Venlo zwischen Kreuz Duisburg und Duisburg-Homberg. 1 Kilometer stockender Verkehr, 9 Minuten Verzögerung. Wir wünschen allen unterwegs gute Fahrt.
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Hallo, guten Morgen zusammen. Johanna Tänzer hier, hi. Ja, auch wenn der nächste Song was anderes anmutet, Polarkreis 18 mit Allein Allein, bitte, ne, das nehmen wir gar nicht ernst. Ihr seid nicht allein, ihr habt uns. Ich bin da. Guten Morgen.

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0: Kate Orme, Turn the Lights Off. Apropos.
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1: Ich bin Tine Klimach. Ein Mann hat in Dortmund auf einen Polizisten geschossen und sich dann in eine Wohnung mit seinen drei Kindern verschanzt. Erst am frühen Morgen hat er sich ergeben. Den Kindern gehe es den Umständen entsprechend gut, sagte ein Polizeisprecher. Der 51-Jährige hatte am Abend im Stadtteil Höchsten auf einen Polizisten geschossen und war danach in seine Wohnung geflüchtet. Der Beamte wurde nur leicht verletzt. Innenminister Alexander Dobrindt sieht gute Chancen, in einigen Monaten mit Drittstaaten konkrete Vereinbarungen zur Einrichtung sogenannter Rückführungszentren zu schließen. Die EU hatte den Weg frei gemacht für die Errichtung sogenannter Rückkehrzentren in Drittstaaten und die Verschärfung weiterer Asylregeln.
2: Wer ausreisen muss, aber nicht in sein Herkunftsland gebracht werden kann, soll dann in einen sogenannten Return Hub kommen, also in ein Rückkehrzentrum außerhalb der EU. Unionspolitiker erwarten viel von der EU-Verordnung, etwa geordnetere Prozesse und möglicherweise auch eine abschreckende Wirkung. Die Grünen werfen der EU vor, Verantwortung auszulagern, nach dem Motto aus den Augen, aus dem Sinn. Ursula Winkler, Nachrichtenredaktion.
1: Angesichts klammer Staatskassen sollen aus Sicht des Deutschen Gewerkschaftsbundes die Superreichen hierzulande mehr zum Gemeinwesen beitragen. Unter anderem über eine Vermögensteuer. Statt für die Breite der arbeitenden Menschen den Rotstift anzusetzen, muss die Bundesregierung endlich die Nutznießer der ungleichen Verteilung in die Pflicht nehmen, sagte der stellvertretende DGB-Vorsitzende Körzel dem Redaktionsnetzwerk Deutschland. Nach einem neuen DGB-Konzept soll jeder Euro besteuert werden, der über ein Nettovermögen von 1 Million Euro hinausgeht. Zum Sport. Mit einem netten Gruß aus dem Flughafen Tower ist die Fußballnationalmannschaft in Amerika angekommen. Welcome to the German Team, hätten die Fluglotsen gesagt, so der Lufthansa-Kapitän über Bordlautsprecher nach Ankunft. Das WM-Team landete am späten Abend deutscher Zeit im Nordwesten von Chicago.
3: Das noble Teamhotel liegt etwas nördlich der Innenstadt mit Blick auf den Lake Michigan. Rund 20 Minuten sind es von dort bis zum Trainingszentrum von Chicago Fire. Hier will Bundestrainer Nagelsmann den Feinschliff vornehmen in den kommenden Tagen für das XXL-Turnier. Einen letzten Test gibt's dann am Samstag gegen die USA, bevor es ins WM-Quartier in die Südstaaten geht. Thomas Bremser, Redaktion.
1: Viel Zeit zum Verschnaufen gibt es für die deutsche Nationalmannschaft nicht. Schon am Vormittag startet das erste Training.
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4: Es ist bewölkt und die Gewitter und Schauer ziehen so langsam ab. Das Ganze bei 14 bis 8 Grad. Am Tag dann weiter viele Wolken und auch Schauer drin und 19 bis 22 Grad.
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5: A30 Osnabrück-Bad Oeynhausen. Zwischen Bad Oeynhausen-Ost und Kreuz Bad Oeynhausen 2 Kilometer Stau. Und A40 Essen-Duisburg zwischen Kreuz Duisburg und Duisburg-Hefen, dichter Verkehr, 10 Minuten Verzögerung. Wir wünschen allen unterwegs gute Fahrt.
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Ja, hallo, guten Morgen zusammen. Herzlich willkommen an diesem sehr, sehr frühen Mittwoch. Ich bin Johanna Tänzer und wir machen das mit diesem Mittwochmorgen, so wie Cyril in diesem Song. Wir fallen da so gerade rein. Stumbling in, jetzt für euch. Schönes Wachwerden mit uns.

0: biologisch, radiologisch und nuklear, also zum Beispiel giftige Chemikalien, Krankheitserreger oder radioaktive Strahlung. Um die 800 Einsatzkräfte und 400 Statisten sind dabei. Geübt wird vor allem die Dekontamination, also das sichere Reinigen und Versorgen nach so einem Vorfall.
1: Wow. Und dann gucken wir nochmal nach Brüssel. Da schaut die EU heute auf ein anderes Sicherheitsthema, nämlich digitale Unabhängigkeit. Leo, was ist da geplant?
0: Ja, die EU-Kommission stellt ein großes Technikpaket vor. Dabei geht es darum, dass Europa bei wichtigen digitalen Technologien unabhängiger werden soll. Es geht da zum Beispiel um Cloud-Dienste. Die laufen aktuell großteils über die Unternehmen aus den USA, zum Beispiel Amazon, Microsoft oder Google. Und das betrifft nicht nur private Fotos oder Mails, sondern auch sensible Bereiche wie Behörden, Krankenhäuser etc.
1: Mhm. Ja. Was will die EU denn da konkret ändern?
0: Ja, zum Beispiel sollen europäische Rechenzentren und Cloud-Anbieter gestärkt werden und die EU will mehr Mikrochips in Europa entwickeln und produzieren lassen. Die stecken ja in Autos, Handys oder auch Stromnetzen. Und beim Thema Open Source geht es darum, dass man Software fördert, deren Quellcode offen einsehbar ist. Also am Ende soll Europa bei kritischer digitaler Infrastruktur weniger abhängig von einzelnen großen Konzernen oder Staaten außerhalb Europas werden.
1: Katastrophenschutz in Köln, digitale Unabhängigkeit in Brüssel. Das sind zwei Themen, die heute wichtig werden. Danke dir, Leo.
0: Gerne.

0: Wir roaren uns in den Mittwochmorgen mit Kate.
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0: Da gucken wir jetzt mal drauf mit meinem Kollegen Leo Arrighi. Hallo, guten Morgen.
2: Hallo, guten Morgen.
0: Wir starten in Köln, ne? Da wird heute im Rhein-Energie-Stadion ein bisschen was los sein. Was passiert da?
2: Ja, genau, da läuft heute die europäische Großübung ResConnect 26.
0: Natürlich, wie
2: sehr
0: könnte
2: eingängig.
0: Es sonst heißen?
2: Genau, ja, da wird geprobt, wie Einsatzkräfte reagieren, wenn Menschen, Fahrzeuge oder Gebäude mit gefährlichen Stoffen in Kontakt kommen. Konkret geht's um sogenannte CBRN-Gefahren, nächste total plausible Abkürzung. Das steht für chemisch, biologisch, radiologisch und nuklear. Also zum Beispiel giftige Chemikalien, Krankheitserreger oder radioaktive Strahlung. Um die 800 Einsatzkräfte und 400 Statisten sind dabei. Geübt wird vor allem die Dekontamination, also das sichere Reinigen und Versorgen nach so einem Vorfall.
0: Wow. Und ja, dann gucken wir nochmal nach Brüssel. Da schaut die EU heute auf ein anderes Sicherheitsthema, nämlich digitale Unabhängigkeit. Leo, was ist da geplant?
2: Ja, die EU-Kommission stellt ein großes Technikpaket vor. Dabei geht es darum, dass Europa bei wichtigen digitalen Technologien unabhängiger werden soll. Es geht da zum Beispiel um Cloud-Dienste. Die laufen aktuell großteils über die Unternehmen aus den USA, zum Beispiel Amazon, Microsoft oder Google. Und das betrifft nicht nur private Fotos oder Mails, sondern auch sensible Bereiche wie Behörden, Krankenhäuser etc.
0: Mhm. Ja. Was will die EU denn da konkret ändern?
2: Ja, zum Beispiel sollen europäische Rechenzentren und Cloud-Anbieter gestärkt werden und die EU will mehr Mikrochips in Europa entwickeln und produzieren lassen. Die stecken ja an Autos, Handys oder auch Stromnetzen. Und beim Thema Open Source geht es darum, dass man Software fördert, deren Quellcode offen einsehbar ist. Also am Ende soll Europa bei kritischer digitaler Infrastruktur weniger abhängig von einzelnen großen Konzernen oder Staaten außerhalb Europas werden.
0: Katastrophenschutz in Köln, digitale Unabhängigkeit in Brüssel. Das sind zwei Themen, die heute wichtig werden. Danke dir, Leo.
2: Gerne.

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0: Das Wetter.
1: Die Gewitter ziehen langsam ab, es bleibt aber stark bewölkt. Die Temperaturen liegen runter auf 14 bis 8 Grad. Tagsüber bleibt es dann erstmal ungemütlich mit Wolken und Schauer bei 19 bis 22 Grad.
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2: A40 Essen-Duisburg zwischen Kreuz Duisburg und Duisburg-Hefen. 1 Kilometer Stau, 20 Minuten Zeitverlust. Wir wünschen allen unterwegs gute Fahrt.
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Moin zusammen. Leute, ich musste unserem Praktikanten zuletzt erstmal erklären, wer Blue sind. Kannte er nicht. Gut, die gibt's halt auch schon seit 25 Jahren. Da war er halt einfach noch nicht geboren. Blue, legendäre Boyband, feiern ihr 25-jähriges Jubiläum. Präsentiert von uns. Und sie kommen nach Bonn, nach NRW, am 27. August. Ich glaube, das wird ein sehr cooles Revival-Konzert so. Also sichert euch schnell ein paar Tickets. Und den Song hier habe ich dem Praktikanten dann vorgespielt. Den muss man kennen. Blue mit All Rise. Johanna Tänzer ist hier. Hallo, guten Morgen zusammen. Yo, ja, genau, hi.

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0: Oh yeah, guten Morgen zusammen.
1: Augenblick mal.
2: Das Universum. Unendliche Weiten. Warte mal kurz. Unendliche Weiten? Aber wo ist denn dann eigentlich der Himmel? Tatsächlich ist das Universum einfach wahnsinnig riesig. Riesiger, als wir uns das jemals vorstellen könnten. Alleine bis zur Mitte unserer eigenen Galaxie dauert es Ewigkeiten. Das weiß auch Heino Falke, Astrophysiker und bekennender Christ.
3: Wenn wir mit der Geschwindigkeit von Licht fliegen würden, würde es 30.000 Jahre dauern. Es gibt andere Galaxien, die sind Millionen, Milliarden Jahre entfernt. Das sprengt eigentlich alle unsere Dimensionen der Vorstellungskraft.
2: Früher, also ganz, ganz früher, da haben die Menschen ja gedacht, über uns sind die Wolken und irgendwo über den Wolken sitzt Gott und schaut auf uns herab. Aber mittlerweile können wir ja selbst über die Wolken fliegen und ich weiß nicht, wie es euch geht, aber bei meinem letzten Flug mit der Lufthansa habe ich da keinen auf den Wolken sitzen sehen. Aber wo ist denn dann eigentlich der Himmel? Heino Falke und seine Kollegen haben den bisher auch noch nicht gefunden, im ganzen Universum nicht. Ist er also vielleicht ganz hinten, also ganz hinterm Universum, ganz, ganz, ganz weit weg.
3: Ich habe Schwierigkeiten damit, Gott an den Rand des Universums zu schieben. In meinem Denken ist Gott zum einen Teil des Universums, aber auch jenseits von Raum und Zeit.
2: Ja, leider gibt es in der Bibel da auch keinen Lageplan zu, nach dem Motto,
4: ach so, der Himmel, ja, da müssen Sie einmal hier um die Ecke, dann 5 Meter nach rechts und dann direkt hinter Pluto, da ist er.
2: Das Einzige, was wir aus dem ersten Buch der Könige wissen, Gott lebt im Himmel. Wo oder was das ist, das wissen wir nicht. Aber müssen wir auch nicht.
3: Es reicht mir zu sagen, was immer der Himmel ist, es ist wunderschön.
2: Niklas Lünebach von der katholischen Kirche. Für Augenblick mal.

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1: Mit Marc Weiß. Schönen guten Morgen. In Dortmund hat seit dem Abend ein bewaffneter Mann stundenlang die Polizei beschäftigt. Er hatte auf einen Polizisten geschossen und sich danach mit seinen Kindern in einer Wohnung verschanzt. Vorhin ging das Ganze dann unblutig zu Ende. Der Mann hat sich der Polizei gestellt. Bei dem Zugriff wurde nach Angaben der Beamten niemand verletzt. Mehr zum Thema von Thorsten Adolfs aus dem News-Team.
2: Nachdem der 51-Jährige gestern Abend einen Polizisten angeschossen hatte, verschanzte er sich mit seinen drei Kindern in seiner Wohnung. Die Beamten verhandelten stundenlang mit ihm, bis er heute Morgen gegen 3:30 freiwillig vor die Tür trat. Das spezielle Einsatzkommando konnte den Serben dort ohne weiteren Widerstand festnehmen. Seine drei Kinder haben die Situation gut überstanden, heißt es von der Polizei. Nach Informationen der Bild soll der Mann zuerst in einem Dortmunder Restaurant randaliert, Gäste bedroht und dort Pfefferspray versprüht haben, bevor er mit dem Auto flüchtete. Ob das der Auslöser für den späteren Schuss auf den Polizisten war, muss jetzt noch geprüft werden. Der leicht verletzte Beamte trug glücklicherweise eine Schussweste, die hat ihn wohl vor schlimmeren Folgen bewahrt.
1: Infos waren das von Thorsten Adolfs aus dem News-Team. Vielen Dank. Und jetzt weitere Themen in der Zusammenfassung. Und jeder dritte Mieterhaushalt in Deutschland ist von Kosten fürs Wohnen überlastet. Zu diesem Ergebnis kommt eine Studie im Auftrag des Deutschen Mieterbundes. Demnach müssen betroffene Mieter über 40% ihres Nettoeinkommens für die Miete aufbringen. Der Mieterbund fordert deshalb Sofortmaßnahmen von der Politik. Gute Nachrichten in Sachen Ebola. Die Zahl der Ebola-Verdachtsfälle in der Demokratischen Republik Kongo und dem benachbarten Uganda ist stark zurückgegangen. Nach über 900 Verdachtsfällen in der vergangenen Woche gäbe es aktuell noch 116, meldet die Weltgesundheitsorganisation. Im deutschen Rentensystem muss sich einiges ändern, damit es finanziell nicht zusammenbricht. Die Bundesregierung bereitet deshalb eine Reform vor. Eine Berechnung im Auftrag der Bertelsmann Stiftung zeigt jetzt, pro Rentnerjahrgang könnten 9,5 Milliarden Euro eingespart werden, wenn die abschlagsfreie Frührente abgeschafft würde. Jedes Jahr nutzen bis zu 280.000 Erwerbstätige die Möglichkeit, nach mindestens 45 Beitragsjahren noch vor dem eigentlichen Rentenalter in den Ruhestand zu gehen und nach 45 Jahren geht das eben ohne Abschläge. Gut für alle, die es tun, offenbar ist es aber schlecht für die Staatskasse. Die aktuelle Regelung war 2014 von der damaligen schwarz-roten Bundesregierung eingeführt worden. Wenn man diese Möglichkeit der Frührente streichen würde, glauben die Studienmacher, dass sich der Renteneintritt im Schnitt um 10 Monate nach hinten verschieben würde und die Betroffenen dann mit Abschlägen in den Ruhestand gehen. Und das waren die Nachrichten mit Marc Weiß.
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3: Kurz nochmal recken und streckeln und dann geht's rein in einen wechselhaften Mittwoch hier bei uns in Köln. Temperaturen aktuell um die 13 Grad. Im Moment ist es noch trocken. Im Laufe des Morgens kann es allerdings ein paar Regenschauer geben. Heute Nachmittag dann recht freundlich bei einem Sonne-Wolken-Mix. Aber am Abend, falls ihr irgendwie raus wollt und ein bisschen was trinken gehen wollt oder so, morgen ist ja Feiertag, solltet ihr einen Regenschirm mit dabei haben, denn dann sind immer wieder Regenschauer möglich.
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3: Die Petra ist schon wach und hat einen Blitzer gesehen. Auf dem östlichen Zubringer Richtung Severinsbrücke, und zwar auf der rechten Spur. Unter der Brücke steht das Ding rum. Gilt Tempo 60. Und ja, ansonsten haben wir noch keine größeren Staus. Falls ihr aber sagt, hier, ich würde es gern wie Petra machen, dann schickt eine WhatsApp-Sprachnachricht ins Studio. 0221 951 99 99.
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3: Liebe Damen der Schöpfung, wir brauchen euch. Wir brauchen euch dringender denn je aktuell. Denn ihr könntet eine Wildcard gewinnen für den Come Together Cup morgen, um bei der Radio Köln Trümmertruppe mitzuspielen. Wieso, warum, weshalb? Das hört ihr gleich nach Glockenbach mit Home. Und das hier sind The Police mit Every Breath You Take. Hallo Köln, schönen Mittwoch.

0: Radio Köln ist hier, die Morningshow mit Daniel Weyroth. 6.10 Uhr haben wir es jetzt und ihr wisst ja Bescheid. Einmal im Jahr machen wir uns für euch zum absoluten Vollobst. Naja, gut, also andere sagen, einmal im Jahr haben wir unseren großen Auftritt. Morgen an Frohen Leichnam tritt nämlich die Radio Köln Trümmertruppe beim Come Together Cup an, auf den Stadionvorwiesen in Müngersdorf. Das ist dieses Riesen-Diversity-Fußballturnier auf den Vorwiesen. Und dieses Jahr gibt es eine Premiere, denn zum ersten Mal tritt Radio Köln als Mixed-Team an. Heißt, Frauen und Männer gemischt in einem Team. Und ich sag euch was, also unser Kader war eigentlich perfekt aufgestellt. Eigentlich, bis gestern Nachmittag. Denn jetzt müssen wir leider einen Ausfall vermelden. Eine Kollegin, die ist gerade krank geworden. Und das heißt, wir suchen dringend Verstärkung. Und mein Chef, Radio Köln-Chefredakteur David Fernandes, der hat den Kader zusammengestellt. David, was muss denn unsere Wunschspielerin mitbringen?
1: Die Anforderungen sind gar nicht so hoch. Erstens, du musst eine Frau sein. Zweitens, du musst morgen ab 8.30 Uhr Zeit haben. Drittens, du solltest Lust haben, Fußball zu spielen. Und viertens, und das ist vielleicht die härteste Bedingung, du musst die Radio Köln Trümmertruppe ertragen können. Alter, mindestens 16, maximal 80. Profifußballerinnen sind natürlich nicht zugelassen, aber ehrlich gesagt, die würden sich bei uns wahrscheinlich auch wirklich nicht wohlfühlen. Wir sind eine echte Gurkentruppe und nicht jeder bei uns kann wirklich Fußball spielen. Wir wollen zusammen einfach Spaß haben.
0: Ja, das klingt nach einer sehr exklusiven Auswahl. Was ist denn eigentlich mit der Ausrüstung?
1: Du bekommst Trikot, Hose und Strümpfe von uns gestellt. Schuhe musst du selbst mitbringen. Bei den gelben Radio Köln Trikots ist uns, also mir, allerdings ein kleines Malheur passiert. Ich habe die Trikots gewaschen, ganz vorbildlich. Schonwaschgang, 30 Grad, Feinwaschmittel, alles richtig gemacht. Und trotzdem sind beim Waschen leider ein paar Buchstaben vom Radio Köln Schriftzug abgefallen.
0: Ja.
1: Ich weiß nicht warum, aber du siehst, wir heißen nicht nur Trümmertruppe, wir sind die Trümmertruppe.
0: Besser hätte ich es jetzt auch nicht sagen können. Also, vielen Dank, lieber David. Also, wenn du Lust hast, bei der Radio Köln Trümmertruppe anzutreten, dann bitte jetzt melden. Du musst eine Frau sein, zwischen 16 und 80 Jahre jung sein und auch richtig Bock haben, einfach ein bisschen mit uns zu kicken. Also, schickt schnell eine WhatsApp-Sprachnachricht an die 0221 951 99 99 und dann bist du vielleicht schon nachher Teil der Radio Köln Trümmertruppe. Wir würden uns sehr freuen, wenn du die Wildcard annehmen würdest und uns aushelfen würdest und vielleicht auch ein bisschen besser Fußball spielen kannst als die komplette Trümmertruppe. 6.13 Uhr haben wir es. Boah, das wird ein Spaß morgen. Ich sag's euch.

6.20 Uhr haben wir es. Radio Köln ist hier, die Morning Show mit Daniel Wallroth. Und Leute, habt ihr seit gestern auch so ein Strahlen im Gesicht wie ich? Gestern Mittag kam ja die frohe Botschaft, der Capitano, der bleibt. Ja, ja, Moritz Müller wird auch in der kommenden Spielzeit 26-27 das Trikot der Kölner Haie tragen und geht damit in seine 24. Haie-Saison. Und ich habe das Gefühl, der will bleiben, bis er 25 Saisons gespielt hat, oder? Finde ich aber geil. 1183 Spiele hat der Mann jetzt schon für die Kölner Haie gerissen und es werden wohl noch mehr werden. Ich freue mich echt, dass du bleibst, lieber Mo. Menschlich und spielerisch echt ein toller Typ. Und mit der Nachricht hast du ganz vielen Kölnern, glaube ich, gestern die Woche so ein kleines bisschen versüßt. Ich drücke die Daumen, dass es dann nächste Saison mit der Meisterschaft klappt. Radio Köln ist hier mit den New Radicals aus den 90ern. Und you get...

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1: Mit Sandra Rosenthal, guten Morgen. Große Katastrophenschutzübung im Stadion. Landesverdienstorden für Kölner. Und das Wetter wieder wechselhaft bei maximal 21 Grad. Wie gut sind wir auf chemische, biologische oder nukleare Bedrohungen vorbereitet? Darum geht es heute im Kölner Rhein-Energiestadion bei einer groß angelegten Bevölkerungsschutzübung. THW, Bundespolizei, Bund, Land und Stadt üben bis 13 Uhr mit über 1200 Beteiligten den Ernstfall. Radio Köln-Reporter Frank Waltel, was hat es mit der Übung auf sich?
2: Ja, die Übung ist Teil einer neuen Reaktionseinheit der Europäischen Union für CBRN-Situationen, also alles rund um Chemie, Biowaffen, Nuklearem. Sie wird aktuell aufgebaut, nicht nur bei uns in Deutschland, sondern auch in anderen Ländern, wegen der weltpolitischen Lage und soll Ende des Jahres europaweit einsatzfähig sein. Bei der Übung heute hier in Köln geht es konkret um Evakuierungen und die Dekontamination von Menschen, Fahrzeugen, Infrastruktur, aber auch das Zusammenspiel der Behörden über Ländergrenzen hinweg.
1: Danke, Frank. Die EU plant für diesen Sommer ihren bisher größten Einsatz gegen Waldbrände. Wegen der gestiegenen Waldbrandgefahr in ganz Europa werden fast 800 Feuerwehrleute aus 14 Ländern in besonders gefährdeten Gegenden in Zypern, Griechenland, Italien, Frankreich, Spanien und Portugal stationiert. Das hat EU-Kommissionspräsidentin von der Leyen angekündigt. Außerdem stünden 22 Flugzeuge und 5 Helikopter aus der EU-Flotte zur Unterstützung bereit. Sie haben sich in besonderer Weise für die Rechte von queeren Menschen eingesetzt. Deswegen hat Ihnen Ministerpräsident Wüst gestern den Verdienstorden des Landes Nordrhein-Westfalen ausgehändigt. Die Verleihung fand in Düsseldorf statt. Unter den 15 Preisträgerinnen und Preisträgern sind auch Kölner. Pia Rempe weiß wer.
3: Der ehemalige Kölner Grünpolitiker Volker Beck zum Beispiel, er gehöre zu den maßgeblichen Wegbereitern des Lebenspartnerschaftsgesetzes für gleichgeschlechtliche Paare. Die Liedermacherin Caroline Braukmann koordiniert zum Beispiel in der lesbischen Alternative Angebote für lesbische Frauen über 50. Jochen Saurenbach engagiert sich unter anderem seit vielen Jahren für die AIDS-Hilfe Köln und Klaus Winkorn im Arbeiter-Samariter-Bund Köln. Außerdem bekommt Produzent Hans W. Geißendörfer den Orden für die Lindenstraße. Die Serie hat sehr früh Themen wie AIDS und gleichgeschlechtliche Beziehungen im deutschen Fernsehen thematisiert.
1: Die Abfahrt von der Severinsbrücke in Richtung Rhein bleibt heute erstmal gesperrt. Die Stadt muss dort ein Loch, das plötzlich in der Fahrbahn entstanden ist, provisorisch füllen. Übers lange Wochenende wird die Abfahrt dann wieder freigegeben. Nächste Woche Montag und Dienstag wird die gerade Ausspur über die kleine Witschgasse dann noch einmal für die endgültige Reparatur gesperrt. Lkw werden durch die City umgeleitet. Und das waren die Nachrichten für Köln mit Sandra Rosenthal.
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4: Die Sonne scheint uns ins Gesicht um 6.33 Uhr. Ein freundlicher Start in diesen Mittwoch hier bei uns in Köln. Es kann aber sein, dass es ab 9 Uhr so ein bisschen Regen gibt. Ab dann bleibt es aber wieder trocken bei einem Sonne-Wolken-Mix. Heute Abend, falls ihr zum Start der Kölner Weinwoche auf dem Neumarkt so das ein oder andere Tröpfchen vernaschen wollt, nehmt euch besser einen Regenschirm mit, denn heute Abend ist dann auch wieder ein bisschen Regen im Gesicht.
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4: Ach so, und 21 Grad kriegen wir heute maximal. Das wollte ich euch nicht vorenthalten. Dann gucken wir auf die Straßen. Petra hat schon einen Blitzer gesehen, und zwar auf dem östlichen Zubringer Richtung Severinsbrücke. Auf der rechten Spur unter der Brücke stehen sie. Hier ist Tempo 60 erlaubt. Aber Staus haben wir noch keine, auf den Autobahnen nicht, in der Innenstadt noch nicht. Das sieht schon mal gut aus. Falls ihr noch was gesehen habt, dann macht's genauso wie Petra und schickt eine WhatsApp-Sprachnachricht ins Studio 0221 951 99 99.
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4: Guten Morgen am Mittwoch, jetzt mit Kygo und Tina Turner. What's love got to do with it? Mein Name ist Daniel Wallroth. Hallo Köln.

0: Schon wieder kurze Woche. Yippie-yay. Viel Freizeit bedeutet auch viele Aktivitäten, die wir dann ausüben können. Zum Beispiel morgen kicken beim Come Together Cup auf dem Stadion vor Wiesn in Müngersdorf. Und wo statten wir uns dafür aus? Genau, in diesem einen Sportgeschäft. Wir kennen es alle.
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2: Erkennt ihr Decathlon? Das ist doch dieser Indoor-Spielplatz mit Einkaufsmöglichkeiten. Sozusagen ein Bälleparadies mit SB-Kasse. Das ist einer der wenigen Läden, wo du als einfacher Kunde Helm tragen solltest. Ja, kann ja immer sein, dass dich ein 7-Jähriger auf dem Cityroller umwämmst. Ja, oder du gerade nach Sportsocken guckst und auf einmal einen Basketball an die Rübe kriegst. Ich wollte mir da mal ein Zelt angucken. Und da hat einfach einer drin gewohnt. Ein Kumpel von mir hat da mal gearbeitet. Man kriegt da sogar so Schulungen für die einzelnen Sportbereiche. Damit bist du kein Experte, aber am Ende des Tages kannst du Fußballschuhe von Schwimmflossen unterscheiden und das reicht ja. Gesundes Halbwissen eben. An sich kein Thema. Allerdings in der Kletterabteilung, boah, ist das eher ungesunde Ahnungslosigkeit. Aber egal, ob du was findest oder nicht, irgendwas kaufst du ja eh. Guck mal, bei Ikea hast du Teelichter und Hotdog und bei Decathlon eben Proteinriegel und irgendeinen Ball vorne an der Kasse. Oder eine Campinglampe, die gleichzeitig auch Nudelsieb ist. Und immer dran denken, der Weg ist das Ziel, aber zu Hause ist am schönsten.
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6.44 Uhr. Radio Köln ist hier, die Morning Show mit Daniel Wallroth. Also 12 Euro Eintritt soll es der Kölner Dom bald verlangen. Und zwar ab 1. Juli. Also ich finde es ja ein bisschen schade, dass das Domkapitel nicht hingegangen ist und gesagt hat, hier, wir nehmen es dann wenigstens mit Humor und machen 11 Euro und 11 Cent. Also das wäre doch mal eine kölsche Zahl gewesen. Aber gut, dann ab 1. Juli Domeintritt 12 Euro. 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Wir haben nämlich ein klitzekleines Problem. Wir treten im Mixteam an, heißt Männer und Frauen zusammen. Aber eine Kollegin ist gestern krank geworden und fällt nun

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3: Mit Marc Weiß. Schönen guten Morgen. Ein Mann in Dortmund hat in der vergangenen Nacht stundenlang Polizei und Rettungskräfte in Atem gehalten. Der 51-Jährige hatte im Stadtteil Höchsten auf einen Polizisten geschossen und sich danach mit seinen drei Kindern in seiner Wohnung verschanzt. Das Ganze ging am frühen Morgen ohne weitere Verletzungen zu Ende. Infos aus Dortmund von Lucy Hollmann.
4: Kurz nach 19 Uhr hatte eine Frau den Notruf gewählt, weil ihr Mann randaliert hatte. Als die Polizei anrückte, schoss der 51-Jährige auf einen Beamten. Nur weil der Polizist eine kugelsichere Weste trug, wurde er nur leicht verletzt. Anschließend verbarrikadierte sich der Schütze in seiner Wohnung, wo sich auch seine drei Kinder aufhielten. Spezialkräfte der Polizei umzingelten das Gebäude und verhandelten bis tief in die Nacht mit dem Mann. Gegen 3:30 gab er dann schließlich auf und ließ sich widerstandslos festnehmen. Seine Kinder ließ er in der Wohnung zurück. Ihnen geht es laut Polizei gut. Um sie kümmert sich jetzt das Jugendamt.
3: Lucy Hollmann mit Infos aus Dortmund. Vielen Dank und jetzt die weiteren Themen in der Zusammenfassung. Die abschlagsfreie Rente nach 45 Jahren kostet den Staat einige Milliarden im Jahr. Nach einer Berechnung im Auftrag der Bertelsmann Stiftung könnte der Staat rund 9,5 Milliarden Euro pro Rentnerjahrgang sparen, wenn man das Modell abschaffen würde. Die Studienmacher empfehlen genau das, auch weil dadurch 125.000 Arbeitskräfte mehr zur Verfügung stünden, schätzen die Forscher. Die USA und der Iran haben sich in der Nacht eines der schwersten Feuergefechte seit Beginn der offiziellen Waffenruhe geliefert. Der Iran feuerte Raketen und Drohnen auf die benachbarten Golfstaaten Kuwait und Bahrain. Das US-Militär griff eine iranische Militäreinrichtung in der Straße von Hormus an. Ziel der iranischen Angriffe waren nach Angaben aus Teheran US-Militärstützpunkte. Beim Fahrradfahren lassen viele den Helm weg, obwohl die Mehrheit eine Helmpflicht befürwortet. Das ist das Ergebnis einer Forsa-Umfrage für RTL. Gut jeder Dritte verzichtet demnach auf den Helm. Bei den unter 30-Jährigen ist es sogar fast die Hälfte. Die meisten sagen, dass sie den Helm bei kurzen Strecken einfach nicht bräuchten. Andere finden ihn unbequem, vergessen ihn zu Hause oder haben das Gefühl, dass er sie einengt. Viele sagen, dass sie auch Probleme mit der Optik hätten und meinen, dass der Helm nicht zum Style passe. Dass das Thema wichtig ist, zeigen aktuelle Zahlen des Statistischen Bundesamtes. Im vergangenen Jahr kamen demnach über 460 Radfahrer bei Unfällen ums Leben. Ein trauriger Anstieg, sagen Experten, der vor allem mit den schnelleren E-Bikes zusammenhänge. Und das waren die Nachrichten mit Marc Weiß.
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5: Guten Morgen Köln und wir starten rein mit einem richtig schönen Morgen. Ja, strahlend blauer Himmel, Sonne scheint und das bei Temperaturen um die 13 Grad. Es kann so ab 9 Uhr ein paar Regenschauer geben, ab dann bleibt es wieder trocken bei einem Sonne-Wolken-Mix und 21 Grad maximal. Erst am Abend kann es dann wieder, ja, regnen.
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5: Die Petra hat den ersten Blitzer des Tages gemeldet und der steht auf dem östlichen Zubringer Richtung Severinsbrücke auf der rechten Spur unter der Brücke. Es gilt Tempo 60. Danke dir fürs Melden, liebe Petra. Ansonsten haben wir noch keine größeren Staus über 5 Minuten. Denkt bitte dran, morgen ist ja Feiertag. Viele haben ein verlängertes Wochenende. Deshalb könnte es ab dem Mittag voll auf den Straßen werden und das bitte auf jeden Fall im Hinterköpfchen behalten. Falls ihr noch was gesehen habt, Staus, Blitzer, Unfälle, sagt Bescheid. 0800 951 99 99.
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5: Am Mittwoch, 3 Minuten nach 7, haben wir es jetzt mit Jean-Paul und She Doesn't Mind.

0: Schöne Jode Moje Kölle. 7.10 Uhr haben wir es jetzt. Achtung, bitte um Aufmerksamkeit. Ja, Alarm, Alarm. Guck. Funktioniert. Jetzt hört ihr alle zu, denn wir haben ein Riesenproblem und brauchen euch. Luis Eck aus dem Radio Köln-Team ist jetzt da.
1: Schönen guten Morgen. Sag mal, suchst du eigentlich noch eine Frau?
0: Ja.
1: Ha, dann suchen wir jetzt gemeinsam eine. Und zwar für unsere Radio Köln-Trümmertruppe.
0: Genau. Morgen am Feiertag steigt ja in Müngersdorf wieder Europas buntestes und größtes Freizeitfußballturnier. Und na klar, sind wir traditionell wieder mit dabei beim Come Together Cup mit der Radio Köln-Trümmertruppe. Ja, morgen zum ersten Mal in der Mixed-Liga, also Männer und Frauen gemischt. Aber gestern Nachmittag, Louis, gab es eine Hiobsbotschaft, ne?
1: Ja, allerdings. Wir haben nämlich eine kurzfristige Absage bekommen. Heißt, die Radio Köln Trümmertruppe ist unvollständig. Du weißt, Männer haben wir ja genug im Team. Jetzt suchen wir aber eine Frau, die Bock hat, morgen auf den heiligen Stadion Vorwiesen in Müngersdorf beim Come Together Cup mitzuzocken im ehrwürdigen gelben Radio Köln Trikot.
0: Ja, mit uns beiden im Team zusammen. Louis, was muss denn unsere neue Mitspielerin mitbringen, wenn ich mir unsere Ergebnisse der letzten Jahre angucke? Naja.
1: Oh, wenn wir ehrlich sind, eigentlich nicht wirklich viel. Ich habe sicherheitshalber mal bei den Kollegen nachgefragt. So, was ist das Ziel für morgen?
2: Den Ball treffen.
3: Ich krieg jetzt schon eine Zerrung.
2: Hochspielen, flach gewinnen, würde ich sagen. Ne?
1: Also, ihr hört's. Der Spaß, der steht im Vordergrund. Wir suchen jetzt auch keine neue Cristiano Ronaldo oder irgendeinen Ex-Profi. Nee, nee. Wir wollen einfach ein bisschen locker Fußball spielen gemeinsam. Mindestens 16 Jahre alt sollte unsere neue Mitspielerin aber sein. Und früh aufstehen ist morgen am Feiertag auch angesagt. Erstes Spiel ist um 20 nach 9. Die Vorrunde geht so bis ca. 15 Uhr.
0: Ja, neben einem Kaffee zum Wachwerden gibt es natürlich auch ein Radio Köln-Goodie und ein ganz, ganz, ganz, ganz fettes Danke fürs Einspringen. Also, wir suchen eine Frau ab 16, die Bock hat, morgen im Radio Köln-Trikot mit uns den Come Together Cup also klar zu machen und den Pott zu holen. Deshalb meldet euch jetzt über
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0: Ja, schickt uns eine WhatsApp an die 0221 951 99 99. Wenn ihr Zeit und Lust habt, mit uns zu kicken, holt euch eure Wildcard und werdet Teil der Radio Köln Trümmertruppe. Wir freuen uns auf dich. 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
1: Oh lala, ab heute wird der Neumarkt wieder ein kleines bisschen aufgepimpt. Denn heute startet die Kölner Weinwoche. Ne? Zum 52. Mal. Von heute bis zum 14. Juni stellen da 27 Winzerinnen und Winzer so ein paar edle Tröpfchen auf. Und ihr könnt euch richtig einen hinter die Binde kippen, wenn ihr mögt. Oder auch einfach ganz lockerlässig genießen auf den Bänken, die da stehen. Und das heute, zumindest tagsüber, bei Tipptop-Wetter 22 Grad. Erst heute Abend ist Regen angesagt. Egal, was ihr macht, wir wünschen euch auf jeden Fall ein schönes verlängertes Wochenende mit Radio Köln und den Hits im besten Mix. Bibi Rexha jetzt mit New Religion um 7:20 Uhr.

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1: Mit Sandra Rosenthal, guten Morgen. Große Bevölkerungsschutzübung im Rhein-Energie-Stadion, neue Trikotausstellung im Sport- und Olympiamuseum und das Wetter wechselhaft bis 21 Grad. Im Rhein-Energie-Stadion läuft heute eine große Katastrophenschutzübung der EU. Sie ist Teil einer neuen Reaktionseinheit der EU für Situationen rund um chemische, biologische oder auch Nuklearwaffen. Daniel Kollmann hat mehr Infos.
2: Bei der Übung mit rund 1200 Einsatzkräften geht es um Evakuierungen und Dekontamination von Menschen, Fahrzeugen und Infrastruktur, aber auch um das Zusammenspiel der Behörden über Ländergrenzen hinweg. Ende des Jahres soll die neue Einheit europaweit einsatzfähig sein. Für die Übung ist die Junkersdorfer Straße heute voraussichtlich bis 19 Uhr zwischen am Sportpark Müngersdorf und dem Roman-Kühnel-Weg gesperrt.
1: Er ist einer der bekanntesten Kinderfotografen Deutschlands und ein verurteilter Straftäter. Das Landgericht hat den Kölner Fotografen Achim Lippoth in der Revisionsverhandlung zu 7 Jahren Haft verurteilt, unter anderem wegen schweren sexuellen Missbrauchs von Kindern. Das vorherige Urteil lag bei 4 Jahren und 10 Monaten. Der Bundesgerichtshof hatte eine Neubewertung angeordnet. Das aktuelle Urteil ist noch nicht rechtskräftig. Öl und Gas sind teuer und durch den Iran-Krieg noch teurer geworden. Davon profitiert eine Branche ganz besonders. Deutschlands Solarfirmen melden einen unverhofften Auftragsboom. Die Nachfrage nach Photovoltaikanlagen ist sprunghaft gestiegen, meldet der Bundesverband Solarwirtschaft. Ursula Winkler berichtet.
3: In manchen Wohnstraßen gibt es kaum noch Häuser ohne die großen Solarmodule auf dem Dach. Nach einer schwachen Nachfrage zu Jahresbeginn hat die kriegsbedingte Energiekrise der Branche neuen Schub gegeben. Auch die Kürzungspläne von Wirtschaftsministerin Reiche bei der Solarförderung haben einen Effekt. Die Neuaufträge für PV-Anlagen und Wärmepumpen türmen sich bei den Firmen. Auch große Konzerne wie E.ON sprechen von einer Verdopplung der privaten Kundenanfragen seit Beginn des Iran-Kriegs, sowohl im Vergleich zu den Vormonaten als auch zum Vorjahr.
1: Kurz vor der WM tauchen sie langsam wieder auf im Stadtbild, Trikots der deutschen Nationalmannschaft. Ab heute gibt es im Sport- und Olympiamuseum eine Sonderausstellung mit allen deutschen Trikots der letzten Jahrzehnte. Rund 30 Trikots sind dort ausgestellt. Die Sonderausstellung geht bis zum 23. August. Und das waren die Nachrichten mit Sandra Rosenthal. Alles nachhören könnt ihr auf radioköln.de.
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4: Guten Morgen auf... Hier bei uns in Köln. Wo sind wir denn? Ich wollte schon auf die Straßen sagen. Nein. Guten Morgen, Köln. Wir starten rein mit einem Sonne-Wolken-Mix in diesem Mittwoch. Temperaturen aktuell um die 13 Grad. Gegen kurz nach 9 kann es anfangen, ein bisschen zu regnen. Ab 10 bleibt es dann aber wieder größtenteils trocken bei einem Sonne-Wolken-Mix. Und erst heute Abend ist dann wieder Regen in Sicht bei 22 Grad maximal.
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4: So, jetzt gucken wir aber auf die Straßen und es geht rüber zu Micha. Guten Morgen.
5: Ja, Daniel, auf der Pepinstraße in Richtung Deutzer Brücke, dann ist der 50 erlaubt. Bitte anständig fahren, sonst gibt es teure Fotos. Wünsche euch noch einen schönen Tag, dir eine schöne Sendung. Bis dann, ciao.
4: Micha, danke für die liebe Nachricht. Und Petra hat schon was gesehen. Und zwar wird ein Blitzer aufgestellt auf dem östlichen Zubringer Richtung Severinsbrücke. Auf der rechten Spur unter der Brücke stehen sie bei Tempo 60. Dann der Blick in die Stadt. Auf dem östlichen Zubringer dauert es vor der Auffahrt zum Deutzerring ein bisschen länger. Hier bitte ein paar Minuten mehr einplanen. Und dann habt ihr es gerade in den Radio Köln Nachrichten gehört. Wegen einer Katastrophenschutzübung im Rhein-Energie-Stadion ist die Straße davor, also die Junkersdorfer Straße an den Jahnwiesen, heute den ganzen Tag in beide Richtungen gesperrt. Deshalb wundert euch nicht, dass da so viele Rettungsfahrzeuge stehen. Es ist nur eine Übung. Wir gucken auf die Kölner Autobahn. Was ist da los? Kann ich euch sagen. Der längste Stau kommt aktuell von der A4 Aachen-Köln zwischen dem Kreuz West und Eiffeltor. 10 Minuten Stauzeit sind's da. Und falls ihr auch noch was gesehen habt, macht's gerne wie Micha und Petra. Schickt eine WhatsApp ins Studio 0221 951 99 99.
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4: Hallöchen, Popöchen. Es ist Mittwoch, 3. Juni 2026. Und hier kommt David Guetta mit Memories. 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

0: Ja, ja, so ist das jetzt. Eintritt für den Kölner Dom und zwar ab 1. Juli. Ich merke schon, das triggert euch heute Morgen noch bei Radio Köln und ihr habt alle eine Meinung dazu.
1: Hallo ihr Lieben, mein Name ist Peter. Also ich finde den Eintritt total übertrieben und für Einheimische sollte der Eintritt umsonst sein.
2: Wenn man den Petersdom nimmt, wenn man Venedig nimmt oder etliche andere Kirchen in Deutschland, kostet überall Eintritt. Und von daher finde ich das so gar nicht verkehrt.
3: Also definitiv keine 12 Euro. Vor vielen Jahren war ich mal in Wien im Stephansdom, da haben die 2,50 Euro genommen. Ist heute wahrscheinlich auch teurer, aber 12 Euro, jetzt stellt man sich vor, da kommt irgendwie eine vierköpfige Familie. Da kann man Besseres mitmachen mit dem Geld.
0: Ja, Kölsch trinken zum Beispiel oder ein Weinchen schlabbern auf der Kölner Weinwoche, die heute startet. Oder mit Kindern einfach mal einen riesen Eisbecher Deluxe bei eurem Lieblings-Eisdealer im Veedel schlabbern. Dann habt ihr den Dom aber nur von außen gesehen. Wir haben zum Beispiel noch mehr Meinungen von euch.
4: Kölner Dom kostet Eintritt. Also erstmal in Europa kosten ganz viele Dinge, die nicht unseren Stellenwert haben, Eintritt. Aber das Image der Kirche ist in meinen Augen so eine Katastrophe, dass das nach hinten losgehen könnte. Die Touristen werden zahlen, aber wer mal eben reingeht, wird nicht mehr reingehen.
5: Also ich persönlich bin absolut fein mit dem Eintritt. Da ich nicht tagtäglich den Kölner Dom besuche, sollte das eigentlich ein ganz normaler, fairer Preis sein. Wenn ich an andere Sachen denke, die sind weitaus teurer. Von daher alles gut.
6: Ich finde es eine Frechheit, als Kölner 12 Euro Eintritt für den Dom bezahlen. Da gehe ich nie wieder rein.
0: Okay, ja gut, die Meinungen sind zwiegespalten. Wir werden dann mal gucken, was dann da los ist am 1. Juli. Ab da müssen viele von euch Eintritt für den Kölner Dom zahlen und zwar 12 Euro. Infos findet ihr auf radioköln.de. Und jetzt rein in diesen Mittwoch um 7.43 Uhr mit den Imagine Dragons. Yep.

frage mich den ganzen Morgen schon, warum ich heute Morgen ein rosanes Deutschland-Trikot angezogen habe. Aber vielleicht, weil ich einfach hype bin auf den Come Together Cup. Morgen ab 8.30 Uhr auf den Stadion vor Wiesen. Und noch mehr Deutschland-Trikots könnt ihr euch angucken. Und zwar im Sport- und Olympiamuseum unten am Rheinufer. Da gibt es eine Sonderausstellung jetzt. Mit allen deutschen Trikots der letzten Jahre, rund 30 Trikots, könnt ihr da euch reinziehen bis zum 23. August. Und euch perfekt zum Beispiel morgen am Feiertag einstimmen auf die Fußball-Weltmeisterschaft in anderthalb Wochen. So, kommt rein in diesen Mittwoch um 7.47 Uhr mit Jennifer Page aus den 90ern und

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5: Mit Marc Weiß. Schönen guten Morgen. Die Rentenkasse könnte ordentlich entlastet werden, wenn wir alle länger arbeiten. Das steht in einer neuen Studie der Bertelsmann Stiftung. Darin heißt es unter anderem, durch ein Ende der abschlagsfreien Frührente könnten schon Milliarden eingespart werden. Thorsten Adolfs aus dem News-Team, was genau steckt hinter dieser neuen Berechnung?
6: Also laut der Stiftung und dem Deutschen Institut für Wirtschaftsforschung könnte der Staat pro Rentnerjahrgang über 9 Milliarden Euro sparen, wenn die abschlagsfreie Frührente für langjährig Versicherte wegfällt. Im Moment nutzen jedes Jahr bis zu 280.000 Menschen die Möglichkeit, früher in den Ruhestand zu gehen. Die Experten gehen davon aus, dass sich der Renteneintritt bei einem Wegfall der abschlagsfreien Frührente im Schnitt um 10 Monate nach hinten verschieben würde. Selbst wenn Einbußen durch Steuern und andere Sozialbeiträge abgezogen würden, bleibe unter dem Strich eine massive Entlastung der Staatskasse, heißt es.
5: Was würde das für den Arbeitsmarkt und für jeden Einzelnen von uns bedeuten?
6: Neben der finanziellen Ersparnis sehen die Forscher einen weiteren wichtigen Vorteil. Der Arbeitsmarkt würde nach ihren Berechnungen von über 120.000 zusätzlichen Vollzeitstellen profitieren, weil Beschäftigte dann länger im Job bleiben würden. Die Experten sagen aber auch, für echte Härtefälle sollte es weiterhin eine faire Lösung geben.
5: Infos von Thorsten Adolfs aus dem News-Team. Vielen Dank und jetzt die weiteren Themen in der Zusammenfassung. In Dortmund hat ein bewaffneter Mann in der Nacht stundenlang die Polizei beschäftigt. Er hatte auf einen Polizisten geschossen und sich danach mit seinen Kindern in einer Wohnung in Dortmund verschanzt. Am frühen Morgen stellte er sich, bei dem Zugriff wurde niemand verletzt. Beim Fahrradfahren lassen viele den Helm weg, obwohl die Mehrheit eine Helmpflicht befürwortet. Das ist das Ergebnis einer Forsa-Umfrage für RTL. Gut jeder Dritte verzichtet demnach auf den Helm. Bei den unter 30-Jährigen ist es sogar fast die Hälfte. Was die Fußball-WM-Stimmung angeht, gibt es in Deutschland noch Luft nach oben. Auch der Optimismus ist steigerungsfähig. Laut einer Studie der Uni Hohenheim glauben aktuell nur 20% der Menschen hier, dass Deutschland Fußball-Weltmeister werden kann. Über die Hälfte glaubt, dass wir spätestens im Viertelfinale rausfliegen. Die Uni hat auch nach der Beliebtheit der einzelnen Spieler gefragt und immerhin hier gibt es Topwerte. Florian Wirtz, Joshua Kimmich und Dennis Undaf werden in puncto Sympathie und auch Leistungsstärke am besten bewertet. Ebenfalls weit oben im Ranking stehen Kai Havertz, Leon Goretzka und Jonathan Tah. Manuel Neuer war zum Zeitpunkt der Befragung noch nicht für den Kader nominiert und wurde deshalb in der Studie nicht erfasst. Und das waren die Nachrichten mit Marc Weiß.
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7: Die 14 steht Wiener 1 auf eurem Thermometer zu Hause. Temperaturen steigen heute auf 22 Grad maximal. Im Moment ist es noch freundlich bei einem Sonne-Wolken-Mix, aber ab 9 zieht da eine Regenfront über die Domplatte und es wird ein bisschen nass. Heute Mittag, dann tagsüber und auch am Nachmittag größtenteils schönes Wetter bei einem Sonne-Wolken-Mix. Es bleibt trocken. Erst heute Abend soll es dann wieder vereinzelt Schauer geben.
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7: Und wir gehen rüber zu Micha, der hat einen Blitzer gesehen auf der Pipinenstraße Richtung Deutzer Brücke. Es gilt Tempo 50 und Petra sagt, Achtung, geblitzt wird auf dem östlichen Zubringer Richtung Severinsbrücke auf der rechten Spur. Unter der Brücke stehen sie da bei Tempo 60. Dann gucken wir in die Stadt, war wieder ein bisschen Stau auf der Rheinuferstraße vom Rheinufertunnel bis zur Severinsbrücke. Hier dauert es gerade 5 Minuten länger. Und der Hinweis für alle Kölner Westen, wegen einer Katastrophenschutzübung im Rhein-Energiestadion ist die Straße davor, also die Junkersdorfer Straße an den Jahnwiesen, heute den ganzen Tag in beide Richtungen gesperrt. Ist aber nur eine Übung, ne? So, dann der Blick auf die Kölner Autobahn. Der längste Stau, der kommt von der 1 Dortmund-Köln zwischen Burscheid und Niel, 17 Minuten plus. Und wenn ihr auch noch was gesehen habt, Staus, Blitzer, Unfälle, sagt gerne kostenlos Bescheid. 0800 951 99 99.
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7: Liebe Damen, ihr könnt morgen mit der Radio Köln Trümmertruppe Fußball spielen. Und zwar beim Come Together Cup. Wir brauchen nämlich eure Hilfe. Und wie ihr diese Wildcard bei uns im Team gewinnen könnt, hört ihr gleich nach Offenbach mit Hurricane. Und das hier ist Ed Sheeran.

0: 8.10 Uhr, Radio Köln ist hier, die Morning Show mit mir, Daniel Weilroth. Und einmal im Jahr, ne? Einmal im Jahr machen wir uns für euch aber so richtig zum Obst. Na gut, also andere sagen, einmal im Jahr haben wir unseren großen Auftritt. Aber ja, schauen wir mal, was wird, ne? Was wird, wir freuen uns. Morgen dann an Frohen Leichnam tritt die Radio Köln Trümmertruppe beim Come Together Cup an. Ihr wisst, dieses Mega-Fußballturnier auf den Wiesen vom Müngersdorfer Stadion. Und dieses Jahr gibt es eine Premiere. Zum ersten Mal tritt Radio Köln als Mixed-Team an, also Frauen und Männer gemischt in einem Team. Und ich sag euch was, unser Kader war eigentlich perfekt aufgestellt, also wirklich perfekt. Bis gestern Nachmittag, denn jetzt müssen wir leider einen Ausfall vermelden. Eine Kollegin, die ist krank geworden. Gute Besserung geht raus, liebes Rämpchen. Und das heißt, wir suchen dringend Verstärkung. Mein Chef, Radio Köln, Chefredakteur David Fernandes, der hat den Kader zusammengestellt, ist quasi unser Trainer. David, was muss denn unsere Wunschmitspielerin mitbringen?
1: Die Anforderungen sind gar nicht so hoch. Erstens, du musst eine Frau sein. Zweitens, du musst morgen ab 8.30 Uhr Zeit haben. Drittens, du solltest Lust haben, Fußball zu spielen. Und viertens, und das ist vielleicht die härteste Bedingung, du musst die Radio Köln Trümmertruppe ertragen können. Alter, mindestens 16, maximal 80. Profifußballerinnen sind natürlich nicht zugelassen, aber ehrlich gesagt, die würden sich bei uns wahrscheinlich auch wirklich nicht wohlfühlen. Wir sind eine echte Gurkentruppe, ja. Und nicht jeder bei uns kann wirklich Fußball spielen. Wir wollen zusammen einfach Spaß haben.
0: Okay, das klingt nach einer sehr exklusiven Auswahl. Was ist denn hier mit der Ausrüstung?
1: Du bekommst Trikot, Hose und Strümpfe von uns gestellt. Schuhe musst du selbst mitbringen. Bei den gelben Radio Köln Trikots ist uns, also mir, allerdings ein kleines Malheur passiert. Ich habe die Trikots gewaschen, ganz vorbildlich. Schonwaschgang, 30 Grad, Feinwaschmittel, alles richtig gemacht. Und trotzdem sind beim Waschen leider ein paar Buchstaben vom Radio Köln Schriftzug abgefallen. Ich weiß nicht warum, aber du siehst, wir heißen nicht nur Trümmertruppe, wir sind die Trümmertruppe.
0: Ja, am Ende fragt man sich immer, woran es hier liegen hat. Ne? Also, vielen lieben Dank, David Fernandes, Radio Köln, Chefredakteur, quasi morgen der Julian Nagelsmann der Trümmertruppe. Also, wenn du Lust hast, bei uns anzutreten, dann bitte melde dich jetzt. Du musst eine Frau sein zwischen 16 und 80 und voll Bock haben, mit uns Fußball zu spielen oder es zumindest zu versuchen. Also, schick eine WhatsApp an die 0221 951 99 99. Und dann bist du vielleicht schon nachher Teil der Radio Köln Trümmertruppe. 8.30 Uhr geht's morgen los, der Come Together Cup auf den Vorwiesen des Müngersdorfer Stadions. Wir freuen uns auf dich.

0: Das groovt wie die Sau, oder? Alex Warren, Fever Dream. So klingt der beste Frühstücksmix für Köln zum Start in euren Mittwochmorgen. Die Radio Köln Morning Show ist hier um 8.18 Uhr gleich. Und heute Morgen haben sich schon einige von euch gemeldet bei uns und gesagt, hey, hört mal, hier ist überall Bundespolizei und ich komme gar nicht mehr zwischen Stadion und den Jahnwiesen lang. Junkersdorfer Straße, die ist gesperrt. Ja, Daniel Kollmann ist jetzt bei mir aus dem Radio Köln Morning Show Team. Das hat mit einer Großübung im Stadion zu tun.
1: Ganz genau, so ist es. Der Sportpark Müngersdorf ist da betroffen. Also im Müngersdorfer Stadion, im Rhein-Energie-Stadion wird heute geübt. Da ist zwischen Sportpark Müngersdorf und Roman-Kühnel-Weg alles komplett dicht abgeriegelt. Und klar, so eine Mega-Übung mit über 1000 Einsatzkräften, die braucht Platz. Und die hat ja den Hintergrund, es soll eine neue Einheit geschaffen werden. Die kümmert sich dann so alles rund um Chemie, Biowaffen, auch atomare Kontamination. Ende des Jahres soll die einsatzfähig sein, aber ohne den Ernstfall zu proben, geht sowas halt eben nicht. Und das läuft heute den ganzen Tag im Stadion, bedeutet eben nur für die Autofahrer in Müngersdorf bis heute Abend Umleitung. Bis zum Club Astoria kommt ihr, bis zum Ahanauer Weiher also dementsprechend auch und bis zur Spoo auf der anderen Seite könnt ihr auch fahren mit dem Auto, ansonsten aber bis 19 Uhr alles dicht, solltet ihr über die Dürener oder Aachener Straße am Stadion vorbei.
0: Ja, erst dachte ich schon, diese Übungen oder diese Sperrungen, die ist wegen des Come-Together-Cups, oder?
1: Ja, ich meine, wenn wir spielen, ist natürlich Großalarm, kreischende Mädels überall. Na klar, ja, muss man die Straßen
0: abfahren. Absolut.
1: Nein. Das ist ja auf der anderen Seite vom Stadion. Und denk noch mal dran, wir suchen ja noch ein Mädel, das bei uns im Mixteam mitkickt. Ne? Haben wir heute Morgen schon mehrfach erzählt. Hier bei Radio Köln, bei der Trümmertruppe. Also wenn ihr Bock habt, im legendären schwarz-gelben Trikot mit Radio Köln auf der Brust aufzulaufen, meldet euch per WhatsApp.
0: Ja, 0221 951 99 99. Danke dir, Daniel. Und ich hoffe ja, dass wir morgen keine Rettungskräfte brauchen im Stadion.
1: Eine Großübung.
0: Weil also ich, Körperklaus und Fußball spielen, ich weiß ja nicht, ob das gut geht.
1: Wenn wir Fußball spielen, ist das auch so eine Art Großübung am eigenen Körper.

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1: Mit Sandra Rosenthal, guten Morgen. Große Katastrophenschutzübung im Stadion. EU-Hilfe gegen Waldbrände und das Wetter wechselhaft bis 21 Grad. Wie gut sind wir auf chemische, biologische oder nukleare Bedrohungen vorbereitet? Darum geht es heute im Kölner Rhein-Energiestadion bei einer groß angelegten Bevölkerungsschutzübung. THW, Bundespolizei, Bund, Land und Stadt üben bis 13 Uhr mit über 1200 Beteiligten den Ernstfall. Radio Köln-Reporter Frank Waltl, was hat es mit der Übung genau auf sich?
2: Ja, die Übung ist Teil einer neuen Reaktionseinheit der Europäischen Union für CBRN-Situationen, also alles rund um Chemie, Biowaffen, Nuklearem. Sie wird aktuell aufgebaut, nicht nur bei uns in Deutschland, sondern auch in anderen Ländern, wegen der weltpolitischen Lage und soll Ende des Jahres europaweit einsatzfähig sein. Bei der Übung heute hier in Köln geht es konkret um Evakuierungen und die Dekontamination von Menschen, Fahrzeugen, Infrastruktur, aber auch das Zusammenspiel der Behörden über Ländergrenzen hinweg.
1: Die EU plant für diesen Sommer ihren bisher größten Einsatz gegen Waldbrände. Wegen der gestiegenen Waldbrandgefahr in ganz Europa werden fast 800 Feuerwehrleute aus 14 Ländern in besonders gefährdeten Gegenden in Zypern, Griechenland, Italien, Frankreich, Spanien und Portugal stationiert. Das hat EU-Kommissionspräsidentin von der Leyen angekündigt. Außerdem stünden 22 Flugzeuge und 5 Helikopter aus der EU-Flotte zur Unterstützung bereit. Sie haben sich in besonderer Weise für die Rechte von queeren Menschen eingesetzt. Deswegen hat Ihnen Ministerpräsident Hendrik Wüst gestern den Verdienstorden des Landes NRW überreicht. Die Verleihung fand in Düsseldorf statt. Unter den 15 Preisträgerinnen und Preisträgern sind auch Kölner. Pia Rempe weiß wer.
3: Der ehemalige Kölner Grünpolitiker Volker Beck zum Beispiel, er gehöre zu den maßgeblichen Wegbereitern des Lebenspartnerschaftsgesetzes für gleichgeschlechtliche Paare. Die Liedermacherin Caroline Braukmann koordiniert zum Beispiel in der lesbischen Alternative Angebote für lesbische Frauen über 50. Jochen Saurenbach engagiert sich unter anderem seit vielen Jahren für die AIDS-Hilfe Köln und Klaus Winkon im Arbeiter-Samariter-Bund Köln. Außerdem bekommt Produzent Hans W. Geißendörfer den Orden für die Lindenstraße. Die Serie hat sehr früh Themen wie AIDS und gleichgeschlechtliche Beziehungen im deutschen Fernsehen thematisiert.
1: Die Abfahrt von der Severinsbrücke in Richtung Rhein bleibt heute erstmal gesperrt. Die Stadt muss dort ein Loch, das plötzlich in der Fahrbahn entstanden ist, provisorisch füllen. Übers lange Wochenende wird die Abfahrt dann wieder freigegeben. Nächste Woche Montag und Dienstag wird die gerade Ausspur über die kleine Witschgasse dann noch einmal für die endgültige Reparatur gesperrt. LKW werden durch die City umgeleitet. Und das waren die Nachrichten für Köln mit Sandra Rosenthal. Mehr Infos findet ihr auf radioköln.de.
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4: Ja, Petrus hat die Vorhänge zugezogen. Vom Sonnchen sehen wir gerade nicht mehr viel. Es kann auch sein, dass es die nächsten 2-3 Stündchen immer wieder Regenschauer gibt. Das bei Temperaturen von 15 Grad aktuell. Ab Mittag wird es dann wieder freundlicher bei einem Sonne-Wolken-Mix. 22 Grad kriegen wir heute maximal. Und am Abend sind dann aber wieder Regenschauer möglich. Also falls ihr zum Beispiel zur Kölner Weinwoche auf den Neumarkt wollt, nehmt euch einen Regenschirm mit.
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4: Micha hat einen gesehen und zwar auf der Pippinstraße Richtung Dorzer Brücke. Hier ist Tempo 50. Außerdem sagt Petra, heute Morgen wird schon geblitzt auf dem östlichen Zubringer Richtung Severinsbrücke. Und zwar auf der rechten Spur unter der Brücke stehen sie da. Es gilt Tempo 60. Der Blick in die Stadt. Voll ist es gerade auf dem Militärring innen. Und zwar von der Widdersdorfer Straße bis zur Junkersdorfer Straße. Ihr habt den Plus von 10 Minuten. Und auf der Junkersdorfer Straße selbst kommt ihr ja dann auch nicht weiter Richtung Stadion. Da ist die Junkersdorfer Straße wegen einer Katastrophenschutzübung im Rhein-Energiestadion heute in Höhe der Jahnwiesen den ganzen Tag in beide Richtungen gesperrt. Wir gucken auf die Autobahn. Der längste Stau von da kommt unter anderem von der A4 Aachen-Köln. Und zwar zwischen dem Kreuz West und Eiffeltor. Habt ihr Plus von 12 Minuten. Falls ihr auch noch was gesehen habt, Staus, Blitzer, Unfälle, sagt's mir, ich gib's weiter, ich bin ja dafür da. 0800 951 99 99.
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4: Und hier kommen die Rocker von Welchley Arms mit Legendary im besten Musikmix für Köln. Ich wünsche euch einen schönen Mittwoch um 8.35 Uhr.

0: Radio Köln ist mittendrin, stand nur dabei um 8.41 Uhr in diesem Mittwochmorgen. Ich hoffe, ihr seid's auch. Die Morning Show ist hier mit Daniel Weilroth. Und in diesem Juni startet so ein bisschen die Festivalsaison. Ne? Unter anderem ist ja Jeck im Sonnenschein. Dann haben wir aber auch das Rainbow Festival am Fühlinger See. Und mit Festivals kennen sich echte 2000er-Ikonen bestens aus. Nämlich die No Angels. Jesse aus der Band ist gedanklich jedenfalls schon auch mittendrin im Festivalsommer.
1: Der Sommer 26 steht ganz im Zeichen Festivalsommer mit der Band. Also Hauptsache viele Konzerte spielen und die Community treffen.
0: Ja, und apropos Community, das Rainbow Festival hier bei uns in Kölle am Fühlinger See, da feiern wir mit vielen Künstlerinnen und Künstlern eine der buntesten Partys in NRW. Es geht da um Vielfalt, es geht um Toleranz und vor allem auch darum, gemeinsam eine gute Zeit zu haben. Und genau deshalb liegt den No Angels dieses Festival auch krass am Herzen.
1: Für uns ist das Rainbow super wichtig. Es repräsentiert uns und wir auch die Community. Menschen sind unterschiedlich, fühlen unterschiedlich, lieben unterschiedlich, sehen unterschiedlich aus und haben auch unterschiedliche Geschichten. Und dennoch sind wir eins und das feiern wir als Band total.
0: Ja, dem können wir uns nur anschließen. Also, haltet euch den 27. Juni frei. Rainbow Festival am Fühlinger See hier bei uns in Kölle. Es wird schön, es wird bunt, es gibt Erinnerungen fürs Leben und natürlich jede Menge gute Musik obendrauf. Und wir wärmen uns jetzt schon mal auf für die No Angels, die auch da spielen werden. Hier sind sie mit ihrem Mega-Hit aus dem Jahr 2001. Hier kommt Daylight in Your Eyes bei Radio Köln um 8.42 Uhr. Hallo Köln!

Auf dem Weg zur Arbeit geht's heute Morgen nur mit Regenschirm, denn gleich ab 9 kann es immer wieder Regen geben, die nächsten 3 Stunden. Also packt euch das Ding ein.

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1: Mit Marc Weiß. Schönen guten Tag. Im deutschen Gesundheitswesen gibt es große Probleme durch zu viel Bürokratie. Eine neue CV-Studie zeigt, dass künstliche Intelligenz in diesem Bereich für Entlastung sorgen könnte. Aber viele Mediziner sind da noch sehr skeptisch. Thorsten Adolfs aus dem News-Team. Warum ist die aktuelle Situation für Ärzte und auch für Patienten so schwierig?
2: Ja, das Problem ist der enorme Zeitdruck, unter dem die medizinische Versorgung im Moment leidet. Die Studie zeigt, dass ein Drittel der Beschäftigten in Kliniken und Praxen fast die Hälfte ihrer Arbeitszeit mit Verwaltungskram verbringt. Und 3/4 der Ärzte gaben an, dass sie sich deshalb nicht ausreichend auf die medizinische Behandlung konzentrieren können. Das merken auch die Patienten. Über die Hälfte der Menschen hat den Eindruck, dass für das persönliche Gespräch kaum noch Zeit bleibt. Das schwäche das Vertrauen in unser Gesundheitssystem spürbar, sagen die Studienmacher.
1: Aber könnte KI an dieser Stelle nicht helfen, denn das ist ja ein Teil des Plans der Bundesregierung.
2: Theoretisch ja, aber in der Realität ist es etwas komplizierter. Obwohl die Bundesregierung will, dass KI-gestützte Dokumentation spätestens in 1,5 Jahren der Standard wird, sind knapp 2/3 der Ärzte noch skeptisch oder sehen in der Technik ein Risiko. Sie befürchten zum Beispiel, dass die KI bei medizinischen Entscheidungen mitreden könnte. Gleichzeitig wünschen sich viele Mediziner aber eigentlich genau die Hilfe, die KI bieten kann. Zum Beispiel, wenn es darum geht, Arztbriefe zu schreiben, Infos zu sortieren oder andere lästige Dokumentationen zu übernehmen. Es ist also gerade ein ziemliches Dilemma, in dem das Gesundheitswesen steckt.
1: Infos von Thorsten Adolfs aus dem News-Team. Vielen Dank und jetzt die weiteren Themen in der Zusammenfassung. Die abschlagsfreie Rente nach 45 Jahren kostet den Staat Milliarden im Jahr. Nach einer Berechnung im Auftrag der Bertelsmann Stiftung könnte der Staat rund 9,5 Milliarden Euro pro Rentnerjahrgang sparen, wenn man das Modell abschaffen würde. Die Studienmacher empfehlen genau das, auch weil dadurch rund 125.000 Arbeitskräfte mehr zur Verfügung stünden. In Dortmund hat ein bewaffneter Mann in der Nacht stundenlang die Polizei beschäftigt. Er hatte auf einen Polizisten geschossen und sich danach mit seinen 3 Kindern in der Wohnung in Dortmund verschanzt. Am frühen Morgen stellte er sich. Bei dem Zugriff wurde niemand verletzt. Alte Batterien werden in Deutschland offenbar sehr oft falsch entsorgt. Berechnungen für das vergangene Jahr hätten eine Sammelquote von gerade mal 56% ergeben. Das meldet die Deutsche Umwelthilfe. Das bedeutet, dass über 40% der Altbatterien falsch entsorgt würden, zum Beispiel im Hausmüll, in der gelben Tonne oder auch in der Umwelt, sagte Geschäftsführerin Metz. Notwendig seien deshalb jetzt Anreize zur Steigerung der Sammelmengen, eine bessere Aufklärung durch die Hersteller und ein EU-weites Pfand auf Lithium-Ionen-Batterien, fordert die Umwelthilfe. Und das waren die Nachrichten mit Marc Weiß.
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3: Auch gleich wird unter anderem der Volksgarten oder auch der Rheinpark mal ordentlich gegossen. Ja, Regen ist angekündigt in der nächsten halben Stunde und dann auch bis circa 11 Uhr. Ab dann wird es dann wieder ein bisschen trockener bleiben und das bei freundlichen Sonne-Wolken-Mix und Temperaturen um die 22 Grad. Erst heute Abend soll es dann wieder ein bisschen schiffen da draußen.
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3: Micha ist unterwegs, hat einen Blitzer gesehen auf der Pippinstraße Richtung Deutzer Brücke. Es gilt Tempo 50. Und die Petra sagt, Achtung, geblitzt wird auf dem östlichen Zubringer Richtung Severinsbrücke auf der rechten Spur. Unter der Brücke gilt Tempo 60. Dann der Blick in die Stadt. Voll ist es gerade auch auf dem Militärring im Kölner Süden. Von der Widdersdorfer Straße bis zur Junkersdorfer Straße. Knapp 10 Minuten plus. Und auf der Junkersdorfer kommt ihr ja dann auch nicht weiter Richtung Stadion. Da ist die Junkersdorfer Straße wegen einer Katastrophenschutzübung im Rhein-Energiestadion heute in Höhe der Jahnwiesen den ganzen Tag in beide Richtungen gesperrt. Und auf der Universitätsstraße, da staut es sich gerade von der Dürener bis zur Zülpicher Straße. Ihr habt den Plus von 8 Minuten. Der längste Stau von den Kölner Autobahnen kommt gerade von der A4. Olpe-Aachen zwischen dem Kreuz Ost und Eiffeltor 14 Minuten plus. Und falls ihr auch noch was gesehen habt, Staus, Blitzer, Unfälle, sagt Bescheid 0800 951 99 99.
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3: Das bin ich. Happy Mittwoch. Es ist der 3. Juni 2026 und das hier ist Ray, Where's My Husband?

0: Guten Morgen, Daniel. Ich habe heute euren Aufruf gehört, dass ihr noch eine Frau für den Come-Together-Cup für die Radio Köln Trümmertruppe morgen sucht. Ich bin Mel, 33, habe früher Fußball gespielt und hätte Zeit und Lust, mit euch zu kicken und hoffentlich ein paar Kölsch. Das klingt doch mal sympathisch, oder? Ja, Radio Köln ist morgen mit der Trümmertruppe beim Come-Together-Cup mit dabei. In einem Mixteam, Männer und Frauen gemischt. Allerdings hatten wir jetzt das Problem, dass die Kollegin Pia Rempe leider krank geworden ist. Gute Besserung geht raus. Grüße, liebe Pia. Und deshalb brauchen wir noch eine Frau. Und deshalb verlosen wir heute Morgen ein Wildcard-Ticket. Und die Mel hat so sympathisch geschrieben, die rufe ich jetzt mal an.
1: Hi, freut mich.
0: Guten Morgen, wo treffe ich dich gerade?
1: Guten Morgen. Ich bin im Büro gerade.
0: Ach so, ich dachte, du bist dich schon so ein bisschen am Dehnen und schon mal ein paar Bälle am Schießen. Weil ich würde dich gerne einladen, morgen zum Come-Together-Cup.
1: Ja, geil, ich freue mich.
0: Du hast so sympathisch geschrieben und wir brauchen noch eine Frau und dann spielst du auch noch Fußball. Wie cool ist das denn?
1: Ja, mega. Also meine Fußballkarriere ist ein bisschen länger her, aber ich habe Bock.
0: Ja, pass auf, meine auch. Ich habe damals linker Verteidiger gespielt, aber das letzte Mal, dass ich einen Ball getreten habe, ist jetzt auch schon, glaube ich, 15 Jahre her. Das kann sein, glaube ich.
1: Ja, okay, gut.
0: Hast du richtig im Verein gespielt?
1: Ich komme aus Mainz, ich habe da im Verein gespielt. Also wir reden von Bezirksliga jetzt nicht sonderlich hoch, aber ja.
0: Na, das ist ja schon mal was. Also wenn du uns Gurkentruppe anguckst morgen, dann wirst du wahrscheinlich die Beste auf dem Feld sein.
1: Schauen wir mal. Wir sind ja ein Team.
0: Ja. Cool. Und Kölsch trinken willst du auch, sagst du?
1: Wenn das möglich ist, natürlich.
0: Wir sind eine Trümmertruppe, das weißt du schon, ne?
1: Ja, cool. Wie viel spielen denn da gegeneinander?
0: Ich weiß gar nicht, wie viele Teams es im Endeffekt sind, aber da ist schon einiges los. Und dann gibt es ja noch später Live-Musik von Plansche Malheur, den Fädelperlen und Cat Balou. Also das ist ein richtig schönes Event auf jeden Fall.
1: Cool, ich freue mich mega.
0: Sehr cool, dann sehen wir uns morgen, 8.30 Uhr, Feld 8, da triffst du die Radio Köln Trümmertruppe. Ist zwar früh aufstehen, aber dann machen wir uns einen schönen Tag.
1: Dann ist es so. Cool. Feld 8. Ich finde euch.
0: Mel, hab einen schönen Tag und bis morgen, ja?
1: Dankeschön. Dann bis morgen.
0: Tschö.
1: Ciao.
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1: Mit Sandra Rosenthal, guten Morgen. Große Bevölkerungsschutzübung im Stadion. Neue Trikotausstellung im Sport- und Olympiamuseum. Und das Wetter ab und zu Schauer bis 21 Grad. Im Rhein-Energie-Stadion läuft heute eine große Katastrophenschutzübung der EU. Sie ist Teil einer neuen Reaktionseinheit für Situationen rund um chemische, biologische oder auch Nuklearwaffen. Daniel Kollmann hat mehr Infos.
2: Bei der Übung mit rund 1200 Einsatzkräften geht es um Evakuierungen und Dekontamination von Menschen, Fahrzeugen und Infrastruktur, aber auch um das Zusammenspiel der Behörden über Ländergrenzen hinweg. Ende des Jahres soll die neue Einheit europaweit einsatzfähig sein. Für die Übung ist die Junkersdorfer Straße heute voraussichtlich bis 19 Uhr zwischen am Sportpark Müngersdorf und dem Roman-Kühnel-Weg gesperrt.
1: Er ist einer der bekanntesten Kinderfotografen Deutschlands und ein verurteilter Straftäter. Das Landgericht hat den Kölner Fotografen Achim Lippot in der Revisionsverhandlung zu 7 Jahren Haft verurteilt, unter anderem wegen schweren sexuellen Missbrauchs von Kindern. Das vorherige Urteil lag bei 4 Jahren und 10 Monaten. Der Bundesgerichtshof hatte eine Neubewertung angeordnet. Das aktuelle Urteil ist noch nicht rechtskräftig. Wenige tausend Superreiche besitzen einen Großteil des deutschen Vermögens. Der Deutsche Gewerkschaftsbund will die Mehrfachmillionäre stärker zur Kasse bitten, damit sie mehr zum Gemeinwesen beitragen. Seit fast 30 Jahren gibt es in Deutschland keine Vermögenssteuer mehr. Damit ist das Geld in unserem Land immer ungleicher verteilt. Die 5000 Reichsten im Land haben zusammen mehr als 1/4 des gesamten Vermögens. Eine Sonderausstellung mit Fußballtrikots der deutschen Fußballnationalmannschaft startet heute im Sport- und Olympiamuseum. Und unser Reporter Dominik Becker hat sich die Ausstellung vorab schon mal angeguckt.
3: Eintauchen in die Historie der Fußballnationalmannschaft zu den vielen Trikots der Weltmeisterschaften. Und von jetzt auf gleich werden Erinnerungen und Emotionen wach an große Erfolge, aber auch an Niederlagen und Enttäuschungen. Rund 30 Trikots aus den vergangenen Jahrzehnten sind hier ausgestellt. Ein wirklicher Fußball-Trikot-Flashback. Das alles noch bis zum 23. August. So lange ist die Sonderausstellung hier geöffnet.
1: Und soweit die Nachrichten mit Sandra Rosenthal. 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
4: Ich habe das Gefühl, Petrus ist noch so ein bisschen im April-Modus. Gleich Regen, heute Mittag wieder sonnig, heute Abend wieder Regen. Na gut, aber zumindest die Temperaturen, die stimmen. 15 Grad aktuell, 22 Grad kriegen wir maximal.
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4: Ed Lieschen hat sich gemeldet und sagt, Achtung, Blitzer auf der A559 von Gremberghofen Richtung Deutzhöhe der Severinsbrücke stehen sie bei 60. Micha sagt, Achtung, Blitzer auf der Pepinstraße Richtung Deutzer Brücke, es gilt Tempo 50. Und dann gucken wir noch in die Stadt. Wegen einer Katastrophenschutzübung im Rhein-Energie-Stadion ist die Junkersdorfer Straße, und zwar Höhe der Jahnwiesen, den ganzen Tag in beide Richtungen gesperrt. Und auf der Universitätsstraße, da staut es sich gerade von der Dürener Straße bis zur Zülpicher Straße. Hier habt ihr einen Plus von 7 Minuten. Wir gucken noch auf die Autobahn. Da kommt der längste Stau von der A4, Olpe-Aachen. Wie jeden Morgen ein bisschen länger einplanen, bitte. Zwischen Kreuz Ost und Eiffeltor dauert es 13 Minuten länger. So, falls ihr noch was gesehen habt, macht's gerne wie die Lisa. Schickt eine WhatsApp-Sprachnachricht ins Studio 0221 951 99 99.
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4: Schönen Mittwochmorgen zusammen, jetzt mit Ava Max und Maybe You're the Problem.

0: natürlich.
1: Man muss da aufpassen, dass ihr um 9.40 Uhr nicht dahin schmelzt. Patrick Swayze. She's like the wind. Und wir gucken auf die Straßen, da hat der Haluk was gesehen, einen Blitzer. Guten Morgen.
2: Guten Morgen, ich wollte einen Blitzer melden auf der Amsterdamer Straße. Hinter dem Kinderkrankenhaus Richtung Innenstadt, 50 Meter weiter, wird aus einem Ford Kastenwagen geblitzt. Tempo 50. Tschüss.
1: Tschüss. Außerdem ist Isa unterwegs. Guten Morgen.
3: Guten Morgen zusammen. Auf der Auffahrt zur Zoobrücke von der Amsterdamer Straße gab es einen Auffahrunfall. Da bitte vorsichtig fahren. Und auf der Deutzer Seite Richtung Justinierstraße ist irgendwie ein Polizeieinsatz. Da ist auf jeden Fall auch einige Einsatzfahrzeuge und da staut es sich auch ein bisschen. Tschüss.
1: Tschüss. Danke euch. Schönen Tag und euch auch. Allen einen tollen Mittwoch, einen tollen Feiertag morgen. Vielleicht sehen wir uns ja auf den Stadion Vorwiesen beim Come Together Cup. Da könnt ihr uns ein bisschen auslachen, wie wir versuchen, den Ball zu kicken. Aber wird ein lustiger Tag. Morgen ab 8.30 Uhr trefft ihr da die Radio Köln Trümmertruppe an. Falls nicht, hören wir uns am Freitagmorgen wieder. Und zwar um Punkt 6 Uhr, da haben wir ein Date hier bei Radio Köln. Gleich übernimmt der Kollege Doppel-D, Daniel Dähling, begleitet euch durch den Vormittag. Ich bin raus für heute. Tschö mit Ö und mein Name ist Daniel Wallroth. Das muss man dazu sagen, ne? Taylor Swift jetzt für euch. Opalite. Tschö.

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1: Mit Marc Weiß. Schönen guten Tag. Wenn es darum geht, durch Zölle Geld zu kassieren, sind die USA seit Donald Trump erfinderisch. Es gibt einen neuen Vorstoß jetzt aus Washington. Die US-Regierung wirft dutzenden Ländern, auch der EU, vor, Produkte aus Zwangsarbeit nicht konsequent genug von den Märkten fernzuhalten. Zur Strafe droht Washington jetzt mit weiteren Zöllen. Thorsten Adolfs aus dem News-Team mit den Einzelheiten.
2: Der US-Handelsbeauftragte Greer findet es inakzeptabel, dass so viele Länder bei Waren wegschauen würden, die unter Zwang hergestellt werden. Das verzerre den Wettbewerb massiv, sagt er. Amerikanische Firmen würden dadurch benachteiligt. Deshalb droht der Handelsbeauftragte 60 Volkswirtschaften mit neuen Zöllen. Darunter sind unter anderem die EU-Staaten, die Schweiz, China, Großbritannien, Kanada und Länder in Afrika und Lateinamerika. Wenn sich nichts ändere, könnten bald Zölle zwischen 10% und 12.5% auf Produkte aus diesen Regionen fällig werden, heißt es aus Washington. Es gehe um gleiche Spielregeln für alle, damit niemand mehr durch Ausbeutung unfaire Vorteile habe. Die USA geben den betroffenen Staaten noch Zeit. Bis zum 6. Juli können sie ihre Einwände gegen die Pläne einreichen. Einen Tag später findet dazu eine Anhörung statt. Dort soll dann über die Details gesprochen werden.
1: Infos von Thorsten Adolfs, vielen Dank. Und jetzt die weiteren Themen in der Zusammenfassung. Der Einzug von KI ins deutsche Gesundheitswesen bleibt offenbar schwierig. Fast 80% der Ärztinnen und Ärzte beklagen sich laut einer CB-Studie über zu viel Bürokratie und Papierkram. Die Bundesregierung will dem auch mit KI begegnen. Allerdings sind die Mediziner skeptisch. Knapp 2/3 sehen KI entweder als Risiko oder sind sich noch nicht sicher. Die Mehrheit der Deutschen befürwortet eine Helmpflicht für Fahrradfahrer. 54% der Befragten sagten das in einer Umfrage für RTL. Die Forderung steht allerdings im Gegensatz zum tatsächlichen Verhalten der Befragten, denn nur 36% tragen auch tatsächlich einen Helm während der Fahrt. Kurz vor Eröffnung des Wirtschaftsforums in St. Petersburg haben ukrainische Drohnen nach russischen und ukrainischen Angaben Energie- und Militäranlagen der Stadt angegriffen. Mehrere Einrichtungen seien beschädigt worden, melden die Behörden. Das Forum in St. Petersburg wird von der russischen Regierung veranstaltet. Aus der deutschen Politik sind nur AfD-Politiker nach Russland gereist. Der Iran-Krieg beschäftigt auch wieder die Nachbarstaaten und das wird bei Reisenden leider nicht zur Beruhigung beitragen. Bei dem jüngsten iranischen Drohnenangriff auf Kuwait sind am Flughafen der Hauptstadt mehrere Menschen verletzt worden. Das teilte ein Sprecher des Verteidigungsministers mit. Es habe im Passagierbereich an Terminal 1 auch schwere Sachschäden gegeben. Die Behörde für Luftfahrt in Kuwait teilte mit, dass alle für heute geplanten Flüge ausgesetzt oder an andere Airports umgeleitet wurden. Der Flugverkehr in ganz Nahost war im Zuge des Iran Krieges in den vergangenen Monaten schon stark beeinträchtigt. Im März waren Hunderttausende Reisende in der Region gestrandet und mussten teilweise mit Evakuierungsflügen in ihre Heimatländer zurückgebracht werden. Und das waren die Nachrichten mit Marc Weiß.
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3: Der Vormittag bringt ein bisschen Regen bei uns in der Stadt. Der Nachmittag wird wieder deutlich schöner mit Sonne und Wolken. Aber am Abend gibt es wieder Regenschauer. Das Ganze bei heute maximal 21 Grad. Der Blick auf den Feiertag morgen, der wird ganz ähnlich.
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3: Lisa meldet uns einen Blitzer auf der A559 von Grembergkofen nach Deutz, und zwar an der Severinsbrücke, Tempo 60 gilt dort. Und Micha meldet einen Blitzer auf der Pipinstraße Richtung Deutzer Brücke, da ist 50 erlaubt. Ansonsten rund ums Stadion aktuell kein Durchkommen auf der Junkersdorfer Straße in Höhe des Stadions aufgrund einer großen Katastrophenschutzübung, die da die nächsten Stunden stattfindet. Und die Universitätsstraße ist baustellenbedingt wieder etwas voller zwischen Dürener und Zülpicher Straße. 5 Minuten mehr für euch. Der Blick auf die Autobahn, die A4 nach Aachen zwischen Kreuzköln-Ost und Eiffeltor. 5 Kilometer, 13 Minuten Stauzeit. Und die A59 aus Bonn wegen der Baustelle zwischen Lind und Flughafen. 3 Kilometer mit 9 Minuten Stauzeit. Habt ihr noch was gesehen? Denkt an uns. Schickt uns gerne eine Sprachnachricht per WhatsApp an die 0221 951 99 99.
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3: Bei uns am Rheinenergiestadion läuft heute, ich habe es gerade in den Verkehrsmeldungen gesagt, eine der größten Katastrophenschutzübungen, die Deutschland je veranstaltet hat. 800 Einsatzkräfte trainieren, wie sie nach einem Kontakt mit chemischen, biologischen und nuklearen Stoffen tausende Menschen dekontaminieren. Das ist so eine Art Übung, bei der ich immer hoffe, dass sie wirklich immer nur eine Übung bleibt. Was da genau abläuft, hört ihr gleich gegen 21:45 hier bei mir. Und bis dahin, Michael Schulte, Ed Sheeran und Nick Kershaw. 3 Hits am Stück für euren Vormittag. Ich bin Daniel Dähling. Hallo Köln.

0: Michael Schulte bei Radio Köln. Gleich gibt's Agnes und Release Me. Und heute Morgen haben einige von euch bei uns angerufen und uns geschrieben und sagt: Ey, Leute, hier ist überall Bundespolizei am Rhein-Energiestadion. Ihr kommt nicht mehr zwischen Stadion und Jahnwiesen lang. Deswegen haben wir Radio Köln Katastrophenexperte Frank Waltel mal hingeschickt, um zu schauen, was denn da los ist. Und tatsächlich ist gerade eben eine große Katastrophenschutzübung am Stadion gestartet. Rund um das Rhein-Energiestadion sind viele Sachen aufgebaut. Da stehen Einsatzfahrzeuge bereit. Frank, was ist denn da genau geplant? Was übt man da?
1: Ja, hier ist ein chemischer Unfall das Szenario. Also es gab einen Austritt von einer chemischen Substanz. Und dann wurden Statisten, die gibt es ja dann immer so bei einer Übung, praktisch aus dem Stadion evakuiert. Und die werden jetzt durch so Dekontaminationsstufen geschleust. Und da werden dann Sachen gereinigt, die Personen gereinigt. Aber auch das Stadion selber wird von außen ein bisschen gereinigt. Und das alles ist hier eben halt rund ums Stadion zu sehen.
0: Und nach dem, was ich so gehört habe, scheint das eine sehr große Übung zu sein. Ist das eine besondere Übung?
1: Ja, das ist eine ganz besondere Übung. 1300 Teilnehmer von Spezialeinheiten aus ganz Deutschland, also Spezialeinheiten von der Bundespolizei, aber auch der Kölner Feuerwehr, THW. Und diese Einheit ist neu, die gibt es so noch gar nicht. Die ist heute tatsächlich zum ersten Mal bei einer Übung zusammen und soll dann Ende des Jahres europaweit einsetzbar sein. Mhm. Und das wird eben hier auch beobachtet von vielen, vielen Leuten. Also wir haben Beobachter aus China, aus Taiwan, aus der Ukraine, aus ganz Europa und auch internationale Medien sind hier noch und nöcher vertreten.
0: Hast du herausfinden können, wieso das Ganze gerade hier in Müngersdorf am Stadion passiert? Einfach weil da der Platz für so viele Leute da ist oder wieso?
1: Naja, es hat sicherlich was mit der Kölner Feuerwehr zu tun. Diese ATF, diese analytische Taskforce, die Spezialeinheit der Feuerwehr, ist Teil dieser neu geschaffenen Einheit der EU. Und ich denke mal, deswegen hat man sich das Kölner Stadion ausgesucht, um mal auch mit ein bisschen Platz und Ruhe, ohne eine ganze Innenstadt lahmzulegen, mal zu üben.
0: Alles klar, danke dir Frank Waltel für uns am Rhein-Energiestadion, wo heute eine große Katastrophenschutzübung stattfindet. Die Junkersdorfer Straße ist deswegen auch auf einem Stück am Stadion gesperrt. Sonst ist da aber für euch alles frei und ihr kommt überall, wo ihr hin wollt, auch hin. Danke dir erstmal, bis dahin.

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1: Mit Sandra Rosenthal, guten Tag. Neumarktkümmerer stellen sich vor. Solarbranche profitiert vom Irankrieg und das Wetter zwischendurch Schauer bei maximal 21 Grad. Tausende Menschen sind jeden Tag auf dem Neumarkt unterwegs und mittendrin sind die sogenannten Kümmerer. Sie helfen jedem, der Unterstützung braucht. Vor allem aber sind sie Ansprechpartner für die obdachlosen und drogenabhängigen Menschen am Neumarkt. Für viele sind sie mittlerweile die erste Anlaufstelle, sagt Kümmerer Nuri Ceylan.
2: Überwiegend kümmern wir uns um wohnungslose Menschen, ziehen Streetworker dazu, zum Beispiel auch bei suchtkranken Personen, wenn die dann unbedingt in Entzugsklinik möchten. Wir nehmen uns auch die Zeit und sprechen auch mal 20, 30 Minuten. Das tut den Menschen gut.
1: Im ehemaligen Kiosk auf der Südseite des Neumarktes sind die Kümmerer zu finden. Wenn ihr also mal Hilfe am Neumarkt braucht, sagt den Kümmerern Bescheid. 1200 Einsatzkräfte von Bund, Land, Stadt und THW üben heute den Bevölkerungsschutz. Es geht um Szenarien mit chemischen, biologischen oder nuklearen Bedrohungen. Bis 13 Uhr läuft die Übung im Rhein-Energiestadion noch. Sie ist Teil einer neuen Reaktionseinheit der EU. Sie soll Ende des Jahres europaweit einsatzfähig sein. Konkret geht es um Evakuierungen und die Dekontamination von Menschen, Fahrzeugen und Infrastruktur, aber auch um das Zusammenspiel der Behörden über Ländergrenzen hinweg. Öl und Gas sind teuer und durch den Irankrieg noch teurer geworden. Davon profitiert eine Branche ganz besonders. Deutschlands Solarfirmen melden einen unverhofften Auftragsboom. Die Nachfrage nach Photovoltaikanlagen auf dem Dach ist sprunghaft gestiegen, meldet der Bundesverband Solarwirtschaft. Ursula Winkler berichtet.
3: In manchen Wohnstraßen gibt es kaum noch Häuser ohne die großen Solarmodule auf dem Dach. Nach einer schwachen Nachfrage zu Jahresbeginn hat die kriegsbedingte Energiekrise der Branche neuen Schub gegeben. Auch die Kürzungspläne von Wirtschaftsministerin Reiche bei der Solarförderung haben einen Effekt. Die Neuaufträge für PV-Anlagen und Wärmepumpen türmen sich bei den Firmen. Auch große Konzerne wie E.ON sprechen von einer Verdopplung der privaten Kundenanfragen seit Beginn des Irankriegs, sowohl im Vergleich zu den Vormonaten als auch zum Vorjahr.
1: Und das waren die Nachrichten mit Sandra Rosenthal.
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4: Ja, da kann es ein bisschen nass sein an eurem Vormittag bei uns in Köln. Später wird es aber deutlich freundlicher wieder und es geht definitiv trocken durch den Nachmittag mit einem Sonne-Wolken-Mix. Aber zum Abend sind wieder Schauer mit dabei bis zu 21 Grad. Morgen auch teils Schauer, aber auch wieder immer mit Sonnenschein gemischt.
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4: Lisa meldet uns einen Blitzer auf dem östlichen Zubringer von Grembergkofen Richtung Deutz, und zwar an der Severinsbrückenabfahrt. Da ist Tempo 60 erlaubt. Ihr habt es eben bei uns im Programm gehört, es gibt am Rhein-Energiestadion heute eine Katastrophenschutzübung. Deswegen ist die Junkersdorfer Straße auf Höhe der Jahnwiesen heute den ganzen Tag über in beide Richtungen gesperrt. Der Blick auf die Autobahn, die beiden längsten Staus auf der A4 aktuell, jeweils vor der kaputten Brücke am Eiffeltor. In Richtung Köln aktuell 9 Minuten Stauzeit, in Richtung Aachen 12 Minuten Stauzeit. Wenn ihr noch mehr gesehen habt, ruft uns gerne an über die Radio Köln Verkehrshotline. Kostenlos geht das über die 0800 951 99 99.
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4: Unverschämt. Wucher. Viel zu teuer. Ja, die Reaktion im Netz auf den Eintrittspreis, der ja bald für den Kölner Dom fällig wird, sind eindeutig. Hat das Erzbistum nicht genug Geld? Sollte die Kirche dann nicht eigentlich auch Miete für ihren Gottesdienst im Dom bezahlen? Sowas ist da aktuell alles zu lesen in Social Media. Es ist im Moment das Gesprächsthema auch bei euch auf der Arbeit und deshalb sprechen wir gleich nochmal über Reaktionen auf den anstehenden Eintritt im Kölner Dom. Gleich gegen 11:15 hier bei mir.

0: Der Herr Besserwisser. Teddy Swims bei Radio Köln. Es ist das Aufregerthema seit gestern. Ich merke das schon hier. Eintritt für den Kölner Dom. Das Domkapitel hat ja gestern gesagt, dass ab Juli in der Regel 12 Euro Eintritt fällig werden, um in den Dom einfach so reinzugehen. Und ihr habt tatsächlich alle eine Meinung dazu.
1: Hallo ihr Lieben, mein Name ist Peter. Also ich finde den Eintritt total übertrieben und für Einheimische sollte der Eintritt umsonst sein.
2: Wenn man den Petersdom nimmt, wenn man Venedig nimmt oder etliche andere Kirchen in Deutschland, kostet überall Eintritt und von daher finde ich das so gar nicht verkehrt.
3: Also definitiv keine 12 Euro. Vor vielen Jahren war ich mal in Wien im Stephansdom, da haben die 2,50 Euro genommen. Ist heute wahrscheinlich auch teurer, aber 12 Euro, jetzt stellt man sich vor, da kommt irgendwie eine vierköpfige Familie. Da kann man Besseres mitmachen mit dem Geld.
0: Ja, Blümchen für einen Balkon kaufen zum Beispiel oder mit euren Kindern einfach mal nochmal einen riesen Eisbecher im Veedel schlabbern. Das könnte man auch für 12 Euro machen. Dann habt ihr halt den Dom von außen gesehen, ne? Aber es gibt noch mehr Meinungen.
4: Kölner Dom kostet Eintritt. Also erstmal in Europa kosten ganz viele Dinge, die nicht unseren Stellenwert haben, Eintritt. Aber das Image der Kirche ist in meinen Augen so eine Katastrophe, dass das nach hinten losgehen könnte. Die Touristen werden zahlen, aber wer mal eben reingeht, wird nicht mehr reingehen.
5: Also ich persönlich bin absolut fein mit dem Eintritt. Da ich nicht tagtäglich den Kölner Dom besuche, sollte das eigentlich ein ganz normaler, fairer Preis sein. Wenn ich an andere Sachen denke, die sind weitaus teurer. Von daher alles gut.
6: Ich finde es eine Frechheit, als Kölner 12 Euro Eintritt für den Dom bezahlen. Da gehe ich nie wieder rein.
0: Ja, schauen wir uns doch mal an, wie das Ganze aussieht an den letzten Tagen ohne Eintritt und vor allem ab dem 1. Juli. Da wird dann der Eintritt für die meisten Besucher eben fällig. Gottesdienste bleiben weiter natürlich kostenlos und die Ausnahmen haben wir euch auch auf radioköln.de nochmal zusammengefasst.
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3: Mit Marc Weiß. Schönen guten Tag. Eine neue Studie des Potsdam-Instituts für Klimafolgenforschung zeigt, dass Hitzewellen unseren Arbeitsalltag sehr stark belasten. Und das wirkt sich dann zum Beispiel sogar auf die Krankheitstage in einer Firma aus. Thorsten Adolfs aus dem News-Team. Warum ist die Hitze am Arbeitsplatz ein so großes Problem?
4: Ja, aktuelle AOK-Daten, die die Klimaexperten ausgewertet haben, zeigen, dass bei einer Hitzewelle die Zahl der Krankmeldungen extrem nach oben schnellt. Schon nach 3 Tagen in Folge fallen 5% mehr Mitarbeiter aus. Nach 7 Tagen sind es sogar fast 11%. Und das kostet die Wirtschaft Millionen, weil die Löhne ja weitergezahlt werden müssen. Dazu kommt, dass sich viele von uns bei der Arbeit einfach schlechter konzentrieren können, wenn es heiß ist. Und darunter leidet dann die Produktivität. Das Problem betrifft nicht nur körperlich anstrengende Jobs auf dem Bau oder in der Logistik, sondern auch Bürojobs, so die Studienmacher, da aber in einem etwas geringeren Ausmaß.
3: Jetzt gehen wir mal davon aus, dass die Hitzewellen nicht weniger werden. Was muss sich ändern, damit wir besser da durchkommen durch solche Hitzeperioden?
4: Der AOK-Bundesverband fordert klare Konzepte für den Hitzeschutz. Es gehe nicht nur darum, sich wohlzufühlen, so die Krankenkasse, sondern auch darum, gesundheitliche Probleme zu verhindern. Erreichen könnte man das nach Ansicht der Kasse durch flexiblere Arbeitszeiten. Da müsste zum Beispiel nicht mehr in der größten Mittagshitze gearbeitet werden. Außerdem seien kühlere Arbeitsräume und ein Schutz vor direkter Sonneneinstrahlung wichtig, sagt die AOK. Und Betriebe müssten vor allem ältere und chronisch kranke Mitarbeiter besser unterstützen. Die Anpassung an den Klimawandel dürfe nicht länger nur eine Theorie bleiben, heißt es.
3: Infos von Thorsten Adolfs aus dem News-Team. Vielen Dank. Und jetzt die weiteren Themen in der Zusammenfassung. Tag der Entscheidung heute für die deutsche Außenpolitik. Am Nachmittag wählen die Vereinten Nationen in New York die nicht ständigen Mitglieder des Sicherheitsrates für 2027 und 2028. Deutschland tritt dabei gegen Österreich und Portugal an. 2 Sitze sind zu vergeben. Das Geschäftsklima in der deutschen Autoindustrie hat sich leicht verbessert. In der IFO-Umfrage bewerteten die Unternehmen ihre aktuelle Lage etwas besser als im Vormonat. Die Erwartungen an die Zukunft sind allerdings weiter düster. Die geltenden US-Zölle in Höhe von 15% seien eine echte Herausforderung, sagte IFO-Expertin Wölfel. Was die WM-Stimmung angeht, gibt es in Deutschland noch Luft nach oben. Auch der Optimismus ist steigerungsfähig. Laut einer Studie der Uni Hohenheim glauben aktuell 20% der Menschen hier, dass Deutschland Fußball-Weltmeister werden kann. Über die Hälfte glaubt, dass wir nach dem Viertelfinale spätestens raus sind. Die Nationalelf verliere im Langzeitvergleich langsam ihre frühere Sonderstellung als Favorit bei den Fans, sagt die Studie. Die Uni hat auch nach der Beliebtheit der Spieler gefragt und immerhin hier gibt es gute Werte. Florian Wirtz, Joshua Kimmich und Dennis Undav werden in puncto Sympathie und Leistungsstärke am besten bewertet. Ebenfalls weit oben im Ranking stehen Kai Havertz, Leon Goretzka und Jonathan Tah. Manuel Neuer war zum Zeitpunkt der Befragung noch nicht für den Kader nominiert und wurde in dieser Studie deshalb nicht berücksichtigt. Und das waren die Nachrichten mit Marc Weiß.
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5: Etwas Regen ist noch möglich jetzt am Vormittag. Am Nachmittag wird es aber wieder freundlicher mit einem Sonne-Wolken-Mix, wie schon heute Morgen, bis zu 21 Grad heute. Der Feiertag morgen bringt wieder mehr Sonne, aber auch da sind Schauer mit dabei, maximal 21 Grad.
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5: Ganz frisch was reingekommen von Manfred.
6: Ja, hier ist Manfred. Ich wollte einen Blitzer melden in Köln-Longerich auf dem Militärring Richtung Niederei auf der Höhe hinter dem Longericher Bahnhof. Wird aus einem weißen Kastenwagen geblitzt bei Tempo 50. Bitte vorsichtig fahren. Danke. Tschüss.
5: Danke dir, Manfred, fürs Bescheid geben. Und Lisa meldet uns auch noch einen Blitzer auf dem östlichen Zubringer von Gremmelkofen Richtung Deutz. Und zwar an der Abfahrt zur Severinsbrücke. Da ist 60 erlaubt. Ansonsten der Blick auf die Straßen in der Stadt. Der übliche Baustellenstau auf der Universitätsstraße zwischen Düren und Zülpicher Straße mit 5 Minuten Zeitverlust für euch. Auf den Autobahnen stockt es auf der A4 nach Aachen zwischen Dreikrämer und Eiffeltor. 10 Minuten Stau derzeit dort. Und die A59 aus Bonn wegen der Baustelle zwischen Schwich und Flughafen 2 Kilometer mit 8 Minuten Stauzeit. Wenn ihr noch was gesehen habt, macht es wie Manfred und schickt eine Sprachnachricht per WhatsApp an die 0221 951 99 99.
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5: Es ist der Mittwochvormittag, der sich so ein bisschen anfühlt wie der Freitagvormittag. Hallo Köln.

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0: Gute Freunde, die sind so wichtig für unser Leben. In der Kita, in der Schule oder auch später. Was macht Köln aber zu unserer Heimat? Sind es die Freunde, die hier bei uns leben? Ist es die kölsche Sprache? Sind es vielleicht auch einfach die kölschen Lieder? Eigentlich ist es alles zusammen jetzt hier bei den Paar Weihern.

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1: Mit Sandra Rosenthal, guten Tag. Neumarktkümmerer haben neue Anlaufstelle. Jeder Dritte fährt ohne Helm mit dem Rad. Und das Wetter ab und zu Schauer bei 21 Grad. Wer am Neumarkt Hilfe braucht, für den sind die sogenannten Kümmerer da. Im ehemaligen Kiosk auf der Südseite haben sie seit ein paar Wochen ihre Anlaufstelle. Sie sind Ansprechpartner für jeden und für jedes Problem, hat uns Kümmerin Beate Becker erzählt.
2: Zu kümmern heißt also A, ansprechbar sein und dann aber auch wirklich jedem Menschen zu helfen, der gerade Hilfe braucht. So, das heißt also, wenn jetzt jemand wirklich fällt, dann haben wir hier ein Kühlpack, aber auch die Vermittlung ins Hilfesystem für Menschen, die jetzt auf der Straße leben, ist halt auch eine ganz wichtige Sache, ne?
1: Obdachlosen vermitteln sie zum Beispiel medizinische Hilfe, unterstützen beim Kontakt mit Sozialarbeitern oder sind einfach für Gespräche da. Die Stadt Köln will damit unter anderem auch Beschwerden über die Drogenszene auf dem Neumarkt entgegenwirken. Im Rhein-Energie-Stadion läuft heute eine große Katastrophenschutzübung der EU. Sie ist Teil einer neuen Reserveeinheit der EU für Situationen rund um chemische, biologische oder auch Nuklearwaffen. Bei der Übung mit rund 1200 Einsatzkräften geht es um Evakuierung und Dekontaminierung von Menschen, Fahrzeugen und Infrastruktur, aber auch um das Zusammenspiel der Behörden über Ländergrenzen hinweg. Ende des Jahres soll die neue Einheit europaweit einsatzfähig sein. Mehr als jeder dritte Radfahrer fährt nicht mit Helm. Besonders Jüngere zwischen 18 und 29 tragen beim Radfahren keinen Kopfschutz. Das zeigt eine Forsa-Umfrage im Auftrag von RTL und NTV. Allerdings sagt die Mehrheit der Befragten, dass sie für eine Helmpflicht ist. Suita Suvali berichtet.
3: Wer ohne Helm unterwegs ist, hat dafür meist ganz praktische Gründe. Viele sagen, für kurze Strecken lohnt sich das überhaupt nicht. Andere finden Helme unbequem oder vergessen sie einfach. Fachleute weisen allerdings darauf hin, dass ein Helm bei einem Sturz schwere Kopfverletzungen verhindern kann. Im vergangenen Jahr sind in Deutschland mehr als 460 Radfahrer bei Unfällen gestorben, darunter viele Menschen auf E-Bikes. Gerade da nimmt die Zahl der tödlichen Unfälle seit Jahren zu.
1: Und soweit die Nachrichten mit Sandra Rosenthal. 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
4: Die Sonne ist schon mal früh in die Mittagspause gegangen, kommt aber gleich wieder. Bis dahin gibt es ein bisschen Regen bei uns in der Stadt. Der Nachmittag deutlich freundlicher, aber es kann hier und da Regenschauer geben, vor allem Richtung Abend auch wieder etwas häufiger, maximal 21 Grad heute. Der Feiertag bringt morgen wieder mehr Sonnenschein, aber auch da gibt es Regenschauer bis 21 Grad.
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4: Es gibt ein paar neue Blitzer, die reingekommen sind, zum Beispiel von Franco.
5: Guten Morgen, Radio Köln. Ich möchte euch weiterhin den Blitzer melden auf der St. Tönnies Straße in Köln-Morringen. Blitzt auf beiden Seiten, Tempo 30, gegenüber vom Kiosk Adams. Bis denne, ich wünsche euch was. Tschüss.
4: Danke fürs Bescheid geben, Franco. Stimmt, den hat sie gestern auch schon mal durchgegeben. Rainer meldet uns zwei Blitzer auf der Amsterdamer Straße am Kinderkrankenhaus statt einwärts und auf dem Militärring in Longerich und zwar Höhe Kaserne. Tempo 50 gilt dort. Guido hat auch noch einen Blitzer gesehen und zwar auf dem Hackhauser Weg, Ecke Ewinghofer Weg in Worringen vor dem Kindergarten. Ihr wisst, ne, vor Kitas und Schulen bitte immer vor allem auf die Geschwindigkeit achten. Da ist ja 30 erlaubt. Dann haben wir einen Ampelausfall in der Stadt und zwar in Höhenhaus, Kreuzung Berliner Straße am Emberg. Fahrt da bitte vorsichtig. Ansonsten direkt weiter auf die Autobahn. Die beiden längsten Staus, die A4 nach Aachen zwischen Dreikrämer und Eiffeltor vor der kaputten Brücke. 15 Minuten Stauzeit. Und die A59 aus Bonn zwischen Spich und Flughafen Baustelle, 13 Minuten Stauzeit. Wenn ihr noch was gesehen habt, ruft gerne an, könnt ihr kostenlos machen über die Radio Köln Verkehrshotline 0800 951 99 99.
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4: Ja, paar Stündchen noch, dann ist langes Wochenende angesagt, das letzte für ein halbes Jahr. Eieieiei. Safru Duo, Two Colors, Christy Sarandi, jetzt mit Cynical MS Mix für Köln. Ich bin Daniel Dehling. Hallo Köln. 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

0: Radio Köln läuft bei euch ziemlich Knorke, oder?
1: Weiß ich nicht, Digga.
0: Ja, soll ich lieber fetzig sagen? Naja, Sachen, die wir früher mal ganz gerne benutzt haben, sind heute richtig altbacken. Dafür gibt's heute eher Digger Nice Cool, ne? Sachen, die wir jetzt im Moment ständig hören. Aber ich finde ja, es lohnt sich auch nochmal zu schauen, was wir so für Wörter haben, die ein bisschen angestaubt sind. Wörter, die wir eben vielleicht auch gar nicht mal auf dem Schirm haben, ne? Heidewitzka, Potzblitz, sagt heute kaum noch jemand, aber wieso eigentlich nicht? Sind die Wörter uncool geworden oder haben die Leute vergessen, was das eigentlich bedeutet? Kollegin Nele Kernchen hat sich da mal ein bisschen mit auseinandergesetzt.
2: Ihr sitzt im Restaurant. Vor euch eine richtig schöne, dampfende, käsige Pizza. Ihr beißt rein und sagt, was? Boah, voll lecker. Schmeckt mega geil. Ja, kannst du machen. Aber wie wär's mal mit etwas weniger 0815? Wie wär's mit, was ein Schmackofatz? Checkt jeder sofort, passt auch in die Situation, denn Schmackofatz kommt vom polnischen Verb smakować, was schmecken bedeutet. Eignet sich auch super fürs nächste Grillfest bei euch im Garten. Und falls euch dann einer am Grill kein Würstchen brät, sondern ein Kotelett ans Ohr labert, habe ich auch noch einen Tipp. Klar, ihr könntet sagen, lass mich mit dem Scheiß in Ruhe. Oder ihr sagt, Gillefit. Heißt so viel wie Unsinn, unnötiges Zeug. Es kommt wahrscheinlich vom französischen qui le fit, was so viel wie wer macht denn sowas meint. So, lange Rede, ganz viel Unsinn. Ich habe noch so viele Wörter, aber dann sitzen wir ja noch hier, wenn es schon stockdunkel ist. Oder besser noch, zappenduster. Oh, Zappen, die Kurzform für Zapfenstreich in der Soldatensprache. Dieser bedeutete für die Soldaten den Beginn der Nachtruhe. Also Augen zu und Licht aus. Wobei ich sie ja am liebsten verwende, um liebevolle Drohungen auszusprechen. Schatz, wenn du dieses Kuddelmuddel nicht ratzfatz aufräumst, dann ist ja aber Zappenduster. Klingt gleich viel eloquenter. Ach übrigens, beleidigen in eloquent geht auch, ne? Du Pissnelke. Ich sag doch, alte Wörter machen voll Bock. Entschuldigung, ich mein, sind voll Knorke.
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1: Mit Marc Weiß. Schönen guten Tag. Der Onlinehandel bekommt die Konsumflaute hier bei uns in Deutschland nicht zu spüren. Ganz im Gegenteil. Nach Angaben des Handelsverbandes boomt er gerade. Und das hat auch etwas mit künstlicher Intelligenz zu tun. Infos dazu von Thorsten Adolfs.
2: Immer mehr Menschen nutzen schlaue KI-Helfer, um ganz gezielt beim Einkaufen zu sparen, so der Verband. So kann innerhalb von Sekunden der günstigste Preis gefunden werden. Viele Menschen vertrauen der künstlichen Intelligenz beim Vergleich von Produkten mittlerweile sogar mehr als klassischen Kundenbewertungen. Aber die volle Kontrolle wollen die Kunden trotzdem nicht abgeben. Die meisten lehnen es ab, dass die KI komplett autonom für sie einkauft. Laut Handelsverband läuft der Onlinehandel auch deshalb deutlich besser als der in den Geschäften, weil Kunden dabei Zeit sparen und nicht zu den Läden fahren müssen. Besonders beliebt ist das Ganze mittlerweile sogar bei den über 55-Jährigen und auch beim täglichen Einkauf, zum Beispiel bei Lebensmitteln oder Drogerieartikeln, greifen immer mehr Leute zum Smartphone, statt den klassischen Weg in den Supermarkt zu gehen.
1: Thorsten Adolfs mit Infos, vielen Dank. Und jetzt die weiteren Themen in der Zusammenfassung. Länger anhaltende Hitzewellen wirken sich negativ auf die Arbeitsfähigkeit der Beschäftigten aus und führen sogar zu wirtschaftlichen Schäden durch viele Krankmeldungen. Nach Daten der AOK steigt die Zahl der Krankheitsfälle an einem durchschnittlichen Hitzetag um etwa 3,5%, nach 7 Hitzetagen in Folge schon um fast 11%. Die Zahl der Einbürgerungen in Deutschland ist auf einen Höchststand gestiegen. So haben im vergangenen Jahr über 330.000 Ausländerinnen und Ausländer die deutsche Staatsangehörigkeit bekommen. 14% mehr als im Jahr davor, meldet das Statistische Bundesamt. Die Zahl sei damit zum 5. Mal in Folge gestiegen. Die USA haben 60 Volkswirtschaften neue Zölle angedroht, darunter sind alle EU-Staaten. Washington wirft den Staaten vor, Waren zu importieren, die unter Zwangsarbeit hergestellt wurden, beziehungsweise nicht genug dagegen zu tun. Das benachteilige amerikanische Arbeitnehmer. Über die Zölle endgültig entschieden wird laut US-Regierung am 7. Juli. NRW-Innenminister Reul zieht ein gemischtes Fazit des Klimacamps in Hamm. Laut Polizeibilanz gab es 162 in Gewahrsamnahmen, 280 Platzverweise und 18 Strafanzeigen. Viele Teilnehmer hätten sich nicht mehr unter Kontrolle gehabt, sagte Reul. Laut Innenministerium waren am Freitag und am Samstag jeweils über 2000 Polizistinnen und Polizisten im Einsatz. Zu dem fast zweiwöchigen Camp und den Protesten gegen fossile Energieträger hatten mehrere Organisationen aufgerufen. Unter den Teilnehmern war zwischenzeitlich auch die schwedische Aktivistin Greta Thunberg. Und das waren die Nachrichten mit Marc Weiß.
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3: Das Kölnwetter ist wieder im April-Modus angekommen. Es gibt immer wieder mal Regenschauer, aber die Sonne zeigt sich zwischendurch auch mal. Und das Ganze bei Höchstwerten um die 21 Grad. Auch morgen geht es mit einzelnen Schauern weiter. Teils aber auch immer wieder Sonnenschein, 21 Grad.
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3: Da haben wir aktuell einen Blitzer stehen, von euch gesehen, auf der A3. Und zwar Richtung Frankfurt, vor Lohmar, da wo 100 erlaubt ist. Außerdem gibt es noch eine Abstandmessung hinter der Raststätte Siegburg-West. Rainer meldet uns noch zwei Blitzer. Und zwar einmal auf der Amsterdamer Straße am Kinderkrankenhaus und auf dem Militärring in Longerich an der Kaserne, wenn ihr Richtung Niederei unterwegs seid. Guido meldet einen Blitzer auf dem Hackhauser Weg, Ecke Ewinghofer Weg in Worringen an der Kita. 30 ist erlaubt. Und Franco sagt, wir haben auch einen Blitzer in Worringen auf der St. Tönnes Straße, Ecke Üdesheimer Weg stehen. Da ist ebenfalls 30 erlaubt. Der Blick auf die Straßen in der Stadt. Da haben wir einen Ampelausfall an der Kreuzung Berliner Straße am Emberg in Höhenhaus. Fahrt da bitte besonders vorsichtig. Auf den Autobahnen aktuell dicker Stau auf der A4 Richtung Aachen zwischen Elsdorf und Merzenich. 5 Kilometer, 31 Minuten Stauzeit. Und die A59 aus Bonn zwischen Spich und Flughafen Baustelle 4 Kilometer, 10 Minuten Stauzeit. Wenn ihr noch was gesehen habt, ruft uns gerne an. Könnt ihr kostenlos machen über die 0800 951 99 99.
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3: Eine schöne Mittagspause. Den besten Mix gibt's von mir dazu. Mark Forster, Madonna und ihr hier. Ed Sheeran.

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0: Marc Forster bei Radio Köln. Und es gibt gute Nachrichten für das große Fußball-Event morgen bei uns hier in der Stadt. Denn wir haben sie gefunden, unsere letzte Mitspielerin für den Come Together Cup. Ihr habt es wahrscheinlich ja mitbekommen heute Morgen in der Radio Köln Morning Show bei Daniel Wallroth. 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Daniel hat es heute Morgen erzählt und einige potenzielle Mitspielerinnen haben sich bei uns gemeldet, und dann hat Daniel Mel aus Kalk zurückgerufen und sie damit überrascht.
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2: Ja, geil, ich freue mich.
1: 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Wie cool ist das denn?
2: Mega. Meine Fußballkarriere ist ein bisschen länger her, aber ich habe Bock.
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2: Ich habe im Verein gespielt. 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
1: 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Also wenn du uns Gurkentruppe anguckst morgen, dann wirst du wahrscheinlich die Beste auf dem Feld sein.
2: 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Wir sind ja ein Team. Ich freue mich mega.
0: Ja, und wir erst. Damit ist die Radio Köln Trümmertruppe komplett zusammen mit Mel aus Kalk, und wir würden uns sehr freuen, wenn ihr alle uns morgen anfeuern kommt. Wir haben es definitiv bitter nötig. So ab 9 Uhr auf Feld 8 an den Stadion Vorwiesen. Gelber Radio Köln Pavillon. Es lohnt sich definitiv. Es ist mega was los da mit Live-Musik. Cat Baloo spielen abends zum Beispiel noch. Also vorbeikommen und vor allem uns die Daumen drücken, bitte.
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1: Mit Sandra Rosenthal, guten Tag. Neumarktkümmerer stellen sich vor. DGB will Superreiche stärker besteuern und das Wetter etwas wechselhaft bis 21 Grad. Tausende Menschen sind jeden Tag auf dem Neumarkt unterwegs und mittendrin sind die sogenannten Kümmerer. Sie helfen jedem, der Unterstützung braucht. Vor allem aber sind sie Ansprechpartner für die obdachlosen oder drogenabhängigen Menschen am Neumarkt. Für viele sind sie mittlerweile die erste Anlaufstelle, sagt Kümmerer Nuri Ceylan.
2: Überwiegend kümmern wir uns um wohnungslose Menschen, ziehen Streetworker dazu, zum Beispiel auch bei suchtkranken Personen, wenn die dann unbedingt in Entzugsklinik möchten. Wir nehmen uns auch die Zeit und sprechen auch mal 20, 30 Minuten. Das tut den Menschen gut.
1: Im ehemaligen Kiosk auf der Südseite des Neumarktes sind die Kümmerer zu finden. Wenn ihr also mal Hilfe am Neumarkt braucht, sagt den Kümmerern einfach Bescheid. Sie haben sich in besonderer Weise für die Rechte von queeren Menschen eingesetzt. Deswegen hat ihnen Ministerpräsident Wüst gestern den Verdienstorden des Landes Nordrhein-Westfalen verliehen. Die Verleihung fand in Düsseldorf statt. Unter den 15 Preisträgerinnen und Preisträgern sind auch Kölner. Pia Rempe weiß wer.
3: Der ehemalige Kölner Grünpolitiker Volker Beck zum Beispiel, er gehöre zu den maßgeblichen Wegbereitern des Lebenspartnerschaftsgesetzes für gleichgeschlechtliche Paare. Die Liedermacherin Caroline Braukmann koordiniert zum Beispiel in der lesbischen Alternative Angebote für lesbische Frauen über 50. Jochen Saurenbach engagiert sich unter anderem seit vielen Jahren für die AIDS-Hilfe Köln und Klaus Winkon im Arbeiter-Samariter-Bund Köln. Außerdem bekommt Produzent Hans W. Geißendörfer den Orden für die Lindenstraße. Die Serie hat sehr früh Themen wie AIDS und gleichgeschlechtliche Beziehungen im deutschen Fernsehen thematisiert.
1: Wenige tausend Superreiche besitzen einen Großteil des deutschen Vermögens. Der Deutsche Gewerkschaftsbund will die Mehrfachmillionäre stärker zur Kasse bitten, damit sie mehr zum Gemeinwesen beitragen. Seit fast 30 Jahren gibt es in Deutschland keine Vermögenssteuer mehr. Damit ist das Geld in unserem Land immer ungleicher verteilt. Die 5000 Reichsten im Land haben zusammen mehr als ein Viertel des gesamten Vermögens. Und das waren die Nachrichten mit Sandra Rosenthal. 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
4: Also insgesamt ist es freundlich bei uns in Köln, aber es kann immer mal wieder in einzelnen Fädeln kleine Schauer heute geben. So ein bisschen Aprilwettergefühle bei 21 Grad heute. Morgen auch 21 Grad mit immer wieder Sonnenschein, aber einzelnen Schauern.
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4: Justin meldet uns einen Blitzer auf dem Üdesheimer Weg in Worringen. Wenn ihr Richtung Chorweiler wollt, 30 ist erlaubt. Dann sagt er, wir haben Blitzer auf der A3 Richtung Frankfurt zwischen Köln und Lohmar. Irgendwo da, wo 100 erlaubt ist, auf jeden Fall. Und dann habt ihr noch einen Blitzer gemeldet auf der Amsterdamer Straße, Kinderkrankenhaus stadteinwärts und auf dem Militärring in Longerich an der Kaserne. Da ist 50 erlaubt. Wir haben einen Ampelausfall und zwar in Höhenhaus an der Kreuzung Berliner Straße am Emberg. Bitte besonders vorsichtig fahren. Auf den Autobahnen die A4 Richtung Aachen, einmal zwischen Dreikrämer und Eiffeltor, stockender Verkehr, 7 Minuten Stauzeit. Und weiter für alle wichtig, die ja vielleicht Richtung Küste das lange Wochenende verbringen wollen, zwischen Elsdorf und Merzenich gibt es eine Baustelle. Eine Spur ist gesperrt, aktuell schon 6 Kilometer Stau und 38 Minuten Stauzeit. Habt ihr noch was gesehen? Klingelt gerne durch über die Radio Köln Verkehrshotline kostenlos 0800 951 99 99.
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4: Ich bin Daniel Dehling. Hallo Köln. Das kennen wir doch schon, oder? Genau dieses Gefühl hatten ja viele von euch, als das neue WM-Trikot unserer Fußballer vorgestellt wurde. Bei den vielen Trikots kann man ja auch schon mal schnell den Überblick verlieren, was man da schon mal hatte oder was so ähnlich mal ausgesehen hat. Gut, dass es dazu jetzt eine Ausstellung im Sport- und Olympiamuseum bei uns am Rheinauhafen gibt. Die Infos dazu gleich um 12:45 hier bei mir.

0: In 8 Tagen geht's offiziell los. Aber eigentlich ist sie ja jetzt schon gestartet irgendwie.
1: Da für Deutschland!
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0: Also bei uns in Köln ist definitiv schon Fußball-WM-Zeit. Ihr könnt euch nämlich jetzt eine besondere Weltmeister-Fußball-Trikot-Ausstellung im Sport- und Olympiamuseum anschauen. Nur WM-Trikots der DFB-11. Hunderte Trikots hat Andreas Schallenmüller zu Hause. Für die Ausstellung hat der Trikotsammler dem Museum ein paar besondere Schätze mal ausgeliehen.
3: Mich hat also Fußball, das Spiel an sich, wahnsinnig gecatcht. Aber ich habe immer drumherum auch geguckt, was passiert im Stadion, was haben die Fans für Fanartikel an und was tragen die Mannschaften für Trikots. Das hat mich von Anfang an wahnsinnig fasziniert, ohne dass ich erklären kann, warum es so war. Ab dem Moment, wo ich das erste dann geschenkt bekommen habe, 88, dann ging das los. Dann kommt dieser Sammlertrieb und dann wollte ich immer mehr haben.
0: Und Ex-DFB-Kicker Jens Nowotny hat bei der Eröffnung der Ausstellung auch große Augen bekommen. Für ihn war das nämlich so eine Art Fußball-Trikot-Flashback.
4: Man stellt sich vor, da hast du drin gesteckt, da hast du drin gesteckt, da hast du drin gesteckt. Und ich muss mich dann trotzdem wirklich bewusst daran erinnern, okay, was verbindet man mit diesem Trikot oder mit diesem Trikot? Aber klar, man hat da eine Emotion drin, aber anders als Fan wahrscheinlich.
0: Rund 30 WM-Trikots der deutschen Mannschaft sind da jetzt ausgestellt und diese Trikottour durch die vergangenen Jahrzehnte, die kam gestern am ersten Tag auch schon richtig gut an.
5: Faszinierend, Zeitreise. Viele der Trikots kenne ich noch aus eigenem Erleben und war dabei, am Fernsehen zumindest, teilweise im Stadion.
6: Spannend auch die unterschiedlichen Designs, das habe ich mir vorher nicht bewusst gemacht, was man da alles beachten kann.
7: Fantastisch, weil tatsächlich habe ich so eine Ausstellung auch noch nie gesehen.
8: Finde ich total super, ist ein tolles Thema, passend zur WM, ich finde es klasse, Trikots lieben wir, tragen wir.
9: Bei jedem Trikot, was man hier sieht, ist immer, man dreht sich um und sagt, ah, stimmt, da war doch was und der hat das und das gemacht. Und das ist einfach geil, wenn man hier durchgeht und die Emotionen wieder hochkommen.
0: Der Stoff der Nation heißt die Sonderausstellung im Sport- und Olympiamuseum hier bei uns in Köln. Geht auch deutlich länger als die Weltmeisterschaft, nämlich bis zum 23. August. Und mehr Schwarz-Rot-Gold, mehr Trikot-Ausstellung, das gibt's alles auch auf der Radio Köln Instagram-Seite.

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1: Mit Malte Albrecht, guten Tag. Die Mietpreise kennen seit Jahren nur eine Richtung, nach oben. Vor allem in Großstädten und Ballungsräumen wird bezahlbarer Wohnraum zunehmend knapp. Und für immer mehr Menschen wird es schwieriger, die Wohnkosten noch zu stemmen. Das zeigt eine neue Studie des Instituts Wohnen und Umwelt für den Deutschen Mieterbund. Danny Hoppe aus dem News-Team. Demnach sind Millionen Mieter in Deutschland von den Kosten überlastet.
2: Genau, bei rund 3,2 Millionen Mieterhaushalten gehen laut Studie mehr als 40% des Nettoeinkommens fürs Wohnen drauf, also für Kaltmiete und Heizkosten. Weitere 3,4 Millionen Haushalte geben zwischen 30% und 40% aus. Demnach wäre also rund jeder dritte Mieterhaushalt in Deutschland von den Kosten überlastet. Die Studie zeigt auch, dass vor allem neue Mieter richtig draufzahlen. Wer nach 2020 umgezogen ist, zahlt demnach im Schnitt ein Fünftel mehr als diejenigen mit alten Mietverträgen. Das ist vor allem in Großstädten der Fall. Die Folge ist, dass viele, die noch einen bezahlbaren Mietvertrag haben, in ihren Wohnungen bleiben. Und das friere die Mietmärkte quasi ein, sagt der Mieterbund.
1: Der Mieterbund sieht jetzt vor allem die Politik in der Pflicht. Die Bundesregierung müsse die Spirale immer stärker steigender Mieten stoppen, sagt er.
2: Ja, und da fordert er vor allem ein härteres Vorgehen gegen Mietwucher. Also konkret eine Verschärfung der Mietpreisbremse, aber auch hohe Bußgelder bei Verstößen dagegen. Denn man kennt es ja vor allem in den Großstädten, da werden Häuser aufgekauft und saniert. Die Mieter werden dann oft aus ihren Wohnungen geworfen, um sie später für deutlich mehr Geld zu vermieten oder sie zu verkaufen. Vor solchen Praktiken müssten Mieterinnen und Mieter viel besser geschützt werden, heißt es. Und natürlich fordert der Mieterbund auch den Bau von deutlich mehr Sozialwohnungen. Mindestens 2 Millionen brauche man bis 2030. Außerdem müsse es mehr öffentliche Wohnungen geben, die dauerhaft preisgebunden und bezahlbar seien.
1: Danke, Danny. Und das sind weitere Nachrichten im Überblick. NATO-Generalsekretär Rutte ist zu einem Besuch in der ukrainischen Hauptstadt Kiew eingetroffen. Er wird von den Botschaftern der Bündnisstaaten begleitet. Die NATO berät derzeit über weitere Militär- und Finanzhilfen für das von Russland angegriffene Land. Der Facebook-Konzern Meta muss sich mit seinem Messenger-Dienst an schärfere Regeln halten. Das hat das EU-Gericht entschieden und wies damit eine Klage des Internetriesen ab. Die EU-Kommission stuft Meta als Konzern mit besonders großer Marktmacht ein. Deshalb gelten für bestimmte Dienste schärfere Regeln, zum Beispiel beim Umgang mit persönlichen Daten. Auf einem Campingplatz in Niederkrüchten im Kreis Viersen hat ein Brand großen Schaden angerichtet. Laut Polizei wurden 5 Wohnwagen komplett zerstört und 3 Menschen leicht verletzt. Eine 41-Jährige kam vorsorglich ins Krankenhaus. Als Brandursache wird ein technischer Defekt vermutet. Deutschland gehört zu den Ländern mit den meisten Millionären weltweit. Das hat das Beratungsunternehmen Capgemini ausgerechnet. 1,78 Millionen Menschen haben demnach mindestens 1 Million Dollar auf dem Konto. Damit liegt Deutschland weltweit auf Platz 3. Nur in den USA und Japan leben noch mehr Superreiche. Und diese Superreichen werden immer reicher. Vor allem durch die boomenden Aktienmärkte hat sich das Vermögen innerhalb eines Jahres so stark vermehrt wie noch nie. Und das waren die Nachrichten mit Malte Albrecht.
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3: Immer wieder ein paar kleine Schauer können durchziehen in den nächsten Stunden bei uns in Köln. Aber Sonnenschein ist auch zwischendurch mit dabei. Klassisches Aprilwetter irgendwie bei uns in der Stadt. Bis zu 21 Grad heute. Der Feiertag morgen bringt dann ganz ähnliches Wetter.
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3: Da meldet Justin uns einen Blitzer in Worringen auf dem Üdesheimer Weg. 30 ist erlaubt. Ihr meldet uns einen Blitzer auf der A3 Richtung Frankfurt zwischen Köln und Lohma, da wo 100 erlaubt ist. Außerdem blitzt es auf der Amsterdamer Straße am Kinderkrankenhaus stadteinwärts. Und ihr habt einen Blitzer gesehen auf dem Militärring in Longerich, Höhe der Kaserne. Da ist 50 erlaubt. Immer noch aktuell scheint der Ampelausfall in Höhenhaus zu sein, da an der Kreuzung Berliner Straße am Emberg bitte besonders vorsichtig fahren. Der Blick auf die Autobahn. Aktuell hat es einen Unfall gegeben auf der A4 Richtung Aachen. Und zwar deshalb vor Poll aktuell der rechte Fahrstreifen gesperrt. 12 Minuten Stauzeit. Und für alle, die weiter Richtung Aachen oder auch unserer Nachbarländer unterwegs sind, es gibt auch einen langen Stau. Dann nochmal zwischen Elsdorf und Merzenich. 6 Kilometer, 39 Minuten Stauzeit wegen der Baustelle. Da sind nämlich nur 2 Spuren frei. Ihr könnt gerne Staus und Blitzer durchgeben per Anruf an die 0800 951 99 99. Das ist die kostenlose Radio Köln Verkehrshotline.
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3: Ja, schlechte Nachrichten, liebe Leute. Ich habe gerade erst gemerkt, dass wir in der letzten kurzen Woche bis Weihnachten sind. Der Feiertag morgen ist der letzte In der Woche, der Tag der Deutschen Einheit und Allerheiligen fallen dieses Jahr beide aufs Wochenende. Grund genug, sich nochmal mehr Gedanken zu machen, wie wir denn dieses lange Wochenende nochmal genießen können. Machen wir gleich gegen 12:45 hier bei mir.

0: Jawohl, dieser Rhythmus, daran kann man sich irgendwie gewöhnen. 1. Mai, Himmelfahrt, Pfingsten und jetzt morgen auch nochmal frei, ne? Fronleichnam. Kann schon schön sein, immer so die kurzen Wochen im Frühjahr. Also, ich könnte mich dran gewöhnen, musste aber ja eben feststellen, das war es dann jetzt auch bis Weihnachten keine Feiertage mehr unter der Woche, sondern alle auf dem Wochenende, 3. Oktober und 1. November, Samstag bzw. Sonntag dieses Jahr. Wir von Radio Köln haben natürlich auch keinen Feiertag morgen an Fronleichnam. Wir werden beim Come Together Cup hoffentlich ganz viele Tore schießen und euch wird hoffentlich auch nicht langweilig morgen, ne?
1: Ich werde beim Weinfest in Köln mit dabei sein und die Leute glücklich machen.
2: Wir fahren ins Phantasialand. Wir sind auf Klassenfahrt hier.
3: Mit dem Hund eine fette Runde Gassi gehen.
4: Ein wenig am Rand spazieren gehen.
5: Ich muss am Freitag meine Bachelorarbeit abgeben, dann noch das vorbereiten.
6: Ich gehe in die Kirche.
0: Ja, Kirche passt auch ganz gut. Ne? Fronleichnam ist ja ein katholischer Feiertag. Deshalb ziehen ja auch Gläubige bei Prozessionen durch die Straßen. Schön anzusehen zum Beispiel auch die Schiffsprozession Mühlheimer Gottestracht morgen ab 11 Uhr auf dem Rhein. Aber ganz egal, was ihr vorhabt morgen und auch das ganze lange Wochenende, falls ihr euch den Brückentag freigenommen habt, genießt diese vorerst letzte 4-Tage-Woche. Die nächste gibt's dann, wie gesagt, erst Weihnachten wieder.
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1: Ich bin Luis Eck, schönen guten Tag. Neue Anlaufstelle für Hilfe am Neumarkt. Es wird mehr online geshoppt und das Wetter mal Wolken, mal Regen bei 21 Grad maximal. Wer am Neumarkt Hilfe braucht, für den sind die sogenannten Kümmerer da. Im ehemaligen Kiosk auf der Südseite haben sie seit ein paar Wochen ihre neue Anlaufstelle. Sie sind Ansprechpartner für jeden und für jedes Problem, hat uns Kümmerin Beate Becker gesagt.
2: Zu kümmern heißt also ansprechbar sein und dann aber auch wirklich jedem Menschen zu helfen, der gerade Hilfe braucht. So, das heißt also, wenn jetzt jemand wirklich fällt, dann haben wir hier ein Kühlpack, aber auch die Vermittlung ins Hilfesystem für Menschen, die jetzt auf der Straße leben, ist halt auch eine ganz wichtige Sache, ne?
1: Ja. Ja, den Obdachlosen vermitteln sie medizinische Hilfe, unterstützen beim Kontakt mit Sozialarbeitern oder sind einfach für Gespräche da. Die Stadt Köln will damit unter anderem auch Beschwerden über die Drogenszene auf dem Neumarkt entgegenwirken. Nach der Arbeit nochmal zum Shoppen in die City auf die Schildergasse oder doch ganz entspannt von der Couch aus. Obwohl Verbraucherinnen und Verbraucher in Zeiten von Inflation sparen, sitzt das Geld beim Online-Shopping offenbar lockerer. Die Menschen bei uns in Deutschland kaufen häufiger und mehr im Internet. Das zeigt eine Auswertung des Handelsverbands Deutschland. Jan-Henner Reitze aus dem Radio Köln-Team, du hast dir die Auswertung mal genauer angeschaut.
3: Mit einem Umsatzwachstum von 4,3% rechnet der Handelsverband in diesem Jahr, also einem ähnlichen Plus wie im vergangenen, als deutsche Verbraucher beim Online-Shopping insgesamt 92 Milliarden Euro ausgegeben haben. Überdurchschnittlich zu diesem Wachstum beigetragen haben Menschen ab 55. Häufiger online bestellt wurden außerdem Lebensmittel und andere Produkte des täglichen Bedarfs. Mehr Umsatz trotz Inflation, erklärt der Handelsverband unter anderem damit, dass sich online einfacher der günstigste Preis finden lasse.
1: Danke, Jan Henner. Und apropos Shopping, viele von euch haben sicher auch nochmal ein neues bestellt oder gekauft. Kurz vor der WM tauchen ja so langsam alle wieder im Stadtbild auf, Trikots der deutschen Nationalmannschaft. Ab heute gibt es im Sport- und Olympiamuseum eine Sonderausstellung mit allen deutschen Trikots der letzten Jahrzehnte. Rund 30 davon sind dort ausgestellt. Die Sonderausstellung, die geht noch bis zum 23. August. Und das waren die Nachrichten mit Luis Eck. Alles auch nochmal zu nachhören auf radioköln.de.
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4: Ja, insgesamt freundlich mit Sonne und Wolken, aber hier und da kann es auch mal kurz einen Schauer geben bei uns heute in der Stadt bei maximal 21 Grad. Morgen auch teils Schauer, aber auch immer wieder Sonne mit dabei.
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4: Justin meldet uns einen Blitzer auf dem Üdesheimer Weg in Worringen, da gilt Tempo 30. Dann meldet ihr uns einen Blitzer auf der A3 Richtung Frankfurt vor Lohma, da wo 100 erlaubt ist. Dann habt ihr einen Blitzer gesehen auf der Amsterdamer Straße am Kinderkrankenhaus stadteinwärts und auf dem Militärring in Longerich an der Kaserne, da ist 50 erlaubt. Vielen Dank fürs Bescheidgeben. Die Stadt hat uns noch eine kaputte Ampel gemeldet an der Kreuzung Berliner Straße am Emberg. In Höhenhaus, da bitte besonders vorsichtig fahren. Aktuell auf den Autobahnen. Achtung, auf der A3 nach Oberhausen zwischen Mülheim und Leverkusen Zentrum liegt ein Stein auf der Fahrbahn. Und es hat auf der A4 Richtung Aachen einen Unfall gegeben zwischen Kreuz Gremberg und Poll. Da ist der Beschleunigungsstreifen zwar nur blockiert, es gibt aber trotzdem 3 Kilometer Stau und 17 Minuten Stauzeit für euch. Die A559 stadteinwärts zwischen Gremberghofen und dem Kreuz Gremberg. Stau 1 Kilometer mit 8 Minuten Stauzeit deswegen. Habt ihr noch was gesehen? Schickt gerne eine WhatsApp oder Sprachnachricht rein hier zu mir ins Studio an die 0221 951 99 99.
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4: Es ist bald langes Wochenende und das feiern wir mit 3 Hits am Stück jetzt hier bei Radio Köln. Bibi Rexha, New Religion. Rick Astley, Never Gonna Give You Up und Justin Timberlake mit Mirrors. Das ist der beste Mix für Köln. Hallo Köln, schönen Mittwoch.

0: Radio Köln läuft für euch am Mittwoch. Wir haben ja zu Hause so die Hausarbeit ziemlich gerecht aufgeteilt. Ich kümmere mich ums Waschen und den Müll und Spülmaschine. Und meine Frau macht vor allem das Thema Putzen. Und bei einer Person kann ich mir das überhaupt nicht vorstellen. Bei unserem Atze. Dieses Phänomen soll es aber auch geben. Ne? Dieses Spülmaschine ausräumen scheint er versuchen zu können.
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4: Sag mal, Männer. Helft ihr auch so schön im Haushalt wie ich? Ja, ich bin ein Vorbild. Als ich gestern Mittag nach Hause kam, war Spatzel noch bei der Arbeit. Und hier in der Küche stand so ein bisschen was rum. Mittagessen musste ich nur noch warm machen. Das hatte sie alles vorbereitet. So, Spülmaschine war gerade durch. Also erstmal das Geschirr und Besteck in die Spüle gestellt. Danach habe ich ein zauberhaftes Nickerchen auf dem Sofa gemacht. Dann Fußball-Podcast gehört, ist ja auch wichtig, weil die WM bald anfängt. Ja, und was soll ich sagen, ruckzuck war es 18 Uhr und meine Perle kam zur Haustür rein. Und dann kam natürlich auch schon die Frage, hast du die Spülmaschine ausgeräumt? Ich sag, ja klar. Sicher? Ja gut, dann räume ich sie halt nochmal aus. Wie gesagt, ich lerne ja auch noch. Ich bin doch erst im 7. Ausbildungsjahr. Wo ich überhaupt nicht ran darf, sind Waschmaschine und Trockner. Da gab es noch vor Jahren ein Desaster, als ich das versucht habe. Seitdem ist Wäsche tabu für mich. Immerhin passen die Kurt Cobain-T-Shirts jetzt ihrem Patenkind. Ja.
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3: Mit Malte Albrecht, guten Tag. In Deutschland landen zu viele Rohstoffe im Müll. Die Bundesregierung will das ändern. Sie hat am Mittag ein Programm für mehr Kreislaufwirtschaft beschlossen. Produkte sollen demnach häufiger repariert und recycelt werden. Bundesumweltminister Schneider hat das Programm vorhin in Berlin vorgestellt. Danny Hoppe aus den Nachrichten. Wie sollen Produkte denn in Zukunft besser wiederverwertet werden?
4: Also geplant ist unter anderem eine Plattform, auf der sollen sich Unternehmen, Wissenschaftler und Verwaltungen vernetzen, um nachhaltigere Produkte auf den Weg zu bringen. Außerdem soll es digitale Produktpässe geben. Die sollen dann zum Beispiel Infos geben über chemische Bestandteile oder auch, wie das Produkt repariert oder entsorgt werden kann. Es sei absurd, Rohstoffe in den Müll zu schmeißen und sie zu verbrennen, findet Schneider. Er will, dass Deutschland durch das Programm unabhängiger wird, zum Beispiel auch von Ölimporten. Denn Öl ist ja auch ein Grundausgangsstoff für Plastik. Und indem man das immer wiederverwende, mache man sich unabhängiger von meistens autoritären Regimen, sagt Schneider.
3: Die Industrie findet die Idee ja auch gut, oder?
4: Ja, der Bundesverband der deutschen Industrie sieht in der Kreislaufwirtschaft eine große Chance für mehr Wachstum. Er beruft sich auf eine Untersuchung der Boston Consulting Group. Die hatte ausgerechnet, dass sich die Bruttowertschöpfung in den Branchen Mobilität, Maschinenbau, Bauwesen, Energie und Textil bis zum Jahr 2045 mehr als verdoppeln könnte, auf bis zu 125 Milliarden Euro im Jahr. Kritik kommt dagegen von der Umweltorganisation WWF. Sie sagt, das Programm setze zu sehr auf Recycling, Innovation und Digitalisierung. Es fehlten aber verbindliche Ziele, um generell auch den Verbrauch solcher Rohstoffe zu senken.
3: Danny, dankeschön. Und jetzt weitere Meldungen, kurz und kompakt. Die EU-Kommission will wegen der aktuellen Energiekrise mehr Schulden für die Energiewende erlauben. Demnach sollen entsprechende Investitionen künftig unter eine bestimmte Ausnahmeregel in den EU-Schuldenregeln fallen. Deutschland könnte dadurch rechnerisch mehr als 25 Milliarden Euro zusätzlich für Energieprojekte ausgeben. Die USA und der Iran haben sich in der Nacht eines der schwersten Feuergefechte seit Beginn der Waffenruhe geliefert. Auch mehrere Golfstaaten gerieten unter Beschuss. Bei einem iranischen Drohnenangriff auf den internationalen Flughafen von Kuwait kam ein Mensch ums Leben, mehr als 60 weitere wurden verletzt. Dem deutschen Zoll ist im Hafen von Wilhelmshaven einer der größten Kokainfunde der letzten Jahre gelungen. Die Ermittler stellten mehr als 8 Tonnen der Droge sicher. Der Wert liegt bei rund 500 Millionen Euro. 2 Drahtzieher wurden festgenommen. Nach dem stundenlangen Polizeieinsatz in Dortmund laufen jetzt die Ermittlungen. Gegen einen 51-jährigen Mann wird wegen versuchten Totschlags ermittelt, teilten Polizei und Staatsanwaltschaft mit. Der Mann soll gestern Abend erst einen Polizisten angeschossen haben, der dank seiner Schutzweste nur leicht verletzt wurde. Danach verschanzte sich der Tatverdächtige mehrere Stunden lang mit seinen Kindern in einer Wohnung. Erst in der Nacht ließ er sich von SEK-Beamten festnehmen. Den Kindern gehe es soweit gut, heißt es, sie werden vom Jugendamt betreut. Die Hintergründe der Tat sind noch unklar. Und das waren die Nachrichten mit Malte Albrecht.
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5: Ja, das Köln-Wetter ist irgendwie wieder im April-Modus gelandet. Einzelne Regenschauer hat es ja schon wieder gegeben über Mittag. Die nächsten Stunden eher wieder freundlicher mit einem Sonne-Wolken-Mix. Aber am Abend wird es dann nochmal nass bei bis zu 21 Grad. Der Feiertag morgen geht auch teils mit Schauern, teils mit Sonnenschein weiter um 21 Grad.
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5: Justin hat uns einen Blitzer durchgegeben auf dem Üdesheimer Weg in Worringen. 30 ist dort erlaubt. Und dann meldet ihr uns noch einen Blitzer auf der A3 nach Frankfurt zwischen Köln und Lohmar, da wo 100 erlaubt ist. Der Blick in die Stadt. Wir haben immer noch einen Ampelausfall in Höhenhaus, Kreuzung Berliner Straße am Emberg. Fahrt da bitte besonders aufmerksam. Außerdem ist rund um den Barbarossaplatz aktuell viel los. 5 Minuten dauert es in alle Richtungen im Moment dort länger. Auf den Autobahnen, die 3 längsten Staus sind noch sehr human vor dem langen Wochenende. Die A4 nämlich aus Aachen zwischen Kreuzgang West und Eiffeltor. Stockender Verkehr, 8 Minuten Stauzeit. Die A4 nach Aachen zwischen Kreuzköln Ost und Eiffeltor. stockender Verkehr, 9 Minuten Stauzeit. Und auf der 59 aus Bonn zwischen Spich und Flughafen an der Baustelle 2 Kilometer und 8 Minuten Stauzeit. Wenn ihr noch was gesehen habt, denkt an uns. Ruft gerne an, die Radio Köln Verkehrshotline kostenlos 0800 951 99 99.
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5: Es wird entkorkt, jetzt jawohl. Auf dem Neumarkt startet die 52. Weinwoche in diesen Minuten. Die erste Weinwoche auf diesem Platz war Mitte der 70er. Seitdem hat es ja schon 6 Bundeskanzler gegeben, 4 Päpste, ungefähr 1000 Krisen in der Welt. Aber auf dem Neumarkt stehen sie trotzdem wieder mit ihren Flaschen. Prost!

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1: Hier Radio Köln am Mittwoch vor dem Feiertagsdonnerstag. Und deswegen schauen wir heute schon mal auf die Kinostarts der Woche. Kinder der 80er und Kinder der 90er werden fündig in den Kölner Kinos. Diese Woche starten nämlich Filme, die viele von uns an ihre Kindheit oder Jugend erinnern dürften. Ein muskulöser Actionheld, der auf einem Tiger reitet, kehrt zum Beispiel zurück in die Kinos. Und eine Horror-Persiflage, die ja tatsächlich keinen geschmacklosen Witz auslässt. Die Kinostarts der Woche hat Radio Köln Kinoexperte Thomas Bremser für euch.
2: Adam, wenn du dein magisches Schwert emporstreckst, welche Worte sprichst du dann?
3: Bei der Macht von Grayskull.
2: Und weiter?
4: Kinder der 80er wissen das natürlich und auch um wen es hier geht. Die Actionfigur He-Man. Im Masters of the Universe muss der 10-jährige Adam seinen Heimatplaneten Eternia verlassen.
5: Ich entsandte dich an einen Ort, an dem sie dich nie finden würden. Zur Erde.
4: Nach knapp 20 Jahren kehrt er mit seinem Wunderschwert zurück, um den Planeten vor dem Bösen zu rächen.
6: Skeletor nahm mir meine Familie. Und er hat unsere Welt zerstört.
4: Nicholas Gadizin spielt den muskelbepackten He-Man, Jared Leto den bösen Skeletor in Masters of the Universe.
7: Ich habe die Kraft!
8: Wir sind wieder da.
4: 13 Jahre haben Fans auf den 6. Teil der Scary-Movie-Reihe gewartet.
9: Ein Serienmörder treibt sein Unwesen.
10: Hallo, Houston.
4: Anna Faris und Regina Hall haben schon 2000 im 1. Teil mitgespielt und kämpfen erneut gegen einen maskierten Killer.
11: Ich habe mich jahrelang darauf vorbereitet.
4: Scary Movie 6 nimmt Horrorfilme auf die Schippe wie Weapons, Blood and Sinners oder Smile. Für die einen ist der Humor zu abgedreht, für andere einfach nur kultig.
12: Mom, der Weihnachtsmann hat mir einen abgetrennten Arm geschenkt.
13: Vergiss nicht, Danke zu sagen.

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1: Ich wünsche euch morgen einen schönen Feiertag. Egal, ob ihr euch bei der Kölner Weinwoche am Neumarkt das ein oder andere Weinchen reinstellt. Ja, 27 Winzerinnen und Winzer stellen ja da bis zum 14. Juni aus. Ihr könnt aber auch vorbeikommen nach Müngersdorf und die Radio Köln Trümmertruppe auslachen. Ja, wie wir beim Come-Together-Cup versuchen, ein bisschen Fußball zu spielen. Da spielen ja auch außerdem Bands wie Cat Ballou, Planche Malheur oder die Fiedelperlen kostenlos Musik. Und es wird den ganzen Tag über gekickt, ab 8.30 Uhr morgens. Also kommt gerne vorbei und falls nicht, hören wir uns am Freitagmorgen wieder. Habt auf jeden Fall eine gute Zeit und tschö mit Ö.
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1: Ich bin Luis Eck, hallo. Anlaufstelle für Hilfe am Neumarkt umgezogen. Diskussion um Fahrradhelmpflicht und das Wetter wechselhaft bei um die 20 Grad maximal. Tausende Menschen sind jeden Tag auf dem Neumarkt unterwegs. Mittendrin sind die sogenannten Kümmerer. Sie helfen jedem, der Unterstützung braucht. Vor allem aber sind sie Ansprechpartner für obdachlose oder drogenabhängige Menschen am Neumarkt. Für viele sind sie mittlerweile die erste Anlaufstelle, hat uns Kümmererin Nuri Ceylan gesagt.
2: Überwiegend kümmern wir uns um wohnungslose Menschen, ziehen Streetworker dazu, zum Beispiel auch bei suchtkranken Personen, wenn die dann unbedingt in Entzugsklinik möchten. Wir nehmen uns auch die Zeit und sprechen auch mal 20, 30 Minuten. Das tut den Menschen gut.
1: Im ehemaligen Kiosk auf der Südseite des Neumarkts sind die Kümmerer neuerdings zu finden. Wenn ihr also mal Hilfe am Neumarkt braucht, sagt da einfach Bescheid. Spätestens gleich im Feierabendverkehr sind die Straßen wieder voll, aber mehr als jeder dritte Radfahrer fährt nicht mit Helm. Besonders Jüngere zwischen 18 und 29 Jahre tragen beim Radfahren keinen Kopfschutz. Das zeigt eine Forsa-Umfrage im Auftrag von RTL und NTV. Allerdings sagt die Mehrheit der Befragten, dass sie für eine Helmpflicht ist. Suita Sowali aus dem Radio Köln-Team weiß mehr.
3: Wer ohne Helm unterwegs ist, hat dafür meist ganz praktische Gründe. Viele sagen, für kurze Strecken lohnt sich das überhaupt nicht. Andere finden Helme unbequem oder vergessen sie einfach. Fachleute weisen allerdings darauf hin, dass ein Helm bei einem Sturz schwere Kopfverletzungen verhindern kann. Im vergangenen Jahr sind in Deutschland mehr als 460 Radfahrer bei Unfällen gestorben, darunter viele Menschen auf E-Bikes. Gerade da nimmt die Zahl der tödlichen Unfälle seit Jahren zu.
1: Danke Zoe und wir bleiben beim Thema Verkehr. Wer mit dem Auto nebenan in Bonn unterwegs ist, der braucht gleich viel Geduld, denn wie die Autobahn GmbH mitteilt, wird die Bonner Nordbrücke ab 15 Uhr für den Verkehr in beide Richtungen vollständig gesperrt. Bei aktuellen Untersuchungen wurden neue Risse an der ohnehin maroden Brücke entdeckt. Die Sperrung könnte auch Auswirkungen auf den Verkehr bei uns in der Stadt haben, denn wer über Köln in Richtung Bonn fährt, könnte deshalb auf die Rodenkirchener Brücke ausweichen und schon dort die Rheinseite wechseln. Wie lange die Bonner Nordbrücke gesperrt bleibt, ist aktuell noch völlig unklar. 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
4: Die nächsten Stunden bleibt es eher freundlich bei uns in Köln mit immer wieder Sonnenschein, aber kleine Schauer sind trotzdem weiterhin möglich. Vor allem am Abend wird es nochmal nass, dazu bis zu 21 Grad. Heute, der Feiertag, bringt euch morgen wieder ganz ähnliches, meist freundliches Wetter, teils aber auch mit Schauern.
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4: Justin meldet uns einen Blitzer in Worringen auf dem Üdesheimer Weg, da gilt Tempo 30. Ansonsten auf den Straßen in der Stadt eine Meldung von der Rheinuferstraße in der Zufahrt zur Severinsbrücke. Vom Bahnhof aus kommt, da 6 Minuten plus. Und dann haben wir immer noch einen Ampelausfall in Höhenhaus, Kreuzung Berliner Straße am Emberg. Fahrt da bitte vorsichtig. Ihr habt es gerade bei Luis in den Nachrichten schon gehört. Wichtige Info für alle, vor allem aus dem Kölner Süden. Wenn ihr schon mal die A565 über die Bonner Nordbrücke nutzt, um da den Rhein zu queren. Die Brücke wird gleich um 15 Uhr komplett gesperrt. Aktuelle Prüfungen haben da weitere Schäden an der Brücke ergeben. Und aus Sicherheitsgründen sollte die Brücke jetzt erstmal komplett dicht gemacht werden, hat die Autobahn GmbH gesagt. Dauer unklar, das kann Wochen dauern, schlimmstenfalls tatsächlich. Ansonsten Vorsicht, A59 nach Düsseldorf zwischen Kreuz Leverkusen-West und Leverkusen-Rheindorf. Da sind Menschen auf der Autobahn, fahrt da bitte auch vorsichtig. Hier die drei längsten Staus, die A4 aus Aachen zwischen Kreuz Gewest und Eiffeltor, 10 Minuten Stauzeit. Die A4 nach Aachen zwischen Kreuz Köln-Ost und Eiffeltor, 16 Minuten Stauzeit. Und die 59 aus Bonn zwischen Spich und Flughafen Baustelle, 10 Minuten Stauzeit. Staus und Blitzer, immer her damit, per Anruf an die 0800 951 99 99. Das ist die kostenlose Radio Köln Verkehrshotline.
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4: Einen schönen Mittwochnachmittag. David Guetta und Sia, Beautiful People habe ich jetzt für euch. Nummer aus dem vergangenen Jahr, immer noch sehr cool. Gerade bei schönem Wetter lohnt sich das, im Auto einfach laut zu hören. Fenster auf und genießen hier bei Radio Köln. Ich bin Daniel Dehling. Hallo zusammen.

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Radio Köln ist hier und wenn ich euch frage, ob ihr mir mal drei Schweizer Weltstars nennen könnt, also Menschen aus der Schweiz, die jeder überall kennt, dann sagt ihr wahrscheinlich René Baumann, DJ Bobo und ja, dann fällt euch auch keiner mehr ein, oder? Vielleicht noch Heidi, der Almöhi noch. Tja, und dann sind ja René Baumann und DJ Bobo auch noch ein und dieselbe Person. Blöd. Dieser vielleicht aber bekannteste Schweizer der Welt beglückt euch jetzt am Wochenende hier in Köln. DJ Bobo live in der Lanxess Arena. Damit wisst ihr auf jeden Fall, wo Samstag die Party abgeht.

wird eine gigantische Show in der Arena. 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Bis 15 Uhr habt ihr, wie gesagt, noch Zeit, euch für Karten zu bewerben. Und ich überlasse das Studio jetzt mal Gabor Leitner. Der begleitet euch weiter Richtung Brückentagswochenende. Ich bin Daniel Dehling und tschüss.

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1: Mit Malte Heilbricht, guten Tag. Das Sparpaket von Bundesgesundheitsministerin Wagen sorgt seit Wochen für Kritik von vielen Seiten. Jetzt legt auch noch einmal der Hausärztinnen- und Hausärzteverband nach. Er warnt vor weniger Praxen, einer schlechteren Versorgung und längeren Wartezeiten. Aus diesem Grund startet der Verband eine bundesweite Protestkampagne gegen das Sparpaket. Danny Hopper aus dem News-Team, wie sieht die denn genau aus?
2: Also geplant ist eine E-Mail-Aktion. Patientinnen und Patienten sollen sich im besten Fall an ihre jeweiligen Bundestagsabgeordneten wenden. Ein Mustertext für diese E-Mails wurde schon aufgesetzt. Darin heißt es zum Beispiel, bereits jetzt arbeitet meine Praxis ständig am Limit. Durch die nun geplanten Kürzungen wird sich die Situation weiter verschärfen. Parallel dazu sollen die knapp 50.000 Hausarztpraxen Plakate und Infomaterial zugeschickt bekommen, um auch vor Ort nochmal auf die Probleme hinweisen zu können. Der Hausärzteverband kritisiert ja unter anderem die geplante Streichung von Extravergütungen, zum Beispiel für Organspendeberatungen oder auch die Rücknahme von Honorarverbesserungen. Die Bundesregierung will mit dem Sparpaket die gesetzlichen Kassen im nächsten Jahr um rund 16 Milliarden Euro entlasten. Allerdings gibt es auch in vielen Bundesländern Widerstand. Sie befürchten unter anderem ein Kliniksterben durch die Reform. In der nächsten Woche beschäftigt sich der Bundesrat zum ersten Mal mit dem Gesetzentwurf.
1: Danke für die Infos, Danny Hoppe. Und jetzt weitere Meldungen kurz zusammengefasst. Die Organisation für wirtschaftliche Zusammenarbeit und Entwicklung hat ihre Wachstumsprognose für Deutschland weiter gesenkt. Demnach rechnet sie für dieses Jahr nur noch mit einem Plus von 0,7% statt wie bisher 0,8%. Grund sind die gestiegenen Energiepreise durch den Iran-Krieg. In NRW hat es im vergangenen Jahr so viele antisemitische Vorfälle gegeben wie noch nie. So steht es im Jahresbericht der Recherche- und Informationsstelle Antisemitismus Nordrhein-Westfalen. Demnach wurden gut 1.100 Fälle registriert, 17% mehr als im Jahr davor. Die Bonner Rheinbrücke wird in diesen Minuten bis auf Weiteres voll gesperrt. Aktuelle Prüfungen hätten strukturelle Schäden an dem maroden Bauwerk ergeben, teilte die Autobahn GmbH mit. Die Brücke an der A565 ist die wichtigste Ost-West-Verbindung für die Region Bonn-Rhein-Sieg. Wie gut sind wir auf chemische, biologische oder nukleare Bedrohungen vorbereitet? Darum ging es heute bei einer groß angelegten Bevölkerungsschutzübung in Köln. THW, Bundespolizei, Bund, Land und Stadt probten mit mehr als 1.200 Beteiligten im Rhein-Energiestadion den Ernstfall. Frank Weitel erklärt, was es mit der Übung auf sich hatte.
3: Also die Übung ist Teil einer neuen Reaktionseinheit der EU für CBRN-Situationen, alles rund um Chemie, Biowaffen und Nuklearen. Eine Reaktion auf die weltpolitische Lage. Und diese Einheit übt heute tatsächlich zum allerersten Mal zusammen und soll dann im Ernstfall innerhalb von 12 Stunden in ganz Europa einsatzbereit sein. In Köln wird ein chemischer Zwischenfall simuliert. Menschen, Fahrzeuge, Gebäude müssen dekontaminiert werden. Das Ganze unter Beobachtung von hunderten Fachleuten aus ganz Deutschland und Europa, aber auch Beobachter aus Taiwan oder der Ukraine sind hier.
1: Und das waren die Nachrichten mit Malte Albrecht.
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4: Und guck, die Sonne ist wieder da. Also die guckt hier und da mal raus heute. Keine Angst, ganz ohne Sonne kommt ihr nicht durch den Tag. Aber es gibt auch einige Wolken und gegen Abend bringen die wieder Regen mit. Das ist aktuell bei 19 Grad. In der Nacht regnet es auch immer wieder. Die Temperaturen sinken dann auf 15. Morgen wird es sehr durchwachsen am Feiertag. Es gibt ein wenig Sonne, aber auch Regen und sogar Gewitter am Nachmittag bei bis zu 19 Grad wieder.
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4: Haben wir aktuell nichts, aber falls es einen Blitzer gibt oder andere wichtige Verkehrsmitteilungen von euch, dann ruft die kostenlose Radio Köln Verkehrshotline an 0800 951 99 99. Ihr sprecht umsonst auf die Mailbox, ich gebe es weiter, das ist Teamwork bei Radio Köln. Es gibt wieder mal eine kaputte Ampel an der Kreuzung Berliner Straße am Emberg in Höhenhaus ist die Ampel kaputt. Außerdem wegen besagter Katastrophenschutzübung am Rhein-Energiestadion ist die Junkersdorfer Straße auf Höhe der Jahnwiesen den ganzen Tag in beide Richtungen gesperrt. Dass ihr das mal wisst, dann guckt mal noch auf die Autobahn. Vorsicht auf der A4 Aachen-Köln zwischen zwischen Kerpen und Kreuz West ist eine ungesicherte Unfallstelle auf dem linken Fahrstreifen. Bitte aufpassen. Dann A4 Richtung Aachen auf Höhe Kreuz Süd noch eine ungesicherte Unfallstelle und A59 Köln-Düsseldorf zwischen Kreuz Leverkusen-West und Leverkusen-Rheindorf. Allerdings in beiden Richtungen von Gefahr durch Personen auf der Fahrbahn, also da auf der A59 zwischen Kreuz-Leverkusen-West und Leverkusen-Rheindorf. Die drei längsten Staus, A1 Köln-Euskirchen zwischen Hürth und Kreuz-Bliesheim, 7 Kilometer stockend, 11 Minuten Stauzeit. A4 Olpe-Aachen zwischen Kreuz-Ost und Eiffeltor, 8 Kilometer Stau, 17 Minuten Stauzeit. Und dann haben wir noch die A4 Köln-Aachen zwischen Elsdorf und Merzenich, da steht hier 6 Kilometer im Stau und verliert 15 Minuten. Außerdem nochmal die Info im Kölner Süden, also auf der A565, das ist die Bonner Nordbrücke, gibt es jetzt eine Vollsperrung seit 15 Uhr, weil es da Schäden gibt an dieser Brücke. Wie lange das Ganze dauert, wissen wir nicht. Ihr hört es dann hier bei Radio Köln.
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4: Und ihr habt es auch gerade in den Nachrichten gehört, zum ersten Mal überhaupt hat die neue Katastrophenschutzeinheit der EU zusammen geübt. Und wo hat sie das getan? Bei uns in Müngersdorf am Stadion. Natürlich waren wir mit dabei. Hört da gleich nach 2 Songs hier bei Radio Köln, nämlich Kamrat, Hug Yourself und gleich noch TLC mit No Scrubs. Schönen Mittwoch, Köln.

0: Die 90er sind das mit TLC, No Scrubs. Wir haben es 15.11 Uhr. Radio Köln ist hier mit Gabor Leitner. Und wenn ihr am Stadion in Müngersdorf unterwegs wart heute, ne, da habt ihr echt viele Einsatzfahrzeuge gesehen. Von Polizei, Katastrophenschutz. Heute Morgen um 9 klang es dann am Rhein-Energie-Stadion so.
1: Liebe Vertreter von Presse und Medien, ich würde Sie bitten, sich mal so in diesen Bereich des Raumes kurz zu begeben. So, schön, dass Sie alle da sind. Mein Name ist Tobias Schönherr, ich bin von der Bundespolizei, das macht aber nichts.
0: Ja, wenn er das sagt, zum ersten Mal überhaupt hat die neue Katastrophenschutzeinheit der EU zusammen geübt. Die soll im Ernstfall innerhalb von 12 Stunden überall in Europa einsatzbereit sein. Und was sie da machen soll, hat sich Radio Köln-Reporter Frank Waltke für euch heute in Müngersdorf angeschaut.
2: Übungsbeginn. Tobias Schönjahr von der Bundespolizei erklärt das Szenario.
1: Wir befinden uns in einem Pre-Deployment-Einsatz. Das heißt, hier findet fiktiv simuliert eine große Sportveranstaltung statt. Und für den Fall, dass was passiert ist, diese strategische Einsatzreserve für den Katastrophenschutz der Europäischen Kommission aufgerufen worden.
2: Die neue strategische Einheit der EU wird in mehreren Ländern aufgebaut. Der deutsche Teil übt heute zum allerersten Mal. Es geht um CBRN-Gefahren.
1: Das ist chemische, biologische, radiologische, nukleare Gefahrstoffe, Verseuchungen, die auftreten können durch Unfälle, durch Naturkatastrophen, aber auch durch Anschläge.
2: Erstmal muss aber geklärt werden, welche Gefahr droht denn überhaupt? Das ist der Job der Kölner Feuerwehr, sagt deren Sprecher Ulrich Laschet.
3: Das Erste ist erstmal, wir detektieren den Stoff. Ist es, in welcher Art und Weise es auch immer ist, dafür haben wir eine Spezial.
2: Mehrere Stunden wuseln Einsatzkräfte in ABC-Schutzanzügen rund um das Stadion. In mobilen Speziallaboren stehen Menschen mit weißen Kitteln, machen Tests. Von Statisten gespielte Opfer werden in Container gebracht, ziehen sich aus und werden dekontaminiert.
1: Und wir haben heute die Möglichkeit, mit Dekontaminationsmitteln auch auf die Haut zu gehen, die chemischen Stoffe von der Haut runterwaschen, aber die ziehen sich vorher alle aus.
2: 1200 Menschen nehmen an der Übung teil und werden von hunderten Fachleuten aus ganz Deutschland und Europa beobachtet. Aber auch Experten aus der Ukraine zum Beispiel oder Indonesien sind gekommen und auch Paisu aus Taiwan. Wie in Europa sagt er, sind seine Nachbarn zu Hause nicht immer alle friedlich. Zivilschutz deshalb sehr wichtig.
4: As in European, we have some problem about the civil defense.
2: Das, was er in Köln sieht, sieht gut aus, meint er.
4: Pretty impressive.
0: Natürlich, bei uns in Köln sieht's immer gut aus. So, das hier sind jetzt ATC mit Around the World. Gleich gibt's auch was ganz Neues im besten Mix von Clock Clock. Schönen Mittwoch zusammen.

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Wir bringen euch rein in euren Feiertag hier mit neuer Musik bei Radio Köln. Das war nämlich der neue Song von Clock Clock Out of the Dark. Wir haben es 15.20 Uhr und falls ihr von Köln Richtung Süden unterwegs seid, wer weiß, vielleicht habt ihr euch den Brückentag genommen, fahrt übers lange Wochenende weg. Hier ist eine wichtige Info für euch, die Bonner Nordbrücke ist ab sofort voll gesperrt, die Rheinbrücke ist marode und deswegen eben jetzt dicht. Das betrifft die A565 in beide Richtungen, dürfte also in der Ecke Staus geben. Das ist nämlich die wichtigste Ost-West-Verbindung in der Region Bonn-Rhein-Sieg. Wie lange das Ganze dauert, das wissen wir nicht. Grüße nach Bonn mit maroden Brücken. Kennen wir uns ja aus hier in Köln, ne?

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1: Mit Luis Eck, schönen guten Tag. Gericht kippt Urteil um Deutzer Kirmes. Forderung nach Vermögenssteuer und das Wetter wechselhaft heute bei um die 20 Grad maximal. Das Oberlandesgericht in Düsseldorf hat eben entschieden, die Stadt Köln hat die Vergabe der Deutzer Kirmes nicht rechtmäßig durchgeführt. Damit ist das Verfahren unwirksam. Grund sind Fehler im Vergabeverfahren sowie rechtliche Zweifel an einer der Bewerberinnen. Rebecca Otten aus dem Radio Köln-Team mit mehr Infos.
2: Ja, die Vergabekammer der Bezirksregierung Köln und auch die Stadt Köln selbst hatten die Vergabe an die Gemeinschaft Kölner Schausteller zunächst für rechtmäßig gehalten. Nach erneuter Beschwerde eines Mitbewerbers hat das Oberlandesgericht in Düsseldorf diese Entscheidung heute aber aufgehoben. Zudem wurde die GKS, die ursprünglich den Zuschlag erhalten hatte, als Bewerberin ausgeschlossen. Hintergrund sind Vorwürfe gegen ein Vorstandsmitglied. Ihm wird unter anderem vorgeworfen, einen Mitbewerber beleidigt, bedroht und körperlich angegriffen zu haben. Wann die Deutzer Kirmes nun weitergeht, das ist nach diesem letzten rechtskräftigen Urteil unklar. Die Stadt Köln muss das Vergabeverfahren komplett neu aufsetzen, so das Urteil.
1: Zum ersten Mal hat die neue Katastrophenschutzeinheit der EU, RES-EU, zusammengeübt. Und zwar bei uns im Rhein-Energiestadion. Die Einheit besteht aus Spezialisten des Bevölkerungsschutzes von Bundespolizei, THW sowie Bund und Feuerwehr. Die Einheit wird aufgrund der weltpolitischen Lage in verschiedenen EU-Ländern aufgebaut und soll ab Ende des Jahres im Ernstfall innerhalb von 12 Stunden überall in Europa einsatzbereit sein. Frank Waltel aus dem Radio Köln-Team hat die Übung für euch verfolgt.
3: Dutzende Einsatzkräfte in orangenen ABC-Schutzanzügen laufen über den Parkplatz an den Jahnwiesen. In mobilen Speziallaboren stehen dort Menschen mit weißen Kitteln, machen Tests. Von Statisten gespielte Opfer werden in Container gebracht, ziehen sich aus, werden gereinigt. Bei RESC-EU geht es um CBRN-Gefahren, also Situationen mit chemischen, biologischen Stoffen oder allem Nuklearen. 1200 Menschen nehmen an der Übung teil und werden von hunderten Fachleuten aus ganz Deutschland und Europa beobachtet, aber auch Experten aus Taiwan oder der Ukraine und Indonesien sind gekommen.
1: Danke, Frank. Wenige tausend Superreiche besitzen einen Großteil des deutschen Vermögens. Der Deutsche Gewerkschaftsbund will deshalb die Mehrfachmillionen stärker zur Kasse bitten, damit sie mehr zum Gemeinwesen beitragen. Denn seit fast 30 Jahren gibt es in Deutschland keine Vermögenssteuer mehr, heißt es. Damit ist das Geld in unserem Land immer ungleicher verteilt. Die 5000 Reichsten in Deutschland haben zusammen mehr als ein Viertel des gesamten Vermögens. Wer mit dem Auto in Bonn unterwegs ist, der braucht heute viel Geduld. Denn wie die Autobahn GmbH mitteilt, ist seit 15 Uhr die Bonner Nordbrücke für den Verkehr in beide Richtungen voll gesperrt. Bei aktuellen Untersuchungen wurden neue Risse an der ohnehin schon maroden Brücke entdeckt. Die Sperrung könnte aber auch Auswirkungen auf den Verkehr bei uns haben. Denn wer über Köln in Richtung Bonn fährt, könnte deshalb auf die Rodenkirchener Brücke ausweichen und schon da bereits die Rheinseite wechseln. Wie lange die Nordbrücke in Bonn gesperrt bleibt, ist derzeit noch unklar. 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
4: Ach, sieht ganz okay aus, ne? So ein bisschen Sonne könnt ihr noch erkennen da am Himmel. 20 Grad auch ganz angenehm. Gibt aber so einige Wolken und es wird dann auch noch mal nass heute Abend, auch in der Nacht. Ganz ordentlich Regen angesagt. Die Temperaturen sinken dann nachts bis auf 15 Grad. Morgen gibt's einen lustigen Mix zum Feiertag. Es gibt einige Sonnenstunden, gibt aber auch Regen und sogar Gewitter sind angekündigt, vor allen Dingen so Richtung Nachmittag. Das Ganze bei maximal 19 Grad morgen.
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4: Haben wir aktuell keine. Es gibt aber schon wieder die ersten Staus im Berufsverkehr. Es ist voll auf der Strecke zwischen Neumarkt und Rudolfplatz. 6 Minuten plus, dann habt ihr Stau mal wieder auf der Universitätsstraße zwischen Aachener und Luxemburger Straße wegen der Baustelle. 8 Minuten Stauzeit. Und Stau habt ihr auch auf der Rheinuferstraße. Die Zufahrt zur Severinsbrücke vom Bahnhof kommt, ist voll. 8 Minuten plus. Außerdem gibt es eine kaputte Ampel an der Kreuzung Berliner Straße am Emberg in Höhenhaus und es gibt eine Katastrophenschutzübung im Rhein-Energiestadion. Deswegen ist die Junkersdorfer Straße auf Höhe Jahnwiesen den ganzen Tag in beide Richtungen gesperrt. Rüber auf die Autobahn. Hier Vorsicht auf der A555 Köln Richtung Bonn im Kreuz Süd in der Überleitung zur A4 Richtung Aachen. Da hat es gekracht. Es gibt eine ungesicherte Unfallstelle. Die drei längsten Staus. A4 Aachen-Köln zwischen Kreuz Kerpen und Eiffeltor. 6 Kilometer, 22 Minuten. Minuten Stauzeit. A4 Olpe-Aachen zwischen Kreuz Ost und Eiffeltor, 8 Kilometer Stau, 21 Minuten Stauzeit. Und A4 Köln-Aachen zwischen Kreuz West und Kreuz Kerpen, 2 Kilometer Stau, ihr verliert 17 Minuten. Und nochmal der Hinweis, die Bonner Nordbrücke über den Rhein, also die A565, ist ab sofort in beide Richtungen gesperrt. Da sind Schäden festgestellt worden. Wie lange es dauert, ist noch unklar.
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4: Ja, und was für den FC der Hennes ist, ja, ist für uns der Hannes, ein haariger Typ, der immer was zu meckern hat. Aber lustig, hört ihr gleich selber in einer neuen Folge unserer Comedy Daily Hannes um 15:15 hier bei Radio Köln.

0: Wisst ihr was? Morgen ist Feiertag, Leute. Und wenn ihr euch den Brückentag gesaved habt, dann habt ihr eine ganz, ganz kurze Woche. Radio Köln ist hier mit Gabor Leitner. Und ja, dann habt ihr ganz viel frei, ne? Viel Freizeit bedeutet auch viele Aktivitäten. Und wo stattet ihr euch dafür aus? Genau, im Brauhaus.
1: Prost.
0: Oder eben in diesem einen Sportgeschäft da. Ihr kennt es alle.
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3: Kennt ihr Decathlon? Das ist doch dieser Indoor-Spielplatz mit Einkaufsmöglichkeiten. Sozusagen ein Bälleparadies mit SB-Kasse. Das ist einer der wenigen Läden, wo du als einfacher Kunde Helm tragen solltest. Ja, kann ja immer sein, dass dich ein 7-Jähriger auf dem Cityroller umwämmst. Ja, oder du gerade nach Sportsocken guckst und auf einmal einen Basketball an die Rübe kriegst. Ich wollte mir da mal ein Zelt angucken. Und da hat einfach einer drin gewohnt. Ein Kumpel von mir hat da mal gearbeitet. Man kriegt da sogar so Schulungen für die einzelnen Sportbereiche. Damit bist du kein Experte, aber am Ende des Tages kannst du Fußballschuhe von Schwimmflossen unterscheiden und das reicht ja. Gesundes Halbwissen eben. An sich kein Thema. Allerdings in der Kletterabteilung, boah, ist das eher ungesunde Ahnungslosigkeit. Aber egal, ob du was findest oder nicht, irgendwas kaufst du ja eh. Guck mal, bei Ikea hast du Teelichter und Hotdog und bei Decathlon eben Proteinriegel und irgendeinen Ball vorne an der Kasse. Oder eine Campinglampe, die gleichzeitig auch Nudelsieb ist. Und immer dran denken, der Weg ist das Ziel. Aber zu Hause ist am schönsten.
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1: Mit Malte Albrecht, guten Tag. Künstliche Intelligenz gehört inzwischen fest zu unserem Alltag. Die KI mal eben zu Problemen mit dem Partner befragen, sich von ihr die neue Küche planen lassen oder ihr das Muttermal am Arm zeigen. Allein ChatGPT verarbeitet pro Tag rund 2,5 Milliarden Anfragen, sogenannte Prompts. So steht es in einem neuen UN-Bericht. Danny Hoppe aus dem News-Team, darin wird aber gleichzeitig darauf hingewiesen, dass KI ein riesiger Energie- und Ressourcenfresser sei.
2: Genau, denn die Rechenzentren für die KI brauchen natürlich zum einen viel Flächen, aber auch viel Strom. Und sie müssen runtergekühlt werden, dafür wird Wasser gebraucht. In dem neuen UN-Bericht wurde ausgerechnet, dass die KI-Infrastruktur bis 2030 jährlich bis zu 2,5 Millionen Tonnen Elektroschrott verursachen könnte. Das wären umgerechnet fast 250 Eiffeltürme pro Jahr. Und wären Rechenzentren ein Land, würde ihr Stromverbrauch weltweit den 11. Platz einnehmen, heißt es.
1: Im UN-Bericht heißt es außerdem, der Start von ChatGPT vor 4 Jahren sei eine technologische Schockwelle gewesen.
2: Ja, innerhalb von nur 5 Tagen habe die KI die Marke von 1 Million Nutzern überschritten. Das sei schneller als bei jeder anderen App in der Geschichte gewesen. Und bis Mitte des vergangenen Jahres hätten dann schon mehr als 700 Millionen Menschen ChatGPT genutzt und damit etwa 10% der Weltbevölkerung. KI treibe inzwischen einen Großteil der digitalen Welt an, sagt der Bericht. Als Beispiele werden Sprachassistenten, Suchmaschinen, Empfehlungssysteme, intelligente Stromzähler und Smartphones aufgeführt. Der Einfluss der KI verändere deshalb immer stärker die Art und Weise, wie wir arbeiten, kommunizieren oder auch auf Informationen zugreifen, heißt es.
1: Danke, Danny. Und das hier sind weitere Nachrichten im Überblick. Die marode Bonner Nordbrücke auf der A565 bleibt bis auf Weiteres voll gesperrt. Nach Angaben der Autobahn GmbH wurden bei aktuellen Prüfungen neue Schäden am Tragwerk festgestellt. Die Brücke zählt in der Bonner Region zu den wichtigsten Verkehrsachsen. Die Gewerkschaft Verdi macht in den laufenden Tarifverhandlungen im Handel weiter Druck. Für morgen und übermorgen ruft sie bundesweit erneut zu Warnstreiks auf. Betroffen seien Unternehmen im Einzelhandel sowie im Groß- und Außenhandel in allen Bundesländern, heißt es. Der Zoll hat eine Rekordmenge Kokain im Hafen von Wilhelmshaven entdeckt. Mehr als 8 Tonnen der Droge stellten die Beamten sicher. Wert rund 1,5 Milliarden Euro. Das Kokain wurde schon Anfang Februar gefunden. Wegen der laufenden Ermittlungen wurde der Fall aber bisher geheim gehalten und erst heute in Köln öffentlich gemacht. Infos von Jana Richter.
3: In einem Container aus Westafrika sollten eigentlich Kakaobohnen drin sein. Stattdessen fanden die Beamten über 400 Pakete mit Kokain. Die Drogen waren auf dem Weg nach Spanien. Weil die Täter die Ware sogar mit GPS-Sendern ausgestattet hatten, wurde das Kokain noch in Deutschland vernichtet. In Barcelona wurde der Container anschließend weiter beobachtet. Mitte Mai konnten die Beschuldigten bei der Übergabe des Containers im Süden Spaniens festgenommen werden. Laut Zoll handelt es sich um einen der größten Kokainfunde, die es jemals in Deutschland gegeben hat. Allein diese Sicherstellung ist größer als die gesamte Menge, die im vergangenen Jahr deutschlandweit beschlagnahmt wurde.
1: Und das waren die Nachrichten mit Malte Albrecht.
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4: Na, die Sonne verabschiedet sich gerade, die kommt morgen wieder, keine Sorge. Aber die Wolken werden doch jetzt mehr Richtung Abend und es kommt dann auch wieder Regen runter. Auch in der Nacht sind Regenschauer mit dabei, aktuell 20 Grad. In der Nacht geht's runter bis auf 15. Morgen geht's dann nicht über 19 Grad, es wird eher durchwachsen. Also es sind Sonnenstunden mit dabei, wie gesagt. Aber auch einzelne Schauer morgen über den Tag verteilt und Richtung Nachmittag vor allen Dingen sind auch Gewitter mit dabei.
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4: Und da habt ihr mir aktuell nichts gemeldet. Wenn doch noch was ist, schickt einfach eine WhatsApp direkt zu mir ins Studio. Gerne auch eine Sprachnachricht über diese Nummer in eurem Handy. 0221 für Köln 951 99 99. Es gibt wieder den üblichen Stau für euch auf der Universitätsstraße zwischen Aachener und Luxemburger Straße. Dauert es 8 Minuten länger wegen der Baustelle. Und auf dem Rheinufer ist es auch voll. In der Zufahrt zur Severinsbrücke vom Bahnhof kommend 8 Minuten plus. Außerdem haben wir einen Ampelausfall an der Kreuzung Berliner Straße am Emberg in Höhenhaus. Und die Junkersdorfer Straße ist auf Höhe der Jahnwiesen den ganzen Tag komplett gesperrt in beide Richtungen wegen einer Katastrophenschutzübung am Stadion. Und auf den Autobahnen, passt bitte auf der A4 Köln Richtung Aachen auf Höhe Kreuz Grembeck ist eine ungesicherte Unfallstelle, sogar auf dem mittleren Fahrstreifen. Bitte aufpassen. Nochmal A4 Köln Aachen zwischen Klettenberg und Kreuz Kreuz-West ist ein Fahrzeug liegen geblieben und A555 Köln Richtung Bonn im Kreuz-Süd in der Überleitung zu A4 Richtung Aachen. Auch da hat es gekracht, auch hier eine ungesicherte Unfallstelle. Dann füllt es sich ordentlich auf den Autobahnen. Jetzt vorm Feiertag die drei längsten Staus nur A4 Aachen-Köln zwischen Kreuz-Kerpen und Frechen-Nord. 4 Kilometer, 34 Minuten Stauzeit. A4 Olpe-Aachen zwischen Kreuz-Ost und Eiffeltor. 6 Kilometer Stau, 23 Minuten Stauzeit. Und A59 Bonn-Köln zwischen Troisdorf und Flughafen 7 Kilometer Stau und ein Plus von 20 Minuten.
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4: Und vielen, vielen Dank, Leute. Vor allen Dingen unsere Hörerinnen. Ihr seid wirklich toll. Wir bereiten uns ja gerade vor auf den Come Together Cup morgen, bei dem die Radio Köln Trümmertruppe wieder antritt. Natürlich beim größten Freizeitfußballturnier Europas. Aber diesmal sind wir ein Mixteam, also Männlein und Weiblein. Wir freuen uns. Und dann die Horrornachricht. Ja. Eine Kollegin ist krank geworden. Das heißt, es fehlte uns eine Frau. Da haben wir aufgerufen heute Morgen. Und ja, eine Radio Köln-Hörerin hat sich gefunden, die bei uns mitkicken wird. Wer es wird, hört er gleich nach zwei Songs hier. Purple Disco Machine, Sophie and the Giants, Paradise.

0: Leute, ihr seid wirklich die Besten. Radio Köln hat wirklich die besten Hörer der Welt, vor allen Dingen die besten Hörerinnen, muss ich an dieser Stelle sagen. Dank euch haben wir sie nämlich gefunden, unsere letzte Mitspielerin für den Come Together Cup morgen. Ja, ihr habt es vielleicht mitbekommen, heute Morgen in der Morningshow bei Radio Köln bei Daniel Wallroth, unsere Radio Köln Trümmertruppe. Ne? Die kickt ja morgen beim legendären Come Together Cup für Toleranz gegen Diskriminierung auf den Stadion Vorwiesen. Und wir sind in der Mixed-Konkurrent, also Männlein und Weiblein gemischt in einer Mannschaft. Und jetzt hatten wir leider spontan einen Ausfall bei unseren Mädels. Da ist jemand krank geworden. Aber ihr seid, wie gesagt, die Besten. Kaum haben wir es hier bei Radio Köln erzählt, hatte Daniel schon die Mel am Telefon.
1: Ich würde dich gerne einladen, morgen zum Come Together Cup.
2: Ja, geil. Ich freue mich.
1: Du hast so sympathisch geschrieben und wir brauchen noch eine Frau und dann spielst du auch noch Fußball. Wie cool ist das denn?
2: Mega. Meine Fußballkarriere ist ein bisschen länger her, aber ich habe Bock.
1: Hast du richtig im Verein gespielt?
2: Ich habe im Verein gespielt. Also wir reden von Bezirksliga jetzt nicht sonderlich hoch.
1: Na, das ist ja schon mal was. Also wenn du uns Gurkentruppe anguckst morgen, dann wirst du wahrscheinlich die Beste auf dem Feld sein.
2: Schauen wir mal. Wir sind ja ein Team. Ich freue mich mega.
0: Ich freue mich auch richtig auf dich, Mel. Super, dass du mitmachst. Also, damit ist die Radio Köln Trümmertruppe komplett. Mel und die restliche Trümmertruppe könnt ihr morgen live sehen auf den Stadion Vorwiesen. So ab 9 Uhr morgens sind wir auf Feld 8, freuen uns tierisch auf euren Support. Also kommt rum, es ist ein tolles Fest und es gibt ja auch Musik nachher abends von Cat Ballou. Also wir sehen uns morgen in Müngersdorf, Köln.

0: Ein bisschen Rock für euren Weg in den Feiertag. Sunrise Avenue. I Don't Dance. 16.20 Uhr. Radio Köln ist hier mit Gabor Leitner. Und so offenbar dauert es noch eine Weile, bis ihr wieder auf die wilde Maus drauf könnt. Wann die Deutzer Kirmes weitergeht, ist jetzt erstmal weiter unklar. Nach einem aktuellen Urteil, die Stadt Köln muss das Vergabeverfahren wohl komplett neu aufsetzen. Das sagt das Oberlandesgericht Düsseldorf heute. Die Stadt Köln hat die Vergabe der Deutzer Kirmes nicht rechtmäßig durchgeführt, sagen die. Das Verfahren ist deswegen unwirksam. Da gab es wohl so Fehler im Vergabeverfahren. Alles sehr kompliziert. Am Ende bedeutet das, es ist immer noch unklar, ob die Kirmes in Deutz im Herbst wieder stattfinden darf.
1: Das geht doch nicht.
0: Ja, tut mir leid.
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1: Mit Luis Eck. Guten Tag. Vergabe der Deutzer Kirmes unwirksam. Streiks im Einzel-, Groß- und Außenhandel. Und das Wetter wechselhaft heute bei um die 20 Grad. Das Oberlandesgericht in Düsseldorf hat heute entschieden. Die Stadt Köln hat die Vergabe der Deutzer Kirmes nicht rechtmäßig durchgeführt. Damit ist das Verfahren unwirksam. Grund sind Fehler im Vergabeverfahren sowie rechtliche Zweifel an einer der Bewerberinnen. Ralf Düker aus dem Radio Köln-Team weiß mehr.
2: Die Vergabekammer der Bezirksregierung Köln und auch die Stadt Köln selbst hatten die Vergabe an die Gemeinschaft Kölner Schausteller zunächst für rechtmäßig gehalten. Nun gibt es das gegenteilige Urteil. Zudem wurde die GKS als Bewerberin ausgeschlossen. Hintergrund sind Vorwürfe gegen ein Vorstandsmitglied, unter anderem wegen Beleidigung, Bedrohung und körperlichen Angriffs auf einen Mitbewerber. Wann die Deutzer Kirmes weitergeht, ist nach dem letzten rechtskräftigen Urteil unklar. Die Stadt Köln muss das Vergabeverfahren komplett neu aufsetzen, so das Gericht.
1: Vielleicht geht ihr heute Abend sicherheitshalber doch nochmal den Kühlschrank auffüllen, denn die Gewerkschaft Verdi ruft in den laufenden Tarifverhandlungen im Handel erneut zu bundesweiten Warnstreiks auf. Betroffen sind morgen und übermorgen Betriebe und Unternehmen im Einzel- sowie im Groß- und Außenhandel in allen Bundesländern, wie die Gewerkschaft mitteilte. Thomas Thonfeld aus dem Radio Köln-Team mit mehr Infos.
3: Eine bodenlose Frechheit nennt die Gewerkschaft die Tarifangebote, die die Arbeitgeber zuletzt vorgelegt hatten. Verdi fordert 7% mehr Lohn, die Arbeitgeber hatten in einigen Bundesländern 3,5% angeboten in zwei Schritten. Denn der Handelsverband Deutschland sieht angesichts der schwächelnden Konjunktur kaum Spielraum für Lohnerhöhungen. Die Gewerkschaft will jetzt mit der zweiten Streikankündigung Druck für mehr Geld machen. Wo und wie genau die Streiks für die Verbraucher spürbar wären, ist noch nicht klar.
1: In der City hat es am Mittag einen Unfall mit einer KVB-Bahn gegeben. Wie die Polizei sagt, wollte ein Auto von der Hämelstraße links in die Richard-Wagner-Straße abbiegen und kollidierte dabei mit der Bahn. Durch den Aufprall wurde das Auto noch gegen ein zweites Fahrzeug geschoben. Zwei Fahrgäste sowie zwei Kontrolleure in der Bahn wurden verletzt. Beide Autos mussten abgeschleppt werden. Der Bereich war bis etwa 12.45 Uhr voll gesperrt. Die Polizei ermittelt nun, ob einer der Beteiligten eine rote Ampel überfahren hat. Wer mit dem Auto in Bonn unterwegs ist, der braucht ab heute viel Geduld. Denn wie die Autobahn GmbH mitteilt, ist die Bonner Nordbrücke seit 15 Uhr für den Verkehr in beide Richtungen voll gesperrt. Bei aktuellen Untersuchungen wurden neue Risse an der ohnehin schon maroden Brücke entdeckt. Die Sperrung könnte aber auch Auswirkungen auf den Verkehr bei uns haben. Denn wer über Köln in Richtung Bonn fährt, könnte auf die Rodenkirchener Brücke ausweichen und schon da die Rheinseite wechseln. Wie lange die Bonner Nordbrücke gesperrt bleibt, ist derzeit noch unklar. 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
4: Ja, und da habt ihr so ein bisschen Aprilwetter heute. Jetzt ist gerade schon wieder die Sonne am Start, aber tatsächlich ist auch noch Regen angekündigt für den Abend. Da kommen so ein paar Tropfen runter. Aktuell 20 Grad, 15 Grad die Tiefstwerte in der Nacht. Und morgen geht's ähnlich wechselhaft weiter. Also da kriegt ihr auch wieder viel geboten. Bisschen Sonne, bisschen Regen, sogar Gewitter am Nachmittag. Das Ganze bei maximal 19 Grad.
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4: Also die sind schon im Feiertag anscheinend. Es gibt keine Blitzer im Augenblick. Ihr habt mir zumindest keine gemeldet. Wenn es doch welche gibt, kein Problem. Hier ist die Lösung. Ihr ruft die kostenlose Radio Köln Verkehrshotline an. Gebt das durch. Kostet euch keinen Cent. Ich gebe es weiter an den Rest von Köln. Hier ist die Telefonnummer 0800 951 99 99. Stautechnisch gibt es umso mehr. Es ist voll auf der inneren Kanalstraße von der A57 in Richtung Zoobrücke. 9 Minuten plus. Auf der Rhein-Uferstraße in der Zufahrt zu Severinsbrücke vom Bahnhof kommen 12 Minuten Stauzeit und auf der Siegburger Straße in Fahrtrichtung Poll dauert es auch 10 Minuten länger. Außerdem ist eine Ampel ausgefallen an der Kreuzung Berliner Straße am Emberg in Höhenhaus und auf den Autobahnen ist auch sehr viel los. Vorsicht auf der A4 Köln Richtung Aachen in Höhe Kreuz Kremberg gibt es eine ungesicherte Unfallstelle. Das gleiche auf der A555 von Bonn Richtung Köln zwischen Rodenkirchen und Kreuz Süd. Süd hat es auch gekracht und A555 Gegenrichtung Köln Richtung Bonn auf Höhe Kreuz Süd in der Überleitung zur A4 Richtung Aachen. Auch da gibt es eine ungesicherte Unfallstelle und es gibt viele Staus. Hier nur die drei längsten: A4 Olpe-Aachen zwischen Kreuz Ost und Kreuz Süd, 6 Kilometer, 21 Minuten Stauzeit. A4 Köln-Aachen zwischen Klettenberg und Kreuz Kerpen, 5 Kilometer Stau, ihr verliert 32 Minuten. Und A59 von Bonn nach Köln zwischen Troisdorf und Flughafen, da habt ihr 5 Kilometer Stau und es kostet euch 25 Minuten. Außerdem ist, wie gesagt, die A565, also die Rheinbrücke, die Bonner Nordbrücke, gesperrt in beide Richtungen wegen Brückenschäden. Wie lange das dauert, weiß man leider noch nicht.
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4: Und gleich spiele ich euch einen richtig geilen Song hier aus den 70ern. Bonnie M. mit Daddy Cool, das kriegt ihr gleich von mir um 15:15, denn auch Bonnie M. sind mit dabei am Fühlinger See beim Rainbow Festival. Die zweite Ausgabe präsentiert wieder von Radio Köln am 27. Juni. Alle Infos dazu gibt's auch gleich um 15:15. Und das hier sind die 90er Spin Doctors, Two Princes, einen schönen Mittwoch Köln.

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1: Mit Malte Albrecht. Schönen guten Tag. NRW hat ein Brückenproblem. Schon mehrmals mussten marode Autobahnbrücken in letzter Zeit teilweise oder vorübergehend sogar komplett gesperrt werden. Und heute ist ein dickes Problem dazugekommen. Die Bonner Nordbrücke auf der A565 ist seit dem Nachmittag voll gesperrt. Und zwar bis auf Weiteres. Die Brücke gehört zu den wichtigsten Verkehrsverbindungen der Region. Frage an Dominik Becker. Ausgerechnet jetzt so mitten im Berufs- und Reiseverkehr kurz vor dem langen Wochenende. Das hat schon was von Spontansperrung, oder?
2: Ja, so ganz falsch ist das nicht, wobei schon länger klar ist, dass die Brücke sehr marode ist, wie so viele bei uns in NRW. LKW über 7,5 Tonnen, die dürfen schon seit einiger Zeit nicht mehr drüber und jetzt hat man neue Schäden, neue Risse festgestellt, heißt es von der Autobahn GmbH, die eine unverzügliche Sicherung, also Sperrung, erfordern.
3: Das sind ganz schlimme Nachrichten. Das sind schlimme Nachrichten für den Schülerverkehr, für die Feuerwehr, aber auch für alle Menschen auf dem Weg zu ihrem Job oder eben zurück.
2: Das sagte mir der Bonner Oberbürgermeister Guido Deus, aber diese Sperrung, ja, die wirkt sich auf große Teile von NRW aus. Massive Verkehrsbeeinträchtigungen, die sind einfach zu erwarten. Großes Drumherumfahren wird angesagt sein. Ja, und eben abwarten, was die neuen Untersuchungsergebnisse so sagen. Solange bleibt die Brücke dicht.
1: Dominik Becker mit aktuellen Infos zur gesperrten Bonner Nordbrücke. Vielen Dank. Und jetzt weitere wichtige Nachrichten in unserer Zusammenfassung. Die EU-Kommission will die Schuldenregeln weiter lockern. Hintergrund ist die Energiekrise durch den Iran-Krieg. In Zukunft sollen Länder mehr Schulden machen dürfen, wenn sie in die Energiewende investieren. Deutschland könnte dann mehr als 25 Milliarden Euro zusätzlich für Energieprojekte ausgeben. Ziel ist, weniger abhängig von fossilen Brennstoffen zu werden. Die Hausärzte in Deutschland protestieren gegen die Sparpläne von Bundesgesundheitsministerin Wagen. Der Berufsverband warnt vor negativen Folgen wie weniger Praxen, schlechterer Versorgung und längeren Wartezeiten. Geplant ist eine bundesweite Protestkampagne mit einer E-Mail-Aktion, bei der Patienten sich an ihre jeweiligen Bundestagsabgeordneten wenden können. Bei einer Notbremsung eines Schulbusses in Dormagen sind 26 Kinder und Jugendliche leicht verletzt worden. Laut Polizei musste die Fahrerin stark abbremsen, um einen Zusammenstoß mit einem 12-jährigen Radfahrer zu verhindern, der von einem Feldweg auf die Straße fuhr. Ein Kind kam vorsorglich ins Krankenhaus. Wälzt ihr euch nachts manchmal auch stundenlang von links nach rechts? Damit seid ihr nicht allein. Mehr als jeder Dritte in Deutschland schläft nämlich ziemlich schlecht. Das zeigt eine aktuelle Umfrage des Robert-Koch-Instituts. Vor allem das Durchschlafen macht vielen zu schaffen, Frauen sogar noch etwas häufiger als Männern. Insgesamt schlafen die Menschen in Deutschland heute im Schnitt schlechter als noch vor rund 15 Jahren. Das RKI vermutet, dass neben den vielen Krisen in der Welt vor allem eins den Schlaf raubt, das Smartphone im Bett. Die Experten raten deshalb, Handy rechtzeitig weglegen und feste Schlafenszeiten einhalten. Und wenn wirklich gar nichts mehr hilft, solltet ihr euch ärztlichen Rat einholen. Und das waren die Nachrichten mit Malte Albrecht.
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4: Und die Sonne hält sich wacker am Himmel über Köln. Also es ist noch Regen angekündigt, aber guck mal, sie scheint immer noch. Im Lauf des Abends zieht es sich aber wirklich auch mal zu und es kommen so ein paar Regentropfen runter. Später am Abend aktuell 21 angenehme Grad. In der Nacht geht es runter bis auf 15 Grad. Auch da wird es immer wieder mal nass in der Stadt. Und morgen zeigt sich das Wetter auch sehr wechselhaft. Bis zu 19 Grad. Dazu gibt es einige Stunden Sonne. Zwischendurch mal ein Schauer und Richtung Nachmittag sind sogar Gewitter angekündigt.
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4: Immer noch kleine Blitzer gemeldet. Wenn ihr was seht, Staus, Störungen, Blitzer, her damit über die kostenlose Radio Köln Verkehrshotline 0800 951 99 99. Es ist viel los auf den Straßen kurz vorm Feiertag. Es gibt Stau auf der Rheinuferstraße. In der Zufahrt zur Severinsbrücke vom Bahnhof kommend braucht ihr 12 Minuten länger. Und auf der Siegburger Straße in Richtung Westhofen dauert es sogar 15 Minuten länger. Außerdem haben wir eine kaputte Ampel in Höhenhaus an der Kreuzung Berliner Straße am Ehmberg. Und auf den Autobahnen ist auch echt viel los. Vorsicht erstmal auf der A4 Köln Richtung Aachen. Auf Höhe Kreuz Gremberg gibt es eine ungesicherte Unfallstelle. Das gleiche auf der A4 Köln Aachen zwischen Klettenberg und Kerpen. Ebenfalls hat es da gekracht. Eine ungesicherte Unfallstelle. Und auf der A555 Vorsicht bitte zwischen Rodenkirchen und Wesseling in beiden Richtungen. Gefahr durch Personen auf der Fahrbahn. Und weil so viel los ist, hier nur die drei längsten Staus. Über 30 Minuten. A1 A1 Dortmund-Euskirchen zwischen Kreuz-Leverkusen und Kreuz-Bliesheim. 17 Kilometer Stau, 35 Minuten Stauzeit. A4 Köln-Aachen zwischen Klettenberg und Kreuz-Kerpen. 5 Kilometer Stau, 34 Minuten Stauzeit. Und A59 Köln Richtung Bonn zwischen Wahn und Dreieck St. Augustin West. 6 Kilometer Stau, da verliert ihr 47 Minuten. Außerdem, ihr habt es eben schon mal gehört in den Nachrichten, die Bonner Nordbrücke über den Rhein, die A565, ist bis auf Weiteres komplett gesperrt wegen Brückenschäden.
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4: Das bin ich. Behaltet die Nerven auf den Straßen in und um Köln. Wir sind bei euch hier jetzt mit entspannter Musik für die Autofahrernerven, nämlich der aktuelle Song von Teddy Swims, Mr. Know-It-All. Wir haben es 17:05 Uhr. Ich wünsche euch einen wunderbaren Start in euren Feiertag.

0: Radio Köln ist hier mit Gabor Leitner. Und wenn ihr wie ich Kinder der 80er seid, ne? Dann stellt euch mal vor, es ist Samstagmorgen, ihr macht euch irgendwie so eine Schüssel Cornflakes oder so, geht nochmal auf die Couch vor den Fernseher und dann kommt das hier.
1: Bei der Macht von Grayskull. 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
0: Ja, He-Man und die Masters of the Universe, das war so einer der Hit-Cartoons neben den Transformers natürlich in den 80er Jahren. Und jetzt, ab morgen, gibt's eine Realverfilmung neu in den Kinos. Ich habe gleich die Kinostarts der Woche für euch. Was Neues startet in den Kölner Kinos diese Woche nach zwei Songs hier bei Radio Köln. Michael Jackson mit Bad, ebenfalls aus den 80ern. Und gleich habe ich noch Sarah Larsson für euch.

0: Radio Köln ist hier mit einem wichtigen Verkehrshinweis für euch. Der Kalker Tunnel ist aktuell stadtauswärts gesperrt. Da hat es einen Auffahrunfall gegeben. Also im Augenblick kommt ihr dann nicht stadtauswärts. Wenn es wieder rollt, sagen wir aber Bescheid hier bei Radio Köln. Und jetzt kümmern wir uns um die neuen Kinofilme in dieser Kinowoche. Macht ihr einen Trip zurück in eure Kindheit und Jugend. In den Kölner Kinos gibt es einen muskulösen Actionhelden, der auf dem Tiger reitet. Außerdem eine Horror-Persiflage, die wirklich keinen Witz auslässt. Und auch einen neuen Film hier aus Deutschland. Radio Köln Kinoexperte Thomas Remser hat für euch die Kinostarts der Woche.
1: Adam, wenn du dein magisches Schwert emporstreckst, welche Worte sprichst du dann?
2: Bei der Macht von Grayskull.
1: Und weiter?
3: Kinder der 80er wissen das natürlich und auch um wen es hier geht. Die Actionfigur He-Man. Im Masters of the Universe muss der 10-jährige Adam seinen Heimatplaneten Eternia verlassen.
4: Ich entsandte dich an einen Ort, an dem sie dich nie finden würden. Zur Erde.
3: Nach knapp 20 Jahren kehrt er mit seinem Wunderschwert zurück, um den Planeten vor dem Bösen zu rächen.
5: Skeletor nahm mir meine Familie und er hat unsere Welt zerstört.
3: Nicholas Galitzin spielt den muskelbepackten He-Man, Jared Leto den bösen Skeletor im ziemlich trashigen Masters of the Universe.
6: Ich habe dich da!
7: Wir sind wieder da.
3: 13 Jahre haben Fans auf den 6. Teil der Scary-Movie-Reihe gewartet.
8: Ein Serienmörder treibt sein Unwesen.
9: Hallo, Houston.
3: Anna Faris und Regina Hall haben schon 2000 im 1. Teil mitgespielt und kämpfen erneut gegen einen maskierten Killer.
10: Ich habe mich jahrelang darauf vorbereitet.
3: Scary Movie 6 nimmt Horrorfilme auf die Schippe wie Weapons, Blood and Sinners oder Smile. Für die einen ist der Humor zu abgedreht, für andere einfach nur kultig.
11: Was machst du eigentlich hier? Du besuchst mich nie.
3: In Sommer auf Asphalt führt die junge Les ein chaotisches Leben als Fahrradkurierin, bis plötzlich ihr Vater Bert vor der Tür steht. Der hat gerade eine schlimme Diagnose bekommen.
12: Wie lange habe ich noch?
13: Nutzen Sie jeden gemeinsamen Tag.
3: Das Leben von Les gerät weiter aus den Fugen nach einem Unfall und einer ungewollten Schwangerschaft.
14: Helle, was soll ich denn mit dem Kind? Soll ich Milch machen und rumsitzen oder was?
3: Sommer auf Asphalt mit Maler Emde und Christoph Maria Herbst ist eine Vater-Tochter-Geschichte, die leise und beobachtend daherkommt.
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1: Ich bin Luis Eck, schönen guten Tag. Neues Gerichtsurteil um Deutzer Kirmes. Forderung nach Vermögenssteuer und das Wetter euer Feierabend wechselhaft mit Regenrisiko. Das Oberlandesgericht in Düsseldorf hat heute entschieden. Die Stadt Köln hat die Vergabe der Deutzer Kirmes nicht rechtmäßig durchgeführt. Damit ist das Verfahren unwirksam. Grund sind Fehler im Vergabeverfahren sowie rechtliche Zweifel an einer der Bewerberinnen. Ralf Düker aus dem Radio Köln-Team weiß mehr.
2: Die Vergabekammer der Bezirksregierung Köln und auch die Stadt Köln selbst hatten die Vergabe an die Gemeinschaft Kölner Schausteller zunächst für rechtmäßig gehalten. Nun gibt es das gegenteilige Urteil. Zudem wurde die GKS als Bewerberin ausgeschlossen. Hintergrund sind Vorwürfe gegen ein Vorstandsmitglied, unter anderem wegen Beleidigung, Bedrohung und körperlichen Angriffs auf einen Mitbewerber. Wann die Deutzer Kirmes weitergeht, ist nach dem letzten rechtskräftigen Urteil unklar. Die Stadt Köln muss das Vergabeverfahren komplett neu aufsetzen, so das Gericht.
1: Danke, Ralf. Und auch die Stadt hat auf unsere Nachfrage gerade reagiert. Sie will den Beschluss zur Kenntnis nehmen und die Begründung prüfen und dann über die nächsten Schritte informieren, sagt sie. Der tödliche Unfall mit einer Schulklasse in Hirth wirft auch ein Jahr danach noch viele Fragen auf. Der Prozess läuft. Für heute hatte der Vorsitzende Richter einen Ortstermin anberaumt, damit sich alle Beteiligten ein Bild von der Unfallstelle machen konnten. Ein Sachverständiger hat die Strecke vermessen und mit einem Wagen ähnlich dem Unfallauto wurde die Strecke langsam abgefahren. Immer wieder stiegen die Prozessbeteiligten in den BMW, um zu prüfen, wann der Unfallfahrer die Schülergruppe an der Fußgängerampel hätte sehen können. Darunter auch Rechtsanwälte Monika Troll, sie vertritt die Eltern der getöteten 10-Jährigen. Kokain statt Kakaobohnen. Anfang Februar wurde in einem Container in Wilhelmshaven 8 Tonnen Kokain entdeckt. Der sollte eigentlich Kakaobohnen aus Westafrika transportieren. Weil die Täter die Ware mit GPS-Sendern ausgestattet hatten, wurde das Kokain noch in Deutschland vernichtet. Aber dabei blieb es nicht, hat uns Monika Denhardt vom Zoll heute auf der Pressekonferenz in Delbrück gesagt.
3: Wir hatten eben auch die Hintergrundinformation, dass offensichtlich eine Täterschaft in Barcelona darauf wartet und uns ist es gelungen, den Container wieder so herzurichten, dass wir ihn auf die Reisenähe geben konnten. Die spanischen Behörden haben zugestimmt, dass sie diese kontrollierte Lieferung auch annehmen werden. Vorher mussten natürlich mit der Staatsanwaltschaft Ulrich das klären, aber auch die waren sehr gewillt.
1: Mitte Mai sind die Beschuldigten bei der Übergabe des Containers im Süden Spaniens festgenommen worden. Der Straßenverkaufswert wird auf rund 500 Millionen Euro geschätzt. Wenige tausend Superreiche besitzen einen Großteil des deutschen Vermögens. Der Deutsche Gewerkschaftsbund will die Mehrfachmillionäre stärker zur Kasse bitten, damit sie mehr zum Gemeinwesen beitragen. Seit fast 30 Jahren gibt es nämlich in Deutschland keine Vermögenssteuer mehr. Damit ist das Geld in unserem Land immer ungleicher verteilt, heißt es. Die 5000 Reichsten im Land haben zusammen mehr als ein Viertel des gesamten Vermögens in Deutschland. 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
4: Und den aktuellsten Temperaturen. 20 Grad, also recht angenehm. Ansonsten wird ab jetzt ein bisschen unangenehmer, denn Regenschauer sind angekündigt für den Abend. Und auch in der Nacht kommt so einiges runter. Da geht es auch runter mit den Temperaturen, nämlich bis auf 15 Grad. Und morgen bekommt er durchaus einiges an Sonne. 19 Grad sind drin in der Spitze, aber es gibt auch hier und da Regen. Und am Nachmittag dann sogar mal ein Gewitter.
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4: Blitzer haben wir keine mehr und vor allen Dingen gibt es eine gute Nachricht vom Kalker Tunnel. Nach diesem Auffahrunfall ist der Kalker Tunnel stadtauswärts jetzt wieder frei. Also, das ist schon mal gut. Wir gucken ansonsten auf die Staus, da ist jede Menge los. Es gibt Stau auf der Rheinuferstraße in der Zufahrt zur Severinsbrücke. Vom Bahnhof kommen 12 Minuten plus. Dann ist viel los auf der Siegburger Straße in Richtung Westhofen, 15 Minuten Stauzeit. Und die Zoobrücke ist voll in Richtung rechts. Rheinisch dauert es 10 Minuten länger. Rüber auf die Autobahn. Hier Vorsicht auf der A4 Köln-Olpe. Zwischen Refrath und Frankenforst ist ein Fahrzeug liegen geblieben. A4 Köln-Aachen zwischen Klettenberg und Kerpen ist eine ungesicherte Unfallstelle. Und A555 zwischen Rodenkirchen und Wesselingen in beiden Richtungen Gefahr durch Personen auf der Fahrbahn. Und dann die drei längsten Staus nur. Es ist sehr viel los auf dem Weg in den Feiertag auf den Autobahnen. A4 Olpe-Aachen zwischen Merheim und Kreuz Süd. 7 Kilometer Kilometer Stau, 28 Minuten Stauzeit. A4 Köln-Aachen zwischen Elsdorf und Merzenich, 6 Kilometer Stau, 46 Minuten Stauzeit. Und A59 Köln-Bonn zwischen Bahn und Dreieck St. Augustin West steht ihr 6 Kilometer im Stau. Hier kostet euch das sage und schreibe 49 Minuten. Außerdem ist ja die A565, das ist die Bonner Nordbrücke über den Rhein, komplett gesperrt seit heute, weil da Schäden gefunden wurden.
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4: Und wenn ihr Fußballmuffel seid, so wie ich, beginnt für euch jetzt eine harte Zeit. Nächste Woche geht's los mit der WM und schon jetzt dreht sich gefühlt irgendwie alles nur noch um Fußball. In Köln sind jetzt Fußballtrikots, eine besondere Ausstellung vorgestellt worden im Sport- und Olympiamuseum. Wir waren natürlich mit dabei, haben uns also die ganzen legendären WM-Fußballtrikots mal angeguckt. Hört ihr gleich um Viertel vor hier bei Radio Köln. Und im besten Mix hört ihr jetzt Beyoncé und gleich noch Crowded House für euch und euren Start in den Feierabend.

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0: Also eigentlich ist es ja noch eine Woche, also bis nächste Woche Donnerstag. Gefühlt ist aber irgendwie schon Fußball-Weltmeisterschaft seit gestern Abend bei uns in Kölle zumindest. Denn ab sofort findet ihr eine ganz besondere Ausstellung, eine WM-Fußball-Trikot-Ausstellung bei uns im Sport- und Olympiamuseum. Nur WM-Trikots der DFB-Elf. Hunderte Trikots hat ja Andreas Schallenmüller zu Hause. Und für die Ausstellung hat der Trikotsammler dem Kölner Museum ein paar ganz besondere Schätzchen ausgeliehen.
1: Mich hat also Fußball, das Spiel an sich, wahnsinnig gecatcht, aber ich habe immer drumherum auch geguckt, was passiert im Stadion, was haben die Fans für Fanartikel an und was tragen die Mannschaften für Trikots. Das hat mich von Anfang an wahnsinnig fasziniert, ohne dass ich erklären kann, warum es so war. Ab dem Moment, wo ich das erste dann geschenkt bekommen habe, 88, dann ging das los. Dann kommt dieser Sammlertrieb und dann wollte ich immer mehr haben.
0: So ist das halt manchmal, ne? Rund 30 WM-Trikots der deutschen Mannschaft sind ausgestellt und diese Trikot-Tour durch die vergangenen Jahrzehnte kommt schon sehr gut an.
2: Faszinierend, Zeitreise. Viele der Trikots kenne ich noch aus eigenem Erleben und war dabei, am Fernsehen zumindest, teilweise im Stadion.
3: Spannend auch die unterschiedlichen Designs, das habe ich mir vorher nicht bewusst gemacht, was man da alles beachten kann.
4: Fantastisch, weil tatsächlich habe ich so eine Ausstellung auch noch nie gesehen.
5: Finde ich total super, ist ein tolles Thema, passend zur WM. Ich finde es klasse, Trikots lieben wir, tragen wir.
6: Bei jedem Trikot, was man hier sieht, ist immer, man dreht sich um und sagt, ah, stimmt, da war doch was und der hat das und das gemacht. Und das ist einfach geil, wenn man hier durchgeht und die Emotionen wieder hochkommen.
0: Der Stoff der Nation heißt diese Sonderausstellung im Sport- und Olympiamuseum, geht noch bis zum 23. August. Und wenn ihr davon mehr sehen wollt, geht mal auf den Radio Köln Instagram-Kanal, da findet ihr ein paar Eindrücke.

Radio Köln ist hier und Leute, seid nett zueinander, gerade im Kölner Straßenverkehr. Melanie hat gerade angerufen und sagt, in Höhenhaus ist eine Ampel ausgefallen und zwar in der Straße am Emberg. Aber das Problem ist, da lassen die Autofahrer gerade die Fußgänger überhaupt nicht mehr über die Straße wegen dieser kaputten Ampel. Also wie gesagt, seid nett zueinander, zwischendurch mal Fuß vom Gas und mal ein paar Fußgänger rüberlassen, bis die Ampel wieder repariert ist. Das wäre nett. Das sind jetzt Ace of Base aus den 90ern. All That She Wants.

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1: Mit Malte Heilbricht, guten Abend. Wenn es um künstliche Intelligenz, Cloud-Dienste oder Online-Netzwerke geht, dann sind wir in Europa ziemlich von den großen US-Konzernen abhängig. Die EU-Kommission will das ändern mit einem großen Gesetzespaket, das sie heute in Brüssel vorgestellt hat. Danny Hopper aus dem News-Team, wie soll Europa in Zukunft denn unabhängiger von den USA werden?
2: Also zum einen soll der Bau neuer Rechenzentren gefördert werden, die große Datenmengen für künstliche Intelligenz und Cloud-Dienste verarbeiten können. Außerdem soll es Fördergelder für die Herstellung von Halbleitern und Maschinen dafür geben, da ist man von China und Taiwan abhängig. Die Chips sind ja die Grundlage für Computer und KI und sie stecken in Autos und Smartphones, ist also ein riesiger Markt und deshalb will die EU selbst mehr Chips produzieren. Auch Genehmigungsverfahren sollen in Zukunft beschleunigt werden und Behörden, Regierungen, die Polizei oder Krankenhäuser sollen nur noch Cloud-Dienste und KI-Modelle nutzen, bei denen ihre Daten auf europäischen Servern bleiben.
1: Dass die EU hier unabhängiger werden will, hat ja auch mit US-Präsident Trump zu tun.
2: Genau, denn seitdem er wieder im Amt ist, ist da die Sorge vor einem Killswitch, also die Befürchtung, dass Trump den Europäern Verbindungen und amerikanische Technologien abschneiden könnte, wenn er mit ihnen unzufrieden ist. Das hat im vergangenen Jahr zum Beispiel schon der internationale Strafgerichtshof in Den Haag zu spüren bekommen. Da hatte Trump mal eben mehreren Richtern den Zugang zu Amazon, Google und ihren Visa-Kreditkarten sperren lassen. Auf die US-Anbieter wird die EU aber trotzdem nicht verzichten können, dazu sind sie einfach zu dominant und werden es auch bleiben.
1: Danke, Danny. Und jetzt weitere Meldungen, kurz und knapp. Deutschland bekommt keinen Sitz im UN-Sicherheitsrat. Bei der Wahl in New York ist die deutsche Kandidatur schon im ersten Wahlgang gescheitert. Das teilte die Präsidentin der UN-Generalversammlung Baerbock mit. Die beiden Sitze für westeuropäische Länder in dem mächtigen Sicherheitsrat gehen stattdessen an Österreich und Portugal. Die Bundesregierung setzt sich für mehr Recycling und die Reparatur von Produkten ein. Dazu hat das Bundeskabinett ein Aktionsprogramm zur nationalen Kreislaufwirtschaftsstrategie beschlossen. Geplant sind zum Beispiel digitale Produktpässe, sodass der Kunde schon im Geschäft abrufen kann, ob das Gerät reparabel ist oder wie es entsorgt wird. Im Mai hatte jedes vierte neu zugelassene E-Auto in Deutschland einen reinen Elektroantrieb. Fast 60.000 waren das. Das Kraftfahrtbundesamt meldet einen Anstieg von rund 39% im Vergleich zum Vorjahresmonat. Als Gründe werden die hohen Spritpreise und die neue staatliche Kaufprämie genannt. NRW-Innenminister Reul hat ein gemischtes Fazit des Klimacamps in Hamm gezogen. Laut Polizeibilanz gab es rund 160 in Gewahrsamnahmen, 280 Platzverweise und 18 Strafanzeigen. Viele hätten sich nicht mehr unter Kontrolle gehabt, sagte Reul. Laut Innenministerium waren am Freitag und Samstag jeweils mehr als 2000 Polizistinnen und Polizisten im Einsatz. Zu dem fast zweiwöchigen Camp und den Protesten gegen fossile Energieträger hatten mehrere Organisationen aufgerufen. Unter den Teilnehmern war zwischenzeitlich auch die schwedische Aktivistin Greta Thunberg. Und das waren die Nachrichten mit Malte Albrecht.
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3: Und mit einigen Wolken, die durchziehen, die bringen auch Regen mit noch im Laufe des Abends und in der Nacht. Aber keine Sorge, morgen kommt die Sonne dann auch mal wieder raus. Aktuell 20 Grad, in der Nacht geht's runter bis auf 15. Morgen, wie gesagt, einige Sonnenstrahlen. Aber zwischendurch sind auch noch Schauer drin und am Nachmittag sogar hier und da mal ein Gewitter. Das Ganze bei maximal 19 Grad, also sehr durchwachsen morgen.
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3: Den ganzen Tag schon keine Blitzer gemeldet. Falls doch noch was ist, ihr kennt das Spiel. Ihr ruft die kostenlose Radio Köln Verkehrshotline an. Sprecht's umsonst auf unsere Mailbox. Ich geb's weiter an den Rest von Köln. Das ist eure Telefonnummer. 0800 951 99 99. Dann nochmal der Hinweis. In Höhenhaus ist eine Ampel kaputt und zwar in der Straße am Emberg. Und Radio Köln-Hörerin Melanie hat eben angerufen und sagt, die Autofahrer, die lassen die Fußgänger da aktuell gar nicht rüber wegen der kaputten Ampel. Also Leute, seid nett zueinander, kurz mal bremsen und ein paar Fußgänger rüberlassen, wenn es geht. Es gibt sehr viel Stau, zum Beispiel auf der Rheinuferstraße, auf der Zufahrt zur Severinsbrücke. Wenn ihr vom Bahnhof kommt, dauert 6 Minuten länger und es ist viel los auf der Siegburger Straße in Richtung Westhofen. 15 Minuten Stauzeit. Dann sind wir bei den Autobahnen. Hier nur die drei längsten Staus, weil so viel los ist. A4 Olpe-Aachen zwischen Kreuz Ost und Kreuz Süd. 7 Kilometer Stau. Ihr verliert 28 Minuten. A4 Köln-Aachen zwischen Kerpen und Merzenich. 6 Kilometer Stau und ein Plus von, sage und schreibe, 46 Minuten. Und A59 von Köln Richtung Bonn zwischen Bahn und Dreieck St. Augustin West steht ihr 6 Kilometer im Stau. Hier verliert ihr auch satte 39 Minuten. Außerdem ist ja seit heute die Bonner Nordbrücke über den Rhein, also die A565, voll gesperrt in beide Richtungen. Da gibt es Brückenschäden.
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3: Und gleich hört er mal hier, wo der Frosch die Locken hat. Gleich gibt's eine neue Folge von Atze Schröder und seiner Comedy Wat ne Woche. Nach zwei Songs hier für euch bei Radio Köln. Und weiter geht's im besten Mix jetzt mit Take That aus den guten alten 90ern. Back for Good für euch und euren Start in den Feierabends.

0: bisschen Feiermusik für euren Feierabend bekommt ihr hier bei Radio Köln. David Guetta war das mit Would I Lie to You. Und Leute, ich weiß ja, im Jahr 2026 sollte es nichts Besonderes sein, mal irgendwie im Haushalt mit anzupacken. Liebe Männer, aber könnt ihr euch Atze Schröder beim Staubsaugen vorstellen oder beim Spülmaschine ausräumen? Dieses Phänomen soll es aber tatsächlich geben. Am Ende vielleicht noch hat der Atze da seinen Lockenwickler drin. Man weiß es nicht, aber hört selber.
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3: Ja, nee, ist klar. Sag mal, Männer, helft ihr auch so schön im Haushalt wie ich? Ja, ich bin ein Vorbild. Ich bin ja vor 7 Jahren nach Hamburg gezogen und seitdem habe ich mich ganz gut entwickelt, was die Bewältigung der Hausarbeit angeht. Natürlich unter Anleitung, weil ich hatte ja echt keine Ahnung damals. So wie Udo Lindenberg im Hotel wohnen, das wäre damals für mich die beste Lösung gewesen. Aber als ich gestern Mittag nach Hause kam, war Spatzel noch bei der Arbeit und hier in der Küche stand so ein bisschen was rum. Mittagessen musste ich nur noch warm machen, das hatte sie alles vorbereitet. So, Spülmaschine war gerade durch, also erstmal das Geschirr und Besteck in die Spüle gestellt. Danach habe ich ein zauberhaftes Nickerchen auf dem Sofa gemacht. Dann Fußball-Podcast gehört, ist ja auch wichtig, weil die WM bald anfängt. Ja, und was soll ich sagen, ruckzuck war es 18 Uhr und meine Perle kam zur Haustür rein. Und dann kam natürlich auch schon die Frage, hast du die Spülmaschine ausgeräumt? Ich sag, ja klar, sicher. Ja gut, dann räume ich sie halt nochmal aus. Wie gesagt, ich lerne ja auch noch. Ich bin doch erst im 7. Ausbildungsjahr. Küche, Schlafzimmer, Wohnzimmer, da darf ich alles schon alleine machen. Badezimmer unter Aufsicht, wo ich überhaupt nicht ran darf, sind Waschmaschine und Trockner. Da gab es noch vor Jahren ein Desaster, als ich das versucht habe. Seitdem ist Wäsche tabu für mich. Immerhin passen die Kurt Cobain-T-Shirts jetzt ihrem Patenkind. Ja.
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0: Ihr macht das einzig Richtige und hört Radio Köln mit Gabor Leitner. Und wenn ihr ganz schlau seid, dann habt ihr jetzt am Mittwoch praktisch schon Wochenende. Wegen morgen Feiertag und dann Brückentag und so. Und dann lautet euer Motto ja vielleicht auch ab heute:
1: Wochenende! Ich will dich saufen! Wochenende!
0: Ja, ja, ja, aber bitte mit Stil, also wirklich.
2: Trinken Sekt vielleicht.
0: Ja, schon viel besser, denn heute Nachmittag ist die 52. Kölner Weinwoche gestartet auf dem Neumarkt und da wird ordentlich aufgetafelt. 27 Winzer sind mit dabei aus allen möglichen deutschen Anbaugebieten. Von heute bis zum 14. Juni probiert ihr euch da durch ganz erlesene Tröpfchen, also weinselige Tage auf dem Neumarkt. Viel Spaß dabei.
3: Prost!

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1: Ich bin Luis Eck. Schönen guten Abend. Vergabe der Deutzer Kirmes unwirksam. Deutschland ohne Sitz im Weltsicherheitsrat und das Wetter euer Feierabend wechselhaft mit Regenrisiko. Das Oberlandesgericht Düsseldorf hat entschieden. Die Stadt Köln hat die Vergabe der Deutzer Kirmes nicht rechtmäßig durchgeführt. Damit ist das Verfahren unwirksam. Grund sind Fehler im Vergabeverfahren sowie rechtliche Zweifel an einer Bewerberin. Die Vergabekammer der Bezirksregierung Köln und auch die Stadt Köln selbst hatten die Vergabe zunächst für rechtmäßig gehalten. Nun gibt es das gegenteilige Urteil. Zudem wurde die Gemeinschaft Kölner Schausteller als Bewerberin ausgeschlossen. Hintergrund sind Vorwürfe gegen einen Vorstandsmitglied. Wann die Deutzer Kirmes weitergeht, ist nach dem Urteil unklar. Die Stadt Köln muss das Vergabeverfahren ganz neu aufsetzen, so das Gericht. Die Stadt Köln teilt auf Nachfrage mit, sie nehme den Beschluss zur Kenntnis, prüfe die Begründung und werde dann über die nächsten Schritte informieren. Deutschland ist mit seiner Kandidatur für einen Sitz im mächtigen Sicherheitsrat der Vereinten Nationen bereits im ersten Wahlgang gescheitert. Bei der Wahl in New York unterlag die Bundesrepublik, Portugal und Österreich, wie die Präsidentin der UN-Generalversammlung Annalena Baerbock mitteilte. Anne Pollmann berichtet für uns aus New York.
2: Das Scheitern ist eine herbe Niederlage. Die Kandidatur stand von Beginn an auf wackeligen Beinen. Dennoch war man unter Diplomaten zuversichtlich, dass der zweitwichtigste Geldgeber einziehen wird. Was die Staaten dazu bewogen hat, gegen Deutschland zu stimmen, kann man nur vermuten. Viele sehen aber etwa die teilweise zögerliche Verurteilung der Aktionen Israels oder der USA im Iran oder in Venezuela kritisch. Deutschland hat zudem vergleichsweise spät seine Kandidatur angekündigt.
1: Der tödliche Unfall mit einer Schulklasse in Hürth wirft auch ein Jahr danach noch viele Fragen auf. Der Prozess, der läuft. Für heute hatte der Vorsitzende Richter einen Ortstermin anberaumt, damit sich alle Beteiligten ein Bild von der Unfallstelle machen konnten. Ein Sachverständiger war mit dabei, unter anderem auch mehrere Prozessbeteiligte, die dann in dem BMW prüften, wann der Unfallfahrer die Schülergruppe an der Fußgängerampel hätte sehen können. Auch mit dabei war Rechtsanwältin Monika Treu. Sie vertritt die Eltern der getöteten 10.
3: Es war ein sehr technischer Termin, aber auch irgendwie ein sehr emotionaler Termin. Aber es war eindrucksvoll, ist, glaube ich, das richtige Wort, es einmal gesehen zu haben.
1: Der Angeklagte war ebenfalls mit dabei, hielt sich aber stets abseits und blickte starr auf den Boden. Der Prozess wird Mitte des Monats fortgesetzt, dann werden die Angehörigen gehört. Kokain statt Kakao. Mehr als 8 Tonnen Kokain haben Ermittler Anfang Februar im Hafen von Wilhelmshaven entdeckt und sichergestellt. Der Straßenverkaufswert wird auf rund 500 Millionen Euro geschätzt. Die Ermittlungen liefen gemeinsam mit den spanischen Behörden. Die Einzelheiten des Falls hat der Zoll heute im Zollkriminalamt in Delbrück vorgestellt. Mit dabei war Jana Richter.
4: In einem Container aus Westafrika sollten eigentlich Kakaobohnen drin sein. Stattdessen fanden die Beamten über 400 Pakete mit Kokain. Die Drogen waren auf dem Weg nach Spanien. Weil die Täter die Ware sogar mit GPS-Sendern ausgestattet hatten, wurde das Kokain noch in Deutschland vernichtet. In Barcelona wurde der Container anschließend weiter beobachtet. Mitte Mai konnten die Beschuldigten bei der Übergabe des Containers im Süden Spaniens festgenommen werden. Laut Zoll handelt es sich um einen der größten Kokainfunde, die es jemals in Deutschland gegeben hat. Allein diese Sicherstellung ist größer als die gesamte Menge, die im vergangenen Jahr deutschlandweit beschlagnahmt wurde.
1: Danke, Jana. 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
5: Ich sag das schon die ganze Zeit, aber gleich ist es wirklich soweit. Also eine Regenfront kommt auf Köln zu, es kommen Schauer runter, 20 Grad haben wir aktuell, dann kühlt es sich ab in der Nacht auf 15 Grad und auch da kommt noch weiter Regen runter. Morgen startet ihr dann weitestgehend sonnig und trocken in den Tag. Später gibt's aber dann auch wieder hier und da Regen und am Nachmittag sind sogar so ein paar Gewitter angekündigt. Das Ganze bei maximal 19 Grad morgen, also ein Tacken kühler als heute.
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5: Und da haben wir aktuell nichts, aber Radio Köln-Hörerin Melanie hat mal was anderes durchgegeben. Und zwar gibt es ja diesen Ampelausfall in Höhenhaus, da an der Straße am Emberg. Und Melanie sagt, die ganzen Autofahrer, ne, die halten überhaupt nicht an, nur mal Fußgänger rüberzulassen. Also fahrt bitte ein bisschen langsamer und vorsichtiger und lasst hier und da mal einen Fußgänger rüber bei der kaputten Ampel. Das ist doch eine gute Idee. Dankeschön, Melanie. Wenn ihr noch einen Verkehrshinweis habt, dann ruft die kostenlose Radio Köln-Verkehrshotline an 0800 951 951. 99,99. Es gibt immer noch gut Stau auf der Rheinuferstraße, auf der Zufahrt zur Severinsbrücke 6 Minuten plus. Der Stau ist aber schon kürzer geworden. Und dafür ist auf der Siegburger Straße aber immer noch viel los in Richtung Westhofen. Immer noch 15 Minuten Stauzeit. Und auch auf den Autobahnen ist noch so einiges. Erstmal ein Warnhinweis von der A4. Aachen in Richtung Köln. Zwischen Kreuzkerpen und Kreuzwest liegen Gegenstände. Also genauer gesagt eine Holzlatte liegt da rum. Bitte passt auf. Und hier nur die drei längsten Staus. A4 Olpe-Aachen zwischen Kreuz Ost und Kreuz Süd. 6 Kilometer Stau. 23 Minuten Stauzeit. A4 Köln-Aachen zwischen Elsdorf und Merzenich. 6 Kilometer Stau. Eine Stunde verliert ihr hier. Und A559 Porz Richtung Grembeck zwischen Dreieck Porz und Kreuz Grembeck. 3 Kilometer Stau und ein Plus von 16 Minuten. Und ich sag's nochmal, die A565, das ist die Bonner Nordbrücke über den Rhein, ist seit heute komplett gesperrt in beide Richtungen. Da wurden Schäden gefunden an dieser Brücke, also stellt euch darauf ein, wenn ihr im Kölner Süden unterwegs seid.
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5: Das bin ich und das hier ist Marc Forster mit Ein Lied. Einen schönen Abend zusammen, Köln.

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0: Gabor Leitner ist hier und Leute, ihr liebt Köln, wir lieben Köln, alles gut, aber kriegt Köln eigentlich überhaupt noch irgendwas hin? Habt ihr vielleicht bei Radio Köln in den News gehört? Jetzt hat das Oberverwaltungsgericht in Düsseldorf die Deutzer Kirmesvergabe gekillt. Grob gesagt, Fehler im Vergabeverfahren. Fakt ist, jetzt wissen wir immer noch nicht, ob ihr in Zukunft in Deutz wieder wilde Maus fahrt. Und die Stadt Köln muss die Kirmesplatzvergabe wieder komplett neu machen. Uns ist hier bei Radio Köln schon die inoffizielle Ausschreibung der Stadt zugespielt worden.
1: Jetzt geht's los! Wir haben hier die Deutzer Kirmes im Angebot. Wer möchte sie ausrichten? Wer hat Lust auf Rummel, Achterbahn und Zuckerwatte? Dreimal schon vergeben, viermal nicht bekommen. Einfach mal mitmachen, einfach mal bewerben. Keine kompletten Unterlagen nötig. Schreibt rein, was ihr wollt. Wir prüfen eh nichts nach. Die Deutzer Kirmesvergabe. Bewerbt euch jetzt, bis die Gerichte euch wieder stoppen.
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1: Mit Malte Albrecht. Schönen guten Abend. Der Onlinehandel bekommt die Konsumflaute bei uns in Deutschland nicht zu spüren. Im Gegenteil, er boomt geradezu. Das hat der Handelsverband Deutschland mitgeteilt. Und das hat auch etwas mit künstlicher Intelligenz zu tun. Mehr zum Thema hat Thorsten Adolfs.
2: Immer mehr Menschen nutzen schlaue KI-Helfer, um ganz gezielt beim Einkaufen zu sparen, so der Verband. So kann innerhalb von Sekunden der günstigste Preis gefunden werden. Viele Menschen vertrauen der künstlichen Intelligenz beim Vergleich von Produkten mittlerweile sogar mehr als klassischen Kundenbewertungen. Aber die volle Kontrolle wollen die Kunden trotzdem nicht abgeben. Die meisten lehnen es ab, dass die KI komplett autonom für sie einkauft. Laut Handelsverband läuft der Onlinehandel auch deshalb deutlich besser als der in den Geschäften, weil Kunden dabei Zeit sparen und nicht zu den Läden fahren müssen. Besonders beliebt ist das Ganze mittlerweile sogar bei den über 55-Jährigen und auch beim täglichen Einkauf, zum Beispiel bei Lebensmitteln oder Drogerieartikeln, greifen immer mehr Leute zum Smartphone, statt den klassischen Weg in den Supermarkt zu gehen.
1: Und jetzt weitere Meldungen in Kurzform. Deutschland ist mit seiner Kandidatur für einen Sitz im UN-Sicherheitsrat gescheitert. Bei der Wahl in New York setzten sich Portugal und Österreich durch. Das teilte die Präsidentin der UN-Generalversammlung, Baerbock, mit. Deutschland hatte sich um einen Sitz für die Jahre 2027 und 2028 beworben. Der Sicherheitsrat ist das einzige UN-Gremium, das Beschlüsse mit völkerrechtlich bindender Wirkung für alle Mitgliedstaaten fassen kann. In Hessen darf der Verfassungsschutz die AfD als rechtsextremen Verdachtsfall einstufen und sie beobachten. Das hat das Verwaltungsgericht Wiesbaden entschieden und wies eine Klage der AfD ab. Es gebe genügend Anhaltspunkte für Bestrebungen des Landesverbands, die sich gegen die freiheitliche demokratische Grundordnung richten, hieß es. In Spanien sind im Mai rund 100 Menschen im Zusammenhang mit der Hitze gestorben. Das Gesundheitsministerium spricht von einem neuen Höchstwert. Im Mai war es in mehreren spanischen Städten tagelang ungewöhnlich heiß für die Jahreszeit, vor allem im Norden des Landes. Was die WM-Stimmung angeht, gibt es in Deutschland noch Luft nach oben. Auch der Optimismus ist steigerungsfähig. Laut einer Studie der Uni Hohenheim glauben aktuell 20% der Menschen hier, dass Deutschland Fußball-Weltmeister wird. Mehr als die Hälfte geht von einem Ausscheiden spätestens im Viertelfinale aus. Die Nationalelf verliere im Langzeitvergleich langsam ihre frühere Sonderstellung als WM-Favorit bei den Fans, sagt die Studie. Dafür steigen Spanien und Frankreich immer weiter auf. Die Uni hat auch nach der Beliebtheit der Spieler gefragt und immerhin gibt es hier Top-Werte. Florian Wirtz, Joshua Kimmich und Dennis Undaff werden in puncto Sympathie und Leistungsstärke am besten bewertet. Auch weit oben im Ranking stehen Kai Havertz, Leon Goretzka und Jonathan Tah. Manuel Neuer war zum Zeitpunkt der Befragung noch nicht für den Kader nominiert und wurde deshalb nicht erfasst. Und das waren die Nachrichten mit Malte Albrecht.
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3: Mit Regenwetter heute Abend, also noch ist glaube ich nichts runtergekommen, aber jetzt in den nächsten Stunden kommen die ersten Tropfen mal runter, auch in der Nacht immer wieder mal nass. Bei 15 Grad Tiefstwerten aktuell liegen wir noch bei 19 in Köln. Morgen ist das auch schon die Spitze, 19 Grad, wärmer wird es nicht, dazu wird es durchwachsen. Also es gibt Sonnenstrahlen, es gibt aber auch Regenschauer und am Nachmittag vor allen Dingen sogar mal ein Gewitterchen zwischendurch. Also alles mit dabei, was Petrus zu bieten hat.
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3: Da blitzt allerdings gar nichts, im Augenblick keine Blitzer gemeldet, ehrlich gesagt den ganzen Nachmittag schon nicht. Aber natürlich ist die kostenlose Radio Köln Verkehrshotline geschaltet, falls ihr was habt für mich und für die Hörer von Radio Köln. Staustörungen und Blitzer, ruft einfach diese Nummer an, 0800 951 99 99. Der Verkehr entspannt sich so langsam in der Stadt. Es gibt noch Stau auf der Rheinuferstraße, rauf zur Severinsbrücke 6 Minuten plus. Ansonsten sind die Staus unter 5 Minuten. Auf den Autobahnen sieht es anders aus. Da knubbelt es sich noch. Hier die drei längsten Staus. A4 Olpe-Aachen zwischen Kreuz-Ost und Eiffeltor. 5 Kilometer, 14 Minuten Stauzeit. A555 Bonn-Köln zwischen Godorf und Kreuz-Süd. 3 Kilometer Stau. Hier verliert 15 Minuten. Und A559 von Porz nach Gremberg zwischen Gremberghofen und Kreuz-Gremberg. 2 Kilometer Stau. Kostet euch 13 Minuten. Und vor allen Dingen im Kölner Süden ist wichtig, die A565, die Bonner Nordbrücke über den Rhein, ist seit heute komplett gesperrt. Es gibt Brückenschäden. Wie lange das Ganze dauert mit der Sperrung, kann leider noch keiner sagen.
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3: Leute, besucht uns gerne morgen beim Come Together Cup auf den Stadion Vorwiesen. Radio Köln ist wieder am Start mit der Trümmertruppe. Nehmen wir natürlich teil an Europas größtem Freizeitfußballfest für Toleranz gegen Diskriminierung. Und was ihr noch so für Pläne habt an diesem Feiertag und an diesem Brückentag möglicherweise, hört ihr gleich um 15:15. Wir haben mal rumgefragt in Köln. Um 15:15 gibt's die Antworten.

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0: Das ist neu, Malik Harris mit Lie to Me, brandneu extra für euch hier bei Radio Köln mit Gabor Leitner. Und Leute, das ist doch immer so eine tolle Zeit im Jahr, oder? Wo ihr viel frei habt und chillt. 1. Mai, Himmelfahrt, Pfingsten und jetzt morgen ist zum Glück auch schon wieder frei. Ach schön, wir von Radio Köln werden morgen beim Come Together Cup Fußball spielen für den guten Zweck und für Toleranz und gegen Diskriminierung auf den Stadion Vorwiesen. Am Abend machen dann noch zum Beispiel Cat Baloo live Mucke. Also kommt gern vorbei, ist ja auch umsonst. Oder was plant ihr denn sonst so?
1: Ich werde beim Weinfest in Köln mit dabei sein und die Leute glücklich machen.
2: Wir fahren ins Phantasialand. Wir sind auf Klassenfahrt hier.
3: Mit dem Hund eine fette Runde Gassi gehen.
4: Ein wenig am Rand spazieren gehen.
5: Ich muss am Freitag meine Bachelorarbeit abgeben, dann noch das vorbereiten.
6: Ich gehe in die Kirche.
0: Also egal, was ihr vorhabt, genießt vorerst die letzte 4-Tage-Woche. Die nächste gibt's für uns hier in NRW erst wieder zu Weihnachten. Ho, ho, ho.

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1: Ich bin Luis Eck, schönen guten Abend. Neues Urteil um Deutzer Kirmes. Streiks unter anderem im Einzelhandel und das Wetter der Abend bleibt uselig. Jetzt also doch. Das Oberlandesgericht Düsseldorf hat entschieden, die Stadt Köln hat die Vergabe der Deutzer Kirmes nicht rechtmäßig durchgeführt. Damit ist das Verfahren unwirksam. Grund seien Fehler im Verfahren sowie rechtliche Zweifel an einer Bewerberin. Die Vergabekammer der Bezirksregierung Köln und auch die Stadt selbst hatten die Vergabe zunächst für rechtmäßig gehalten. Nun gibt es aber das gegenteilige Urteil. Zudem wurde die Gemeinschaft Kölner Schausteller als Bewerberin ausgeschlossen. Hintergrund sind Vorwürfe gegen ein Vorstandsmitglied. Wann die Deutzer Kirmes weitergeht, das ist nach dem Urteil unklar. Die Stadt muss das Vergabeverfahren komplett neu aufsetzen, so das Gericht. Die Stadt teilte auf Nachfrage mit, sie nehme den Beschluss zur Kenntnis, prüfe die Begründung und werde über die nächsten Schritte informieren. Die Gewerkschaft Verdi ruft in den laufenden Tarifverhandlungen im Handel erneut zu bundesweiten Warnstreiks auf. Betroffen sind morgen und übermorgen Betriebe und Unternehmen im Einzel- sowie im Groß- und Außenhandel in allen Bundesländern. Das teilt die Gewerkschaft mit. Thomas Brockt aus dem Radio Köln-Team mit mehr Infos.
2: Die Fronten im Tarifstreit sind weiter verhärtet. Deshalb will Verdi noch einmal den Druck erhöhen. Die letzten Angebote der Arbeitgeber in einigen Bundesländern nennt die Gewerkschaft schlicht unverschämt. Obwohl es den Handelskonzernen sehr gut gehe, sollten die Beschäftigten mit Lohnverlusten abgespeist werden. Was genau der Streikaufruf für die Kunden bedeutet, ist noch unklar. Der Handelsverband Deutschland geht aber davon aus, dass die Auswirkungen kaum zu merken sein werden.
1: Kokain statt Kakaobohnen. Anfang Februar wurden in einem Container in Wilhelmshaven 8 Tonnen Kokain entdeckt. Der Container sollte eigentlich Kakaobohnen aus Westafrika transportieren. Weil die Täter die Ware mit GPS-Sendern ausgestattet hatten, wurden die Drogen noch in Deutschland vernichtet. Aber dabei blieb es nicht. Das hat uns Monika Denhardt vom Zoll heute auf der Pressekonferenz in Delbrück gesagt.
3: Wir hatten eben auch die Hintergrundinformation, dass offensichtlich eine Täterschaft in Barcelona darauf wartet. Und uns ist es gelungen, den Container wieder so herzurichten, dass wir ihn auf die Reisenähe geben konnten. Die spanischen Behörden haben zugestimmt, dass sie diese kontrolliert die Lieferung auch annehmen werden. Vorher mussten natürlich mit der Staatsanwaltschaft Ulrich das klären, aber auch die waren sehr gewillt.
1: Mitte Mai sind die Beschuldigten dann bei der Übergabe des Containers im Süden Spaniens festgenommen worden. Der Straßenverkaufswert wird auf rund 500 Millionen Euro geschätzt. In der City hat es heute Mittag einen Unfall mit einer KVB-Bahn gegeben. Wie die Polizei sagt, wollte ein Auto von der Händelstraße links in die Richard-Wagner-Straße abbiegen und kollidierte dann mit der Bahn. Durch den Aufprall wurde das Fahrzeug noch gegen ein zweites Auto geschoben. Zwei Fahrgäste der Bahn sowie zwei Kontrolleure wurden verletzt. Beide Autos mussten abgeschleppt werden. Der Bereich war so etwa bis 13 Uhr gesperrt. Die Polizei ermittelt nun, ob einer der Beteiligten über eine rote Ampel gefahren ist. 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
4: Mit jede Menge Regen jetzt in eurem Feierabend. Da kommt noch ein bisschen was runter. Und so ein paar Regenschauer gibt es dann auch im Lauf der Nacht immer wieder mal. Also auch da bleibt es feucht in der Stadt. 19 Grad aktuell, 15 Grad die Tiefstwerte in der Nacht. Morgen wird es dann ähnlich wie jetzt. Gerade von den Temperaturen her maximal 19 Grad. Dadurch aber daneben gibt es aber wirklich alles, was Petrus zu bieten hat. Also Sonne, ein paar Regenschauer mit dabei, aber sogar auch Gewitter am Nachmittag. Also sehr gemischtes Wetter.
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4: Und da hat jetzt tatsächlich um die Uhrzeit noch Radio Köln-Hörerin Marie was gemeldet. Und zwar ein Blitzer auf der Pipinstraße in Richtung Heumarkt. Also Fuß vom Gas, fahrt langsam und fahrt vorsichtig. Der Feierabendverkehr hat sich weitestgehend entspannt. Endlich mal, es gibt noch ein bisschen Stau auf der Rheinuferstraße. In der Zufahrt zur Severinsbrücke 6 Minuten plus. Ansonsten geht's im Stadtgebiet. Auch auf den Autobahnen sieht es deutlich entspannter aus. Noch ein Warnhinweis von der A4. Köln Richtung Aachen auf Höhe Dreieck Holmer ist ein Fahrzeug liegen geblieben und dann habt ihr noch Stau auf der A4 Köln-Aachen zwischen Dreieck Holmer und Eiffeltor 6 Kilometer, 11 Minuten plus und A555 Bonn Richtung Köln zwischen Godorf und Kreuz Süd 3 Kilometer Stau, hier 11 Minuten Stauzeit. Ach so, ja, und dann gibt's natürlich noch die gesperrte A565. Das ist die Bonner Nordbrücke über den Rhein. Die ist ab heute komplett gesperrt wegen Brückenschäden. Wie lange das dauert, wissen wir noch nicht. Wenn es dann soweit ist, dass ihr da wieder rüber könnt, hört das natürlich hier bei Radio Köln.
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4: 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Alle Infos dazu gibt's gleich hier um 15:15 und dann auch den Song von Felix Jehn in voller Länge. Vorher gibt's jetzt hier The Cure aus den 90ern, Friday I'm in Love, gleich einen ganz neuen Song von Olivia Dean und dann noch Nickelback, der beste Mix für euren Feierabend und euren Start in den Feiertagmorgen.

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Jetzt bin ich aber erstmal im Feierabend. Mein Name ist Gabor Leitner. Der Kollege hier wird aber auch auflegen beim Rainbow Festival. Felix Jehn jetzt hier für euch.

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1: Ich bin Dirk Zeitler. Deutschland ist mit seiner Kandidatur für einen Sitz im mächtigen Sicherheitsrat der Vereinten Nationen bereits im ersten Wahlgang gescheitert. Bei der Wahl in New York unterlag die Bundesrepublik Portugal und Österreich, wie die Präsidentin der UN-Generalversammlung Baerbock mitteilte. Für Bundeskanzler Merz und seinen Außenminister Wadefuhl bedeutet das Scheitern auch einen herben Rückschlag bei den Bemühungen, Deutschland stärker als in den vergangenen Jahren als wichtigen Akteur auf der internationalen Bühne zu platzieren. Ein ukrainischer Drohnenschlag in Sankt Petersburg hat vor dem Wirtschaftsforum von Kremlchef Putin schwarzen Rauch über der sonnigen Millionenmetropole aufziehen lassen. Am frühen Morgen, als weitere Gäste für das bis Samstag angesetzte Großereignis eintrafen, gab es mehrere Stunden Drohnenalarm.
2: Das Bild eines starken Russlands, welches der Kreml mit dem Wirtschaftsforum in Petersburg vermitteln wollte, haben die ukrainischen Drohnen zerstört. Die Rauchschwaden sind bis ins Stadtzentrum zu sehen und überschatten auch das festlich inszenierte Forum. Eingeschlagen haben die Drohnen Medienberichten nach im Ölterminal und in einer Flottenbasis. Aus Moskau, André Berlin.
1: Die Gewerkschaft Verdi ruft in den laufenden Tarifverhandlungen im Handel erneut zu bundesweiten Warnstreiks auf. Betroffen seien morgen und übermorgen Betriebe und Unternehmen im Einzel- sowie im Groß- und Außenhandel in allen Bundesländern, wie die Gewerkschaft mitteilte.
3: Eine bodenlose Frechheit nennt die Gewerkschaft die Tarifangebote, die die Arbeitgeber zuletzt vorgelegt hatten. Verdi fordert 7% mehr Lohn. Die Arbeitgeber hatten in einigen Bundesländern 3,5% angeboten in zwei Schritten. Denn der Handelsverband Deutschland sieht angesichts der schwächelnden Konjunktur kaum Spielraum für Lohnerhöhungen. Die Gewerkschaft will jetzt mit der zweiten Streikankündigung Druck für mehr Geld machen. Wo und wie genau die Streiks für die Verbraucher spürbar wären, ist noch nicht klar. Thomas Thonfeld, Nachrichtenredaktion.
1: Zum Sport. Bundesliga-Absteiger VfL Wolfsburg hat Tobias Strobel als neuen Trainer verpflichtet. Die 38 Jahre alte Überraschungslösung kommt gegen Zahlung einer Ablösesumme vom SC Verl. Strobel erhält bei den Niedersachsen einen Vertrag bis Sommer 2028. Den westfälischen Club Verl hatte Strobel in der vergangenen Saison auf Platz 6 der dritten Liga geführt. Und das waren die Nachrichten mit Dirk Zeitler.
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4: Jetzt am Abend bleibt das Wetter unbeständig. Gerade gibt es neben trockenen Abschnitten auch noch vereinzelt Schauer. In den nächsten Stunden kann auch immer wieder Regen fallen. Vereinzelt sind auch Gewitter möglich, aber es ist die Ausnahme. Und später in der Nacht geht es dann runter mit den Temperaturen. Die pendeln sich ein zwischen 16 und 10 Grad. Morgen wird es dann erneut wechselhaft. Sonne ist auch mal dabei, aber auch Schauer und Gewitter. Höchstwerte bei bis zu 21 Grad.
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4: 20 Uhr ist durch und das sind die Meldungen ab 20 Minuten Zeitverlust. Da haben wir die A1 Dortmund-Köln zwischen Wuppertal-Langerfeld und Remscheid-Lennep. 5 Kilometer, 40 Minuten. Dann die A2 Dortmund-Hannover zwischen Bielefeld-Süd und dem Kreuz Bad Oeynhausen. 18 Kilometer, eine halbe Stunde. Genauso lang dauert es auf der A40 Duisburg-Dortmund zwischen Essen-Zentrum und Essen-Krai. 3 Kilometer und nochmal 35 Minuten auf der A44 Dortmund-Kassel zwischen Marsberg und Warburg. 8 Kilometer. Stau. Allen unterwegs eine gute Fahrt, kommt gut an.
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6: Hallo und herzlich willkommen, liebe Hörerinnen und Hörer, zu einer Sendung des FLOC. Das ist der Freie Lokalrundfunk Köln. Mein Name ist Christine Schmidt. In der nächsten Stunde bis 21 Uhr geht es hier um den Menschen Pedro Corona, seine Freunde, seine Familie. Und nicht in erster Linie um den Fall Pedro Corona, der seit einem Notarzt- und Polizeieinsatz am 8. April in Köln-Deutz mit schwerer Hirnschädigung im Koma in einer Kölner Klinik liegt. Es geht auch nicht um eine Vorverurteilung einzelner PolizeibeamtInnen. Es geht um offene Fragen und nicht vorhandene Antworten, die der Familie und FreundInnen helfen würden, zu verstehen, was passiert ist mit ihrem Angehörigen und Freund Pedro. Es geht auch darum, warum Einsätze bei Menschen in psychischen Ausnahmezuständen immer wieder aus dem Ruder laufen und für die Betroffenen mit teilweise irreparablen Schäden enden. zudem möglicherweise auch für andere Beteiligte extrem belastend und traumatisch sind. Und darum, was anders laufen könnte und müsste. Am Freitag, den 22.05., war Paula von der Initiative Justice für Pedro bei mir im Studio. Da wir unsere Sendungen meistens mit viel Vorlauf aufzeichnen, um genügend Zeit für die Bearbeitung zu haben und die gesetzlich vorgeschriebene Einreichungsfrist bei Radio Köln von 3 Werktagen vor Ausstrahlung einzuhalten, kann es sein, dass es zum Zeitpunkt der Ausstrahlung bereits neue Erkenntnisse gibt, die uns damals noch nicht bekannt waren. Am Ende der Sendung nennen wir daher Möglichkeiten, sich bei der Initiative im Netz weiter über den aktuellen Stand zu informieren. Doch jetzt zu Paula, wie sie zu Pedro steht, was ihre Erfahrungen mit Einsätzen bei psychisch Erkrankten sind und wie es Pedro zum damaligen Zeitpunkt geht.
7: Also ich kenne Pedro seit mehreren Jahren. Das ist ein gemeinsamer Kumpel von meinem Mitbewohner, der inzwischen nach Berlin gezogen ist. Pedro war plötzlich da und ist nicht mehr gegangen. Der Grund, warum ich mich so viel um die Sachen jetzt um Pedro herum kümmere, ist einmal natürlich, weil ich emotional sehr involviert bin und das echt, echt schlimm alles ist. Das andere ist aber auch, weil ich Erfahrung habe als Fachkraft in dem Bereich von Menschen mit psychischen Erkrankungen. Ich arbeite in der Eingliederungshilfe und ich habe aber auch schon auf einer geschützten Station gearbeitet. Da war auch eine Akutstation drunter. Ich kenne Polizeieinsätze auch genau daher. Ich fand immer, dass die Polizisten echt krassen Job machen. Ich habe da einen riesen Respekt vorgehabt und habe mir regelmäßig gedacht, dass ich jetzt sehr froh bin, hier in meinem Büro oben zu sitzen und mit einem Patienten was zu reden und nicht unten auf der Akutstation jetzt gerufen zu werden, um da ja eine Person, die gerade außer Rand und Band ist, ja, sich darum zu kümmern. Genau, deswegen kenne ich tatsächlich so Polizeieinsätze, ja, von der Arbeit. Genau. Also der liegt immer noch im Koma. Die Beatmung ging 23 Minuten lang. Das heißt, der hat wirklich lange keinen Sauerstoff bekommen. Wie lange vorher, wissen wir nicht. Aber das Gehirn hat auf jeden Fall ordentlich eingebüßt. Es gibt natürlich immer Wunder. Und Pedros Familie, da gibt es viele, viele, viele religiöse Leute bei. Wir kriegen viele Gebete zugeschickt und sowas. Aber ja, es sieht sehr schlecht aus, wenn es darum geht, dass unser geliebter Pedro wiederkommt. Er wurde jetzt verlegt von der Uniklinik. Das ist eine spezialisierte Beatmungsklinik. Es geht darum, dass er lernt, wieder selbstständig zu atmen. Das war jetzt einfach über Wochen gar nicht möglich. In der Uniklinik selber ging es tatsächlich auch, ja, so knapp 2 Wochen, glaube ich, darum, ihn überhaupt am Leben zu halten. Also das habe ich auch unterschätzt.
6: Gehen wir zunächst noch mal einen Schritt zurück. Was geschah am Mittwoch, dem 8. April? Da ist zum einen die aus Sicht der Polizei formulierte Pressemitteilung der Kölner Polizei vom 9. April, am Tag nach dem Einsatz. Darauf beruhen auch die beiden Meldungen im Kölner Express und der Kölnischen Rundschau, ebenfalls vom 9. April. Diese übernehmen die Pressemitteilung in großen Teilen und vermerken unter den Meldungen, dass diese mit Hilfe von KI erstellt wurden. Alle Meldungen sind im Internet zu finden und können dort nachgelesen werden. Die Pressemitteilung der Polizei möchte ich hier dennoch kurz zitieren. 30-jähriger Kölner beißt Polizistin und kollabiert. Polizei Bonn ermittelt. Bei einem Einsatz von Feuerwehr und Polizei hat ein 30-jähriger Kölner am Mittwochabend, 8. April, in Deutz das Bewusstsein verloren. Rettungskräfte reanimierten den Mann und brachten ihn in ein Krankenhaus, wo er derzeit auf der Intensivstation behandelt wird. Die Feuerwehr hatte die Polizei um Amtshilfe gebeten, weil der Mann nach dem psychisch Krankengesetz, PsychKG, in eine Klinik zwangseingewiesen werden sollte. Nach ersten Ermittlungen stand er unter dem Einfluss von Betäubungsmitteln. In seiner Wohnung leistete er heftigen Widerstand gegen die Einsatzkräfte und biss eine 24-jährige Polizistin, welche hierdurch Verletzungen erlitt. Die beteiligten Streifenbeamten werden aktuell ärztlich betreut. Aus Neutralitätsgründen hat das Polizeipräsidium Bonn die weiteren Ermittlungen übernommen. Soweit die Pressemitteilung der Kölner Polizei vom 9. April. Aus Sicht der anwesenden FreundInnen sind die Schilderungen auf dem Instagram-Kanal Justice for Pedro und auch von meinem heutigen Gast Paula. stellvertretend für die am 8. April bei Pedro anwesenden FreundInnen, mit denen sie in engem Kontakt steht, ebenso wie mit der Familie und deren Anwalt, kann sie allerdings nur die Ereignisse vor dem eigentlichen Einsatz der Polizei und vom Abtransport aus der Wohnung schildern, da die Freunde den Einsatz selbst in Pedros Wohnung nicht miterlebten. Diese durften sie nach Eintreffen der Polizeikräfte nicht wieder als Unterstützung betreten. Sie verfolgten das Geschehen etwa 90 Minuten lang von der Straße vor dem Haus aus und sahen Pedro erst wieder, als er fixiert, in Bauchlage und mit Spuckmaske nach draußen getragen und reanimationspflichtig wurde. Die Reanimation dauerte nach Einschätzung der Freunde etwa 23 Minuten. Wie haben die Freundinnen von Pedro, Paula, den 8. April bei ihrem Freund geschildert?
7: Genau, ich bin sehr in Kontakt mit Pedros Partner, habe auch mit beiden Freunden, wir nennen sie Leonie und Lukas, mit denen habe ich gesprochen. Also am 8. April waren Leonie und Lukas bei Pedro und Pedro war halt aufgewühlt, ein bisschen hat sich verfolgt gefühlt und war halt dehydriert. Also jetzt nicht so maximal dehydriert, aber hatte spröde Lippen und war halt irgendwie aufgebracht. Auch das Aufgebrachte war jetzt nicht so, dass Lukas sich dachte, uiuiui, sondern der dachte sich halt, Pedro geht's nicht gut. Die sind gut befreundet, ne? Also der wollte, dass es Pedro gut geht. Dann kam Leonie nach knapp einer Stunde dazu. Und Pedro hat extrem oft mit seiner Mutter, also wirklich extrem oft mit seiner Mutter geskypt oder halt per Video telefoniert. Die waren wirklich ein Herz und eine Seele, die lieben sich innig. Genau, und das heißt, die Mutter war noch sowieso auch per Video zugeschaltet, wie so oft. Und dann haben die drei sich beraten, was man machen soll. Genau, dann haben die sich entschieden, ja, vielleicht können wir doch nicht bis morgen warten, bis wir zum Hausarzt gehen, zu den regulären Praxiszeiten, sondern vielleicht sollte da mal ein Profi drüber gucken, was da mit Pedro los ist. Es kam dann Rettungsdienst, das waren wohl drei Sanitäter und die haben relativ lange noch mit Pedro geredet. Das waren so 20, 30 Minuten, haben mir Leonie und Lukas gesagt. Dann wusste der Rettungsdienst nicht genau, was die mit machen sollen. Also es war jetzt gar nicht so, oh nein, der ist total krass drauf, sondern es ging länger. Dann haben die noch eine Notärztin dazu gerufen, wahrscheinlich um noch eine weitere Meinung zu hören. Die Notärztin hat dann auch noch mal so 30 Minuten mit Pedro geredet. Die Mutter hat erzählt, ich glaube, da war sie auch ein bisschen stolz auf ihren Sohn, dass der sich extra vorher was übergezogen hat, weil ja gleich eine Dame kommt und er respektvoll auftreten wollte. Mhm. Er hat erzählt, welche Medikamente er nimmt. Er hat ja alle Fragen wahrheitsgemäß beantwortet, soweit wir wissen. Und dann meinte die Notärztin, wie gesagt, ich war nicht dabei, aber ich habe das von den Leuten, die vor Ort waren. Genau, die Notärztin hat scheinbar keine Begründung gesehen für eine Zwangseinweisung. Also bei einer Zwangseinweisung muss man ja fremdgefährdend sein, eigengefährdend oder halt in solchem Ausmaß die Realität verkennen, dass man ja akut irgendwie nicht alltags- und überlebensfähig ist. Und das scheint alles nicht vorhanden gewesen zu sein, weil die Notärztin hat entschieden, ja, können wir nichts machen, wir gehen. Und dann waren alle schon auf dem Weg raus. Und Lukas, der wie gesagt echt gut mit Pedro befreundet ist, hat sich nicht getraut, Pedro alleine zu lassen. Der hat sich ja Versorgen gemacht, ne? Das ist ja auch eine krasse Situation, wenn es einem guten Freund schlecht geht und der seit einer Stunde aber zunehmend immer mehr sagt, ich möchte alleine sein. Ich möchte keine Notärzte hier, ich möchte gar nichts. Ich möchte einfach nur alleine in meiner Wohnung sein. Dem geht's ja trotzdem schlecht. Man möchte den in den Arm nehmen und ja, Lukas ist dann noch im Türbereich wohl stehen geblieben und wollte nicht gehen. Und dann hat Pedro ihn wohl rausgeschubst und die Tür zugeknallt. So. Dann war er allein in der Wohnung, soweit mir erzählt worden ist, und wollte einfach nur seine Ruhe haben. Und das hat draußen die Notärztin wohl kommentiert mit, das ist jetzt wohl schon Fremdaggression und fremdgefährdend und hat deswegen die Polizei dazu gerufen. Dann kamen wohl erst zwei Polizisten, Pedro hat ganz normal die Tür geöffnet, wollte die aber nicht reinlassen, er wollte seine Ruhe haben. Dann, weil der die nicht reinlassen wollte, wurden noch, und da, also ich habe gehört von den Freunden, es sind 8 Polizisten insgesamt gewesen, im Uniklinikbericht steht 10, die Staatsanwaltschaft hat auch 8 gesagt, auf jeden Fall kamen ein Haufen Polizisten dann noch dazu und dann, und das hat Lukas und Leonie sehr schockiert, weil die wollten dem ja helfen und die sind super gut mit Pedro befreundet, wurden die nicht mehr zu Pedro gelassen und die reden alle Spanisch miteinander. Auf jeden Fall waren Lukas und Leonie super, super schockiert davon, dass sie nicht mehr zu Pedro gelassen worden sind und haben dann unten auf der Straße das alles miterlebt. Also Unten waren noch Leonie und Lukas. Die haben in der Zwischenzeit Pedros Partner gerufen. Der stand dann auch unten. Ich weiß nicht genau, in den 90 Minuten, wann er dazu gekommen ist. Aber der hat mitbekommen, wie die anderen beiden auch, wie Pedro runtergetragen worden ist. Pedro hat halt vorher geschrien, bis zum geht nicht mehr. Und dann halt, er war ruhig einfach. Also das kein Mucks mehr von sich gegeben. War noch in Bauchlage, war noch fixiert, obwohl der gar kein Geräusch mehr von sich gegeben hat. Er hatte so eine Spuckmaske an, von der auch recht bekannt ist, dass die halt auch kritisch ist. Die wird schon ihre Begründung und ihre Zwecke manchmal haben. Aber wenn man das einsetzt, man weiß, dass das gefährlich sein kann. Was die Anwesenden, die drei, Leonie, Lukas und der Partner, gesagt haben. Und das klang echt krass, weil das hat sich wohl so eingebrannt, dieses Bild. Der muss halt schon so blau gewesen sein. Beziehungsweise der Partner sagt immer grau, weil Pedro halt dunkelhäutig ist. Und dieses Bild von Pedro, wie er halt regungslos, mucksmäuschenstill, blau angelaufen und mit Spuckmaske und immer noch fixiert, das muss echt krass gewesen sein. Genau, dann ist er auch reanimationspflichtig gewesen. Und ab dem Zeitpunkt, wo das angesprochen worden ist, bis die Fixierung gelöst worden ist, hat es nochmal 2 Minuten gedauert. Also ich fand das krass zu erfahren, dass die in dieser Kombination, auch mit diesem starken Beruhigungsmittel, dass in dieser ganzen Kombi nicht überprüft worden ist, wie es ihm geht, die Vitalwerte gecheckt und dass da keiner nebenstand mit dem Schlüssel von der Fixierung. Also das, ja, als ich das erfahren habe, ich fand das krass. Ich habe vor 10 Tagen mit Lukas ein längeres Gespräch darüber geführt. Der muss unten an der Straße gestanden haben und Pedro muss um sein Leben gebrüllt und immer wieder nach Lukas gebrüllt. Immer wieder, hilf mir Lukas, Hilfe, Hilfe. Lukas geht's sauschlecht und nur das Gespräch mit Lukas führen hat schon bei mir, und ich war ja nicht mal dabei, Trauer, und das war so krass einfach, sich das anzuhören. Genau, also es muss schlimm gewesen sein.
8: Was in den circa 90 Minuten geschah, in denen Pedro alleine mit den PolizistInnen und dem medizinischen Personal in der Wohnung war, bleibt für Freunde, Angehörige und bis jetzt auch den Rechtsanwalt der Familie, Simon Barrera González, weiterhin im Dunkeln.

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1: Nach öffentlichen Vorwürfen von Polizeigewalt und strukturellem Rassismus auf Instagram durch den Anwalt Simon Barrera González, der die Familie bei ihrem Wunsch nach Aufklärung anwaltlich unterstützt, greift die Kölnische Rundschau am 23. und 29. April den Vorfall erneut auf. Ebenso WDR Cosmo in einem Beitrag vom 6. Mai zur Problematik bei Polizeieinsätzen bei Menschen mit psychischen Erkrankungen. Beide Artikel sowie auch den Cosmo-Beitrag kann man online im Internet nachlesen bzw. hören. Im Rundschau-Artikel vom 23. April erwähnt der Autor Florian Holler ein Video, das der Redaktion vorliege, mit hörbaren Hilfeschreien einer Person, die aus Pedro Coronas Wohnung stammen könnten. Das würde sich mit den Schilderungen der Freunde, die wir eben von Paula gehört haben, decken. Was wünschen sich diese und auch die Familie? Vor allem Transparenz und Aufklärung darüber, wie es zu dem medizinischen Notfall kommen konnte, der Pedro wahrscheinlich für immer beeinträchtigen wird, falls er überhaupt aus dem Koma erwacht. Im Rundschau-Artikel vom 29.04., der sich schwerpunktmäßig mit der Reaktion der Staatsanwaltschaft auf die Anschuldigungen des Anwalts González beschäftigt, äußert sich diese wie folgt. Zitat Kölnische Rundschau. Nach Auswertung aller bislang vorliegender Beweise liegen konkrete Anhaltspunkte für eine übermäßige, rechtswidrige Polizeigewalt nicht vor, sagte Oberstaatsanwalt Ulrich Bremer dieser Redaktion. Eingesetzte Polizisten und Rettungskräfte seien angehört worden. Zudem seien Bodycam-Aufzeichnungen ausgewertet worden. Zitat Ende. Weiterhin erwähnt der Staatsanwalt, dass, Zitat aus der Rundschau, der Anwalt bisher weder Akteneinsicht noch Einsicht in Beweismittel genommen habe. In seiner Reaktion auf die im Artikel erwähnten Äußerungen des Staatsanwalts stellt Barrero González klar, dass er selbstverständlich Akteneinsicht gefordert hat, diese ihm aber bis zum Zeitpunkt seiner Äußerungen im Instagram-Video am 5. Mai nicht gewährt wurde, da es ja bisher aus Sicht der Staatsanwaltschaft keinen Anfangsverdacht in Richtung der eingesetzten Polizeikräfte gibt. Daher keinen Fall und keine Akteneinsicht, so González. Unabhängig von allen widersprüchlichen Äußerungen und Darstellungen des Geschehens ist es für die Angehörigen und enge Freundinnen schwer auszuhalten, weiterhin nicht zu wissen, was mit Pedro in der Wohnung passiert ist. Was heißt Auswertung der Bodycam-Aufnahmen? Waren diese überhaupt angeschaltet? Denn eine wirkliche Pflicht, das zu tun, gibt es nicht.
2: Jetzt wissen wir gar nicht, gab es Aufzeichnungen oder ist ausgewertet worden, dass die aus waren? Das wäre halt auch irgendwie wichtig zu wissen, aber auch einfach für uns erstmal, weil das ist total krass, nicht zu wissen, was da passiert ist in den 90 Minuten. Wir wissen gar nichts. Mhm. Und für eine rechtsstaatliche Aufklärung wäre das halt auch wichtig zu wissen, mhm. weil viele denken, dass Bodycams dafür da sind, dass man in genau so Fällen darauf zugreifen kann, aber die Polizisten können selber entscheiden, wann sie Bodycams an- und auslassen, und es gab viele, viele Fälle, wo die aus waren. Es wäre einfach auch für zukünftige Fälle super wichtig, dass die einfach so eingeschaltet sind für so Fälle. Ja. Mhm.
1: Eine weitere wichtige Frage, die die UnterstützerInnen für Pedro beschäftigt, ist der Fakt, dass bisher keine von den vor und nach dem eigentlichen Polizeieinsatz in Pedros Wohnung anwesenden ZeugInnen befragt wurden. Weder die Mutter noch die hier Lukas und Leonie genannten unterstützenden FreundInnen.
2: Jetzt fragen wir uns, und wir wissen es halt nicht, was heißt die bisher vorliegenden Beweise, weil zu dem Zeitpunkt sind weder die Mutter noch Lukas und Leonie noch der Partner als Zeugen befragt worden. Mhm. Und die Mutter fand das auch krass, die kennt Deutschland nicht, und die fand krass, dass, weil sie ja Stunden mit Pedro telefoniert hat, auch ordentlich im Tag. Mhm. Die war wohl bis 2 Minuten vor dem Polizeieinsatz noch per Video dabei und hat aufgelegt, weil sie dachte, ist ja alles gut. Und die wurde auch nicht befragt, und es ist ja auch wichtig zu wissen, wie die Zeugen das gesehen haben, wie Pedro runtergetragen worden ist. Das wurde alles irgendwie nicht von den Zeugen gehört.
3: Erfragt, ne? Ja. Zumindest in dem Zeiträumen, wo die Zeugen Pedro beim Abtransport sehen konnten, ne, haben sie ja tatsächlich die Art der Fixierung, seinen Zustand und die Intervention der beteiligten Personen wahrnehmen können.
1: In der verbleibenden Zeit bis 21 Uhr möchten wir uns gleich damit befassen, wie Einsätze bei Menschen in psychischen Ausnahmesituationen anders, besser laufen könnten. Was es dafür für Veränderungen, für Strukturen braucht. Und wie Sie die Initiative Justice für Pedro kontaktieren und sich weiter informieren können. Bleiben Sie also dran.

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2: Hallo und herzlich willkommen, liebe Hörerinnen und Hörer, zurück hier beim Flock, dem Freien Lokalrundfunk Köln. Mein Name ist Christine Schmidt. Unser Thema heute Abend sind auch im zweiten Teil dieser Sendung die Ereignisse rund um den Notarzt- und Polizeieinsatz am 8. April in Köln-Deutz bei dem 30-jährigen Venezolaner Pedro Corona. Dieser befand sich in einer psychischen Krise. Seine FreundInnen und die aus Venezuela zugeschaltete Mutter entschieden nach bestem Wissen und Gewissen zur Unterstützung den Rettungsdienst zu rufen. Später wurde im Rahmen einer von der Notärztin angeordneten Zwangseinweisung nach dem Psychisch-Krankengesetz die Polizei hinzugezogen. Laut Pressemitteilung der Kölner Polizei, die wir im ersten Teil dieser Sendung zitiert haben, wehrte sich Pedro heftig gegen die Zwangsmaßnahmen und verletzte mehrere Polizeibeamte. Im Laufe des Einsatzes wurde Pedro fixiert, eine Spuckmaske angelegt und höchstwahrscheinlich ein Beruhigungsmittel verabreicht. Er wurde reanimationspflichtig und musste über längere Zeit wiederbelebt werden. Zurzeit liegt er in einer Kölner Klinik im Koma, wahrscheinlich mit bleibenden Hirnschäden. Wie im ersten Teil ebenfalls dargestellt, bleiben für FreundInnen und Familie viele offene Fragen. Insbesondere, was in den ca. 90 Minuten geschah, die Pedro alleine mit den am Einsatz beteiligten BeamtInnen und dem medizinischen Personal in der Wohnung war. Da es aus Sicht der Kölner Staatsanwaltschaft nach erster Sichtung der Beweise keinen Anfangsverdacht auf übermäßige und nicht rechtmäßige Polizeigewalt gibt, ist es dem Anwalt der Familie, Barrera González, bisher nicht möglich gewesen, Akteneinsicht zu erhalten. FreundInnen und Familie sind traurig, ratlos, manche auch wütend und fordern Aufklärung, unter anderem durch Öffentlichkeitsarbeit des UnterstützerInnenkreises Justice for Pedro. Teil dieser Initiative und Freundin Pedros ist Paula, weiterhin zu Gast bei mir im Studio. Sie steht auch in engem Kontakt mit den Angehörigen von Pedro.
3: Die Mutter, die musste aus Venezuela ankommen. Das hat sich über mehrere Tage gezogen. Also die saß in Venezuela, kriegt einen Anruf, dein Sohn im Krankenhaus auf der Intensivstation erkämpft ums Überleben, du musst sofort herkommen. Die hat alles stehen und liegen lassen. Ich sag mal, die Aufenthaltssituation für Menschen aus Venezuela, das war alles echt kompliziert. Dann gab es noch, glaube ich, einen Streik, einen Lufthansa-Streik oder so. Dann gab es noch Probleme an der Grenze. Also die war über 3 Tage unterwegs, bis sie endlich angekommen ist. Ich selber bin der Mutter aus dem Weg gegangen. Ich kenne sie nicht gut, aber ich kenne sie. Aber ich kann emotional, kann ich die nicht sehen und ich wollte auch Pedro nicht sehen. Ja. Mhm. Ich stehe im Kontakt mit der Cousine von Pedro. Mhm. Die ist praktisch so Puffer für die Mutter. Und wir haben uns auch schon getroffen mit der Cousine, mit der Mutter. Da war der Anwalt auch bei, mit dem ich in Kontakt stehe. Die Familie aus Lateinamerika, die leben in verschiedenen Ländern, größtenteils in Venezuela, aber auch Ecuador, USA. Die schreiben uns regelmäßig bei Instagram. Genau, also da steht ein enger Kontakt und jetzt geht es um längeren Aufenthalt. Also die Mutter möchte halt erstmal gucken, was man jetzt mit ihrem Sohn macht, wird auch rechtliche Betreuerin. Wenn Pedro irgendwann mal aufwacht, ist es extrem unwahrscheinlich, dass er so weit kognitiv funktioniert, dass er selbst entscheidungsfähig ist. Mhm. Das heißt, die rechtliche Betreuung wird ein längerfristiges Ding. Genau, und die möchte dafür in Deutschland bleiben. Und da kümmere ich mich gerade so ein bisschen auch um so Visa-Sachen, auch weil ich selber in Lateinamerika geboren bin und ich spreche auch Spanisch. Schlecht, aber ich spreche.
2: Wie bereits erwähnt, wird die Familie inzwischen auch anwaltlich vertreten. Warum ist es so schwer, die geforderten Informationen zu erhalten?
3: Der Anwalt, der ist erstmal super. Dankeschön an den Anwalt. Weil der spricht auch Spanisch, was jetzt sehr der Familie hilft. Das war ganz wichtig. Die arme Mutter ist in einem ganz fremden Land, kann die Sprache nicht. Und der Anwalt hilft total, auch beim Übersetzen, beim in Kontext setzen. Genau. Und der Anwalt, der hat schon mehrmals versucht, Akteneinsicht zu bekommen. Der ist total irritiert und auch einfach desillusioniert, weil der gibt sich Mühe, wir geben uns Mühe, es ist was Krasses passiert. Irgendjemand musste 23 Minuten lang reanimiert werden. Das ist doch einfach krass. Also egal warum, aber das müsste ja untersucht werden. Es gibt gar keine Infos von der Staatsanwaltschaft, es gibt keine Infos von der Polizei Bonn und dem Anwalt geht's auch so. Und der ist sehr genervt davon, der kennt das ähnlich schon, weil der vertritt auch dieses gehörlose 12-jährige Mädchen in Bochum. Da gab es ja auch ganz viel Sachen, die vielleicht nicht perfekt gelaufen sind. Da gab es ganz viel Pressekritik, da gab es ganz viel Polizeikritik, auch am Vorgehen, dass auch ihr praktisch die Kommunikationsart, also die haben das Licht ausgemacht.
2: Dieser Einwurf bezieht sich darauf, dass ein gehörloser Mensch bei ausgeschaltetem Licht nicht kommunizieren kann und darüber hinaus kein Gebärdendolmetscher zur Klärung und Deeskalation der Situation hinzugezogen wurde. Ein ähnliches Kommunikationshindernis wie bei Pedro, dem es in seinem Ausnahmezustand wahrscheinlich auch leichter gefallen wäre, in seiner Muttersprache kommunizieren zu können, wie vor dem Polizeieinsatz mit seinen Freundinnen und seiner Mutter. In der seit Mai 2023 gültigen neuen Version der Vorschrift für den Wachdienst, quasi der Fibel für Streifenpolizisten, gibt es neue Absätze zum Umgang mit Menschen, die wenig oder kaum Deutsch können oder psychische Auffälligkeiten zeigen. In der neuen Dienstvorschrift heißt es da unter anderem: Im Umgang mit fremdsprachigen Personen sind dabei auch die Möglichkeiten einer Übersetzung durch entsprechend kundige Mitarbeiterinnen, Mitarbeiter, Dolmetscherinnen, Dolmetscher oder Dritte sowie mittels Technik einzubeziehen. So nachzulesen auf der Webseite von WDR 1 in einem Bericht zur damaligen Einführung der Tragepflicht von Bodycams in NRW, Stand 28. April 2023. Womit wir nochmal bei möglichen Bodycam-Aufnahmen des Einsatzes in Pedros Wohnung am 8. April sind. Wenn es, wie in der Kölnischen Rundschau berichtet, eine Auswertung der Bodycam-Aufnahmen durch die Kölner Staatsanwalt gab, muss das nicht zwangsläufig heißen, dass es auch Aufnahmen gibt. Denn anders als die seit Mai 2023 gültige Tragepflicht der Bodycams für PolizeibeamtInnen in NRW gibt es eine Einschaltpflicht nicht. Wenn es Aufnahmen gibt, wer sollte diese einsehen können?
3: Also wir stehen im engen Kontakt mit dem Anwalt und auch mit der Familie. Und es macht ja auch total Sinn, dass nicht jeder einfach diese Bodycam-Aufzeichnung sehen könnte. Es geht ja auch darum, dass wenn sowas öffentlich wird, das ist ja auch total ja nachhaltig schlecht für Polizisten, wenn da plötzlich so Videoaufnahmen von denen veröffentlicht werden würden, weil das sieht halt einfach manchmal brutal aus, was die machen müssen. Manchmal muss man einfach in dem Job Sachen machen, die von außen nicht so gut aussehen. Deswegen verstehe ich das, dass nur Anwälte tatsächlich Einsicht nehmen können, aber zumindest der. 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

0: Den Wunsch nach Akteneinsicht für den Anwalt der Familie Corona haben wir bereits mehrfach angesprochen. Bessere Kommunikation, möglicherweise auch muttersprachlich per Dolmetscher, könnte auch ein wichtiger Baustein sein, um die Eskalation von Einsätzen bei Menschen in Ausnahmesituationen zu verhindern. Was noch?
1: Genau, also ich würde einmal anfangen, was Pedro selber angeht. Das ist einfach echt heftig gerade für sehr viele Leute. Pedro war sehr, sehr, sehr extrovertiert und es gibt ganz viele Leute, die sehr schockiert sind tatsächlich. Ich habe selber mit Leuten gesprochen und es erreichen auch Nachrichten über diesen Instagram-Account von Leuten, die sagen, boah, krass, wenn sogar Pedro sowas passieren kann, dann kann das ja einfach jedem, wirklich jedem passieren, weil Pedro war wirklich die deeskalierendste Person, die man so kennt. Genau, und wenn selbst ihm sowas passiert, dann machen sich gerade viele Leute Gedanken, wie schnell man einfach in der Situation ist, dass man plötzlich im Koma liegt. Sorry.
0: Den Wunsch nach besserer Schulung von Einsatzkräften im Umgang mit Menschen in psychischen Krisen gibt es nicht nur in der Bevölkerung oder bei Betroffenen. Auch die Polizeigewerkschaften fordern dies immer wieder.
1: Also einmal natürlich eine bessere Schulung. Ich finde allgemein Aufklärung über psychische Erkrankungen extrem wichtig. Ich merke auch gerade, dass die Leute einfach echt wenig Ahnung haben von psychischen Erkrankungen. Das geht von leichter Depression bis hin zu seit 30 Jahren schwerst schizophren. Die Leute wissen zu wenig. Und je nach Krankheit, je nach Person, hat das einfach weitreichende Konsequenzen. Das heißt, so ein Klassiker zum Beispiel, wenn behauptet wird, eine Person hat irgendeinen Wahn. Es gibt so Schwangerschaftswahn, es gibt Wahnzustände bei einer Depression, dann hat man Schuldwahn. Und Leute verbinden Wahn einfach mit irgendwie einem völlig Wahnsinnigen, der gefährlich ist, der weggesperrt gehört. Aber das geht ja nicht. Also ein Wahn ist halt einfach irgendein Symptom, das es in unterschiedlichen Ausprägungen gibt. Und die Leute können das überhaupt nicht einsortieren. Genau. Und dann kommt noch allgemein dazu, dass die Leute auch einfach überfordert sind. Es gibt so ein paar Tabuthemen in unserer Gesellschaft. Ein Tabuthema ist halt Psychosen auch einfach. Ne? Also wir haben in dem Kommentarbereich sehr viele Angehörige noch gehabt und auch Nachrichten von den Angehörigen. Das sind Angehörige von Menschen, die Psychoseerfahrungen haben, die komplett überfordert sind. Wir kennen es selber aus dem Freundeskreis von Leuten, die irgendwie mal mit einer Depression abgerutscht sind. Man ist einfach super überfordert und wir würden uns alle wünschen, dass die Leute offener darüber reden. Beide Seiten, auch Leute, die regelmäßig einfach psychische Probleme haben, dass die sich Gedanken machen, was die sich wünschen für sich und was sie sich wünschen von ihren Freunden. Es gibt so psychiatrische Willenserklärungen, die heißen Psywill zum Beispiel. Man kann sich vorher Gedanken machen. Das ist nicht nur bei körperlichen Sachen, sondern auch bei psychischen Sachen muss man sich einfach Gedanken machen, was die Zukunft bringen wird und was man in welcher Situation haben möchte.
0: Ein weiterer wichtiger Wunsch, nicht nur der UnterstützerInnen von Pedro, sondern immer wieder gefordert, ist eine unabhängige Ermittlungsbehörde.
1: Das Thema mit unabhängiger Ermittlung gegen Kollegen, das erinnert mich ein bisschen daran, dass man einfach extrem lange die Kirchen hat selbstständig untersuchen lassen, ob es denn Probleme gibt mit sexuellen Übergriffen in der Nachbarkirche.
2: Sehr gutes Beispiel.
1: Und das wurde genauso, wie es jetzt im Kommentarbereich bei uns geleugnet wird, dass es Probleme gibt mit diesem System, wurde es auch einfach über Jahrzehnte in der Kirche ignoriert und auch von der Bevölkerung. Bei der Kirche sind wir jetzt einen Schritt weiter. Es gibt den runden Tisch und sowas. Bei der Polizei stecken wir immer noch in den 70ern gefühlt fest. Und es ist halt völlig normal, ich kenne es ja auch von der Arbeit, man mag seine Kollegen im besten Fall, man stärkt sich gegenseitig den Rücken, aber trotzdem zum Beispiel bei uns an der Arbeit gibt es Gewaltschutzkonzepte. Das ist ganz wichtig. Der LVR mischt sich dann ein, wenn auch nur der Verdacht besteht. Und es wäre doch absurd, wenn zum Beispiel bei uns ein potenzieller Gewaltvorfall im Raum stehen würde, bei uns in der Eingliederungshilfe, und dann würde die andere Filiale das einfach überprüfen, ob das so ist. Viele verstehen nicht, warum das bei der Polizei so ist. Das war jetzt letztens in den Nachrichten, es gibt so eine unabhängige Ombudsfrau von der Polizei. Viele, viele Leute haben uns dazu geschrieben. Das war nur letztens in den Nachrichten, weil sie gewählt worden ist. Also die ist erst im Amt ab Oktober und auch da gab es schon Kommentare, wie unabhängig die ist, wenn sie mal Polizeipräsidentin war.
0: Informationen zur neuen Stelle der unabhängigen Polizeibeauftragten finden sich auch auf der Seite des Landtages NRW.

0: Wer mit der Unterstützungsinitiative Justice for Pedro Kontakt aufnehmen oder sich weiter informieren möchte, kann dies gerne tun.
1: Wir haben Instagram, das ist Justice for Pedro. Da freuen wir uns, wenn Leute einfach uns bekannt machen. Es ist eine fürchterliche Welt, dass man einfach um Aufmerksamkeit buhlt praktisch. Man braucht Aufmerksamkeit, damit öffentlicher Druck erschaffen wird, weil viele, viele andere Fälle haben gezeigt, also Fälle, die natürlich nicht gleich waren, aber viele ähnliche Fälle haben gezeigt, dass erst dann Ermittlungen aufgenommen werden, wenn genug Leute sich dafür interessieren.
2: Wenn öffentlicher Druck da ist, genau.
1: Ja, genau. Das heißt, wir haben den Instagram-Account Justice for Pedro und wir haben noch eine Homepage, justiceforpedro.de. Auf unserer Homepage justiceforpedro.de gibt es immer wieder Veranstaltungshinweise. Wir versuchen, den Kalender aktuell zu halten, aber wir sind alle super ausgelastet und überfordert. Das heißt, man wird immer wieder irgendwen von uns auf Veranstaltungen sehen. Wir freuen uns auch sehr, falls ihr irgendeine Art von Veranstaltung im Kopf habt, wo es vielleicht Sinn machen würde, dass wir da gerne, auch wenn es nur 5 Minuten sind, kurz darüber berichten. Pedro hat super gute Unterstützung. Der hat wirklich Freunde, die ihn sehr lieben. Ich habe großen Respekt auch vor den Leuten, die täglich zu ihm ins Krankenhaus gehen. Ich könnte das nicht. Genau, er hat viele, viele Freunde, die sich emotional sehr reinstürzen da gerade auch und die jeden Tag da sind. Genau, der hat seine Familie hier. Wenn es punktuell Hilfsbedarf gibt, posten wir das immer wieder bei Instagram. Wir stehen ja auch im Kontakt mit der Familie. Falls da irgendwas sein sollte, wo die Familie Hilfe braucht, werden wir das zuerst immer auf Instagram publizieren. Und wir versuchen das auch mit der Homepage, ne? Aber das ist ein bisschen komplizierter. Genau, aber falls jemand helfen will, schreibt uns einfach an oder guckt einfach auf der Homepage oder bei Instagram, ob da irgendwas zugeschrieben worden ist.
2: Paula, ich danke dir an dieser Stelle, denn ich merke möglicherweise auch die Hörerin, dass das auch für dich jetzt nicht leicht war, ne, als Freundin, als emotional Betroffene über diese Geschichte auch doch so ausführlich zu sprechen. Aber wie du sagtest, Öffentlichkeit und Möglichkeit, auch öffentlicher Wunsch nach Aufklärung ist sicherlich ein gutes Mittel. Danke, dass du da warst.
1: Gerne, danke euch.
0: Mein Name ist Christine Schmidt. Auch ich verabschiede mich von Ihnen aus dem FLOC, dem Freien Lokalrundfunk Köln, und danke für Ihre Aufmerksamkeit bei einem schwierigen, komplexen Thema. Die Musik in dieser Sendung stammte von Pedros Schwester und aus der gemeinsamen Playlist von Pedro und seinem Partner. Hier auch nochmal der Hinweis, dass Paula am 22. Mai bei mir im Studio hier beim FLOC, dem Freien Lokalrundfunk Köln, zu Gast war. Wir produzieren unsere Sendungen immer mit recht viel Vorlauf. Zum einen, damit wir ausreichend Zeit für die Bearbeitung und weitere Recherche haben, aber auch um die gesetzlich vorgeschriebene Einreichungsfrist von 3 Werktagen vor Ausstrahlung bei

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1: Ich bin Doc Zeitler. Deutschland ist mit seiner Kandidatur für einen Sitz im mächtigen Sicherheitsrat der Vereinten Nationen bereits im ersten Wahlgang gescheitert. Bei der Wahl in New York unterlag die Bundesrepublik Portugal und Österreich, wie die Präsidentin der UN-Generalversammlung Baerbock mitteilte. Außenminister Wadephul räumte danach ein.
2: Es ist klar, das Ergebnis ist eine echte Enttäuschung und es ist eine herbe Niederlage.
1: Für Kanzler Merz und seinen Außenminister bedeutet das Scheitern auch einen herben Rückschlag bei den Bemühungen, Deutschland stärker als in den vergangenen Jahren als wichtigen Akteur auf der internationalen Bühne zu platzieren. Ein ukrainischer Drohnenschlag in St. Petersburg hat vor dem Wirtschaftsforum von Kreml-Chef Putin schwarzen Rauch über der Millionenmetropole aufziehen lassen. Am frühen Morgen, als weitere Gäste für das bis Samstag angesetzte Großereignis eintrafen, gab es mehrere Stunden Drohnenalarm.
3: Das Bild eines starken Russlands, welches der Kreml mit dem Wirtschaftsforum in Petersburg vermitteln wollte, haben die ukrainischen Drohnen zerstört. Die Rauchschwaden sind bis ins Stadtzentrum zu sehen und überschatten auch das festlich inszenierte Forum. Eingeschlagen haben die Drohnen Medienberichten nach im Ölterminal und in einer Flottenbasis. Aus Moskau, André Berlin.
1: Mehr als ein Drittel der Menschen in Deutschland hat regelmäßig Schlafprobleme. Das zeigte eine Befragung des Robert-Koch-Instituts. Insgesamt schlafen die Menschen in Deutschland schlechter als noch vor etwa 15 Jahren. Als mögliche Gründe nennen die Experten unter anderem die gestiegene Smartphone-Nutzung sowie gesellschaftliche Krisen wie Pandemiefolgen, den Klimawandel und militärische Konflikte. Zum Sport. In der Diskussion um einen drohenden Zwangsabstieg für den TSV 1860 München bleibt es undurchsichtig. Der Drittligist musste heute bis um 17 Uhr für die Lizenz notwendige Finanzunterlagen beim DFB einreichen. Kurz danach gab es weder von den Löwen noch vom umstrittenen Investor Hasan Ismaik eine Mitteilung. Der DFB äußert sich zu diesem Zeitpunkt des Zulassungsverfahrens generell nicht zu den einzelnen Vereinen. Die Münchner mussten heute ihre Zahlungsfähigkeit nachweisen. Dem Vernehmen nach sollen 2,7 Millionen Euro für die Lizenz gefehlt haben. Und das waren die Nachrichten mit Doc Zeitler.
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4: Jetzt am späten Abend ziehen weiter viele Wolken durch. Stellenweise kann es auch noch mal Schauer geben, sonst bleibt es aber auch mal länger trocken. So geht es auch erstmal weiter. 16 bis 10 Grad, das sind die Temperaturen für die Nacht. Morgen an Fronleichnam bleibt das Wetter dann sehr wechselhaft. Es gibt etwas Sonne, viele Wolken, Schauer und auch örtlich kräftige Gewitter. Maximal 21 Grad sind drin.
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4: Raus auf die Autobahn, ab 10 Minuten zwei Meldungen. Einmal die A2 Dortmund-Hannover zwischen Herford-Bad Salzuflen und dem Kreuz Bad Oeynhausen. 8 Kilometer, 20 Minuten und 25 Minuten auf der A44 Dortmund-Kassel zwischen Marsberg und Warburg. 7 Kilometer Stau dort. Allen unterwegs eine gute Fahrt und kommt gut an.
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Hi zusammen, Robert Janz ist hier und es heißt ja immer, Zeitreisen sind nicht möglich. Doch sind sie und das beweise ich euch. Jetzt geht's zurück in die 80er. Ich spiele euch Whitney Houston mit How Will I Know, 1985 veröffentlicht.

0: würde ich sagen, ja, okay, ne, kann man verstehen. Aber bis 16 finde ich schon übertrieben, um ehrlich zu sein.
1: Also ich denke auch, Bronze ist schon wichtig auf jeden Fall, sodass man zumindest irgendeine Prüfung ablegt, dass die Bademeister auch sehen können, kann schwimmen.
2: Also ich finde, Bronze sollte man haben und wenn man das nicht hat, dann sollte man beaufsichtigt werden.
3: Das also schon mal so ein paar Meinungen, was die DLRG zu dem Thema sagt, das hören wir dann gleich.

0: Alex Warren habe ich hier gespielt mit Fever Dream. Soll es überall bald strengere Baderegeln für Kinder oder Jugendliche geben, die noch nicht so richtig schwimmen können? Ist das gerechtfertigt? Das ist gerade eine ganz heiße Diskussion in den Freibädern. Klar, so, ne, wenn die Temperaturen wieder wärmer werden, die Freibäder voller werden. Ein Beispiel, der Bundesverband Deutscher Schwimmmeister, der fordert, dass Kinder und Jugendliche unter 16 Jahren ohne Bronzeabzeichen Freibäder nur noch in Begleitung eines Elternteils besuchen dürfen. Was sagt ihr dazu?
1: Es ertrinken einfach so viele Kinder, Jugendliche, Erwachsene, weil sie nicht schwimmen können. Und ich finde, das könnte man schon verlangen, dass sie irgendwie einen Bronze ablegen. Oder ja, keine Ahnung, kann man ja auch an einem Tag machen, irgendwie vorschwimmen oder so.
2: Eher zu vorsichtig, würde ich sagen. Also wenn man das bis 12 macht, würde ich sagen, ja, okay, ne, kann man verstehen. Aber bis 16 finde ich schon übertrieben, um ehrlich zu sein.
3: Also ich denke auch, Bronze ist schon wichtig auf jeden Fall, sodass man zumindest irgendeine Prüfung ablegt, dass die Bademeister auch sehen können, kann schwimmen.
1: Also ich finde, Bronze sollte man haben und wenn man das nicht hat, dann sollte man beaufsichtigt werden.
0: Das also schon mal so ein paar Meinungen, was die DLRG zu dem Thema sagt, das hören wir dann gleich.
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1: Gerade ist es ja vielerorts echt bewölkt. Zwischendurch fällt etwas Regen. Es gibt aber auch trockene Phasen. Bis in die Nacht bleibt es unbeständig. Einzelne Schauer und kurze Gewitter sind weiter möglich. Schauen wir auf die Temperaturen. Die pendeln sich ein in den nächsten Stunden. So bei 16 bis 10 Grad. Morgen wird es wettertechnisch ganz stabiler Feiertag. Sonne, Wolken und Regen wechseln sich ab. Dazu können Gewitter mit Starkregen kommen. Höchstwerte bei bis zu 21 Grad.
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1: Der schnelle Blick auf die Straßen und da habe ich ab 10 Minuten zwei Meldungen. Einmal die A2 Dortmund-Hannover zwischen Herford Ost und dem Kreuzbad Oeynhausen. 5 Kilometer Stau, 12 Minuten und 20 Minuten obendrauf. Auf der A44 Dortmund-Kassel zwischen Diemelstadt und Warburg 6 Kilometer Stau dort aktuell. Allen unterwegs eine gute Fahrt und kommt gut an.
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Hi zusammen, Robert Janz ist hier und stellt euch mal vor, das Wetter wäre so richtig großartig am Feiertag. Was könnte man da machen? Zum Beispiel ins Freibad gehen, ne? Schön auf der Wiese liegen, Freibadpommes sich reinzimmern, was trinken, dann hier mal ein bisschen schwimmen, ein paar Bahnen ziehen, ein bisschen planschen. Herrlich. Jetzt ist es aber so, es wird gerade diskutiert über strengere Baderegeln, vor allem für Kinder und Jugendliche. Ja, also die Diskussion ist da zum Beispiel, dass der Bundesverband Deutscher Schwimmmeister fordert, dass Kinder und Jugendliche unter 16 Jahren ohne Bronzeabzeichen Freibäder nur noch in Begleitung eines Elternteils besuchen dürfen. Was die DLRG dazu sagt, das hören wir gleich. Vorher gibt's noch mal Musik und die kommt jetzt von Kamrat. Den hören wir mit Hug Yourself. Also eine kleine Erinnerung zu sich selbst, immer nett zu sich sein.

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0: Toby Romeo und Junodas habe ich gespielt mit What It Feels Like. Du kommst hier nicht rein, Kollege. Ist ein bisschen so wie ein Samstagabend vorm Club, aber so könnte es bald auch vor deutschen Freibädern ablaufen. Zumindest, wenn man unter 16 ist und kein Bronzeabzeichen hat. Der Bundesverband Deutscher Schwimmmeister, der fordert nämlich, Achtung, Kinder und Jugendliche dürfen ohne Bronzeabzeichen nur noch in Begleitung eines Elternteils ins Freibad. Punkt. Die Deutsche Lebensrettungsgesellschaft stimmt dem auch zu. Wir haben mit Martin Holzaue von der DLRG gesprochen. Und er sagt, bei den Bädern ist das schlichtweg eine Frage des Risikos, weil viele Kinder und Jugendliche eben einfach nicht genug schwimmen können.
1: Wenn man dann zu dem Ergebnis kommt, es sind zusätzliche Maßnahmen notwendig, um die Sicherheit im Bad zu erhöhen, dann ist das durchaus auch mal nachvollziehbar. Das Schwimmabzeichen Bronze, der Freischwimmer, das ist halt ein Nachweis, wenn ein Kind diese Prüfung abgelegt hat, dann kann es eben auch sicher schwimmen. Da sind sich alle Experten einig.
0: Ziel sei es aber jetzt ausdrücklich nicht pauschal, Kindern den Spaß zu vermiesen oder so. Ist eher ein Signal an die Eltern, sagt auch Ann-Christine von Kita Schmidt. Sie ist von der Deutschen Gesellschaft fürs Badewesen.
2: Man darf halt nicht mit so einer All-Inclusive-Mentalität ins Bad gehen. Also ich komme hier mit meinem Kind hin, gebe es ab und die Bademeister passen schon auf. Also dass da wieder ein bisschen das Bewusstsein geschärft wird, dass man gemeinsam diesen Tag erlebt und dass dann halt auch Eltern oder andere Begleitpersonen auch auf ihre Kinder achten.
0: Trotzdem, sie und damit auch die Gesellschaft fürs Badewesen sind gegen diese Einlassbeschränkungen, denn...
2: Wir sehen aber auch ein ganz, ganz großes Gegenargument. Die Gefahr, dass dann auf unbewachte Badestellen und Naturbadegewässer zum Beispiel ausgewiesen wird, ja, das ist durchaus gefährlicher.
0: Aber zumindest bei der Lösung sind sich beide Seiten einig. Mehr Personal in Bädern für Schwimmkurse, denn Kinder und Jugendliche müssen schwimmen lernen können. Das sagen und fordern beide.
2: Dass auch jedes Kind die Möglichkeit hat, ein Bronzeabzeichen abzulegen.
1: Jugendliche nicht einfach bloß an ein Schwimmbad abzuweisen, sondern eben die Möglichkeit dann auch zu geben, dieses Schwimmabzeichen Bronze zu bekommen.
0: Denn Schwimmen lernen ist einfach super wichtig.

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1: Ich bin Tine Klimach. Deutschland ist mit seiner Kandidatur für einen Sitz im mächtigen Sicherheitsrat der Vereinten Nationen bereits im ersten Wahlgang gescheitert. Bei der Wahl in New York unterlag die Bundesrepublik Portugal und Österreich, wie die Präsidentin der UN-Generalversammlung Annalena Baerbock mitteilte.
2: Das Scheitern ist eine herbe Niederlage. Die Kandidatur stand von Beginn an auf wackeligen Beinen. Dennoch war man unter Diplomaten zuversichtlich, dass der zweitwichtigste Geldgeber einziehen wird. Was die Staaten dazu bewogen hat, gegen Deutschland zu stimmen, kann man nur vermuten. Viele sehen aber etwa die teilweise zögerliche Verurteilung der Aktionen Israels oder der USA im Iran oder in Venezuela kritisch. Deutschland hat zudem vergleichsweise spät seine Kandidatur angekündigt. Aus New York, Anne Pollmann.
1: Die Unzufriedenheit der Menschen mit der Bundesregierung spiegelt auch eine aktuelle Umfrage wider. Nur 13% sehen die Wirtschaftslage aktuell positiv. So kritisch waren sie seit der Eurokrise Ende der 2000er Jahre nicht mehr. Das ergab der ARD-Deutschland-Trend. Die Wirtschaft hat die Migration demnach als größtes Problem in Deutschland abgelöst. 27% nennen die wirtschaftliche Lage als wichtigste Aufgabe für die Politik. Dahinter folgt der Themenbereich Zuwanderung. Auf Platz 3 werden soziale Ungerechtigkeit und Armut genannt. Die Gewerkschaft Verdi ruft in den laufenden Tarifverhandlungen im Handel erneut zu bundesweiten Warnstreiks auf. Betroffen seien Donnerstag und Freitag Betriebe und Unternehmen im Einzel- sowie im Groß- und Außenhandel in allen Bundesländern, wie die Gewerkschaft mitteilte.
3: Die Fronten im Tarifstreit sind weiter verhärtet. Deshalb will Verdi noch einmal den Druck erhöhen. Die letzten Angebote der Arbeitgeber in einigen Bundesländern nennt die Gewerkschaft schlicht unverschämt. Obwohl es den Handelskonzernen sehr gut gehe, sollten die Beschäftigten mit Lohnverlusten abgespeist werden. Was genau der Streikaufruf für die Kunden bedeutet, ist noch unklar. Der Handelsverband Deutschland geht aber davon aus, dass die Auswirkungen kaum zu merken sein werden. Aus Berlin, Thomas Brockt.
1: In Westerland auf der Insel Sylt sind am Vormittag mindestens 3 Schüsse auf einen Barbershop abgegeben worden. Verletzt wurde bei dem Vorfall niemand, wie ein Polizeisprecher sagte. Ein 23-jähriger Mann, der eine scharfe Schusswaffe bei sich trug, und ein Jugendlicher wurden festgenommen. Die Fahndungsmaßnahmen auf der Insel seien eingestellt worden, hieß es am Abend. Die Hintergründe der Tat sind noch unklar.
4: Und das waren die Nachrichten mit Tine Klimach.
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5: Jetzt in der Nacht ist es weiter durchwachsen. Mal ist es trocken, mal können Schauer durchziehen. So geht's auch in den nächsten Stunden weiter. Die Temperaturen, die sinken auf 16 bis 10 Grad. Morgen an frohen Leichnam wird es dann weiter unbeständig. Es gibt Sonne, Wolken, Regen, teils kräftige Gewitter sind möglich. Bis 21 Grad in der Spitze.
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5: 2 Meldungen habe ich da noch für euch. Einmal die A3 Köln-Oberhausen zwischen Mettmann und dem Kreuz Breitscheid. 1 Kilometer Stau, 13 Minuten plus. Und genauso lang dauert es auf der A44 Dortmund-Kassel zwischen Diemelstadt und Warburg. 4 Kilometer Stau dort. Allen unterwegs, eine gute Fahrt, kommt gut an.
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22 Uhr ist durch, Robert Jantz ist hier und das heißt, wir dürfen Sie jetzt offiziell begrüßen, die Mittwochnacht. Mein Gott, ist ja auch mal nett, oder? Wenn ihr gerade unterwegs seid, dann kommt auf jeden Fall gut an. Ich versorge euch weiter mit guter Musik. Als nächstes kommt die jetzt von Ray und die fragt, Where's my husband?

0: Das waren Queen mit Who Wants to Live Forever. Ganz großer, legendärer 80er Sound. Und jetzt geht's hier bei uns weiter mit weniger Gitarre, dafür aber mit mehr Dance und tatsächlich auch einem ähnlichen Thema. Loslassen und weitergehen. Ich spiele euch Musik von Kygo, ist ganz neu bei uns. Und Kygo kommt im Sommer übrigens auch nach NRW. Anfang August spielt er in Mönchengladbach, legt er auf. Und jetzt habe ich für euch diesen Song hier.
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0: Das Wetter.
1: Jetzt in der Nacht bleibt das Schauerrisiko bestehen. Auch ein kurzes Gewitter ist hier und da noch mal möglich. Tiefstwerte haben wir bei 16 bis 10 Grad. Schauen wir schon mal auf morgen. Da geht es dann mit wechselhaftem Wetter weiter. Etwas Sonne ist möglich, aber auch viele Wolken, Schauer und Gewitter. Höchstwerte bei bis zu 21 Grad. Also eigentlich geht es genauso weiter wie in den letzten Tagen.
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1: Der schnelle Blick auf die Straßen, eine Meldung. Die A3 Köln-Oberhausen zwischen Mettmann und dem Kreuz Breitscheid. 1 Kilometer Stau, 15 Minuten plus. Sonst nichts zu melden. Allen unterwegs eine gute Fahrt und kommt gut an.
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Hi zusammen, Robert Jantz ist hier. Gemeinsam geht's durch diese noch ganz junge Mittwochnacht. Und das war so ein bisschen der Verkehrsschock heute, ne? Die marode Bonner Rheinbrücke wurde heute Nachmittag dicht gemacht. Das betrifft Autofahrer in ganz NRW. Warum, wieso, weshalb und alle Hintergründe dazu gibt's dann gleich bei mir.

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0: Um dann eben diese Maßnahme, das hat dann die Autobahn GmbH mitgeteilt. Die Stadt Bonn saß dann auch mit der Krisensitzung zusammen, hat sich beraten. Unser Reporter Dominik Becker ist in Bonn und sagt uns jetzt erstmal, kam diese Maßnahme da heute Nachmittag überraschend?
1: Naja, es ist seit langem schon bekannt, dass die Brücke, wie so viele Brücken bei uns in NRW, sehr, sehr marode ist. Seit einiger Zeit schon dürfen Lkw über 7,5 Tonnen nicht über diese Brücke fahren. Die Komplettsperrung heute aber, ja, die kommt dann irgendwie wie schon überraschend, wie Kai aus der Kiste. Aber das sagt die Autobahn GmbH, die Sicherheit der Menschen, die gehe vor, die Brücke müsse unverzüglich gesichert werden.
0: Du hast auch erste Reaktionen gesammelt, ne?
1: Natürlich gibt es jede Menge Reaktionen, unter anderem auch vom Bonner Oberbürgermeister, und das ist Guido Deus.
2: Also ich wurde heute Mittag informiert, dass man zusätzliche Risse festgestellt hat an der Vorlandbrücke auf der Bonner Seite, die es aus Sicherheitsgründen zwingend erforderlich macht, die Brücke komplett zu sperren. Das sind ganz schlimme Nachrichten. Das sind schlimme Nachrichten für den Schülerverkehr, für die Feuerwehr, aber auch für alle Menschen auf dem Weg zu ihrem Job oder eben zurück, dass die Bonner Nordbrücke für den gesamten Verkehr erst einmal komplett gesperrt wird.
0: So, lass mich raten, vermutlich wird diese Sperrung morgen am Feiertag nicht aufgehoben, ne?
1: Wann dieser Tag kommt, das kann keiner so genau sagen. Im Moment zumindest noch nicht. Es muss weitere Prüfungen und Tests geben. Hier schrillen auf jeden Fall so ein bisschen die Alarmglocken nochmal der Bonner Oberbürgermeister.
2: Also wir sind jetzt, und das hat mir auch die Autobahn GmbH versichert, wir sind jetzt Top-Thema Nummer 1 in Nordrhein-Westfalen, was früher die Ramedal-Brücke oder die Leverkusener Brücke gewesen ist. Das ist jetzt unsere Nordbrücke, weil wir sind eine Region mit 1 Million Menschen, wenn wir nur Bonn und den Rhein-Sieg-Kreis sehen. Aber die Bedeutung geht weit darüber hinaus. Also das ganze Rheinland ist davon betroffen.
1: Ja, und damit auch große Teile von NRW, die sich auf deutlich mehr Staus und auch auf deutlich größere Umwege einstellen müssen.
0: Wisst ihr also Bescheid. Dominik Becker. Das ist die Mittwochnacht und mein Gott, da war die Aufregung plötzlich ganz groß. Ganz kurzfristig wurde heute Nachmittag die Nordbrücke Bonn dicht gemacht. Das ist eine ganz wichtige Verkehrsachse. Weitere Schäden wurden da festgestellt, darum dann eben diese Maßnahme. Das hat dann die Autobahn GmbH mitgeteilt. Die Stadt Bonn saß dann auch mit der Krisensitzung zusammen, hat sich beraten. Unser Reporter Dominik Becker ist in Bonn und sagt uns jetzt erstmal, kam diese Maßnahme da heute Nachmittag überraschend?
1: Naja, es ist seit langem schon bekannt, dass die Brücke, wie so viele Brücken bei uns in NRW, sehr, sehr marode ist. Seit einiger Zeit schon dürfen Lkw über 7,5 Tonnen nicht über diese Brücke fahren. Die Komplettsperrung heute aber, ja, die kommt dann irgendwie schon überraschend, wie Kai aus der Kiste. Aber das sagt die Autobahn GmbH, die Sicherheit der Menschen, die gehe vor, die Brücke müsse unverzüglich gesichert werden.
0: Du hast auch erste Reaktionen gesammelt, ne?
1: Natürlich gibt es jede Menge Reaktionen, unter anderem auch vom Bonner Oberbürgermeister, und das ist Guido Deus.
2: Also ich wurde heute Mittag informiert, dass man zusätzliche Risse festgestellt hat an der Vorlandbrücke auf der Bonner Seite, die es aus Sicherheitsgründen zwingend erforderlich macht, die Brücke komplett zu sperren. Das sind ganz schlimme Nachrichten. Das sind schlimme Nachrichten für den Schülerverkehr, für die Feuerwehr, aber auch für alle Menschen auf dem Weg zu ihrem Job oder eben zurück, dass die Bonner Nordbrücke für den gesamten Verkehr erst einmal komplett gesperrt wird.
0: So, lass mich raten, vermutlich wird diese Sperrung morgen am Feiertag nicht aufgehoben, ne?
1: Wann dieser Tag kommt, das kann keiner so genau sagen. Im Moment zumindest noch nicht. Es muss weitere Prüfungen und Tests geben. Hier schrillen auf jeden Fall so ein bisschen die Alarmglocken nochmal der Bonner Oberbürgermeister.
2: Also wir sind jetzt, und das hat mir auch die Autobahn GmbH versichert, wir sind jetzt Top-Thema Nummer 1 in Nordrhein-Westfalen, was früher die Ramedal-Brücke oder die Leverkusener Brücke gewesen ist. Das ist jetzt unsere Nordbrücke, weil wir sind eine Region mit 1 Million Menschen, wenn wir nur Bonn und den Rhein-Sieg-Kreis sehen. Aber die Bedeutung geht weit darüber hinaus. Also das ganze Rheinland ist davon betroffen.
1: Ja, und damit auch große Teile von NRW, die sich auf deutlich mehr Staus und auch auf deutlich größere Umwege einstellen müssen.
0: Wisst ihr also Bescheid. Dominik Becker war das über die Sperrungen der Rheinbrücke in Bonn. Ich danke dir.
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1: Ich bin Tine Klimach. Deutschland ist mit seiner Kandidatur für einen Sitz im mächtigen Sicherheitsrat der Vereinten Nationen krachend gescheitert. Bei der Wahl in New York unterlag Deutschland, Portugal und Österreich im ersten Wahlgang. Außenminister Johann Wadephul zeigte sich in New York enttäuscht. Er sagte aber auch, dass nicht alle Mitgliedstaaten die deutschen Positionen zum Beispiel zum Ukraine-Krieg teilten.
2: Dass Russland eine solche Stimme nicht am Tisch des Sicherheitsrates wissen will und auch Stimmung gegen uns gemacht hat, das ist kein Geheimnis. Und es mag auch Stimmen gekostet haben, dass Deutschland im Nahostkonflikt immer eine besondere Verantwortung für Israel wahrnehmen muss.
1: Deutschland hatte für einen von zwei frei werdenden Sitzen im UN-Sicherheitsrat kandidiert. Permanente Vertreter sind die Atommächte China, Frankreich, Großbritannien, Russland und die USA. Gegen die Milliardensparpläne der Bundesregierung bei den Gesundheitsausgaben formiert sich wachsender Widerstand, nun auch unter den Ländern und bei Hausärzten. Wenn der Gesetzentwurf von Ministerin Nina Wagen in der nächsten Woche in den Bundesrat kommt, liegen zahlreiche Kritikpunkte von Ausschüssen der Länderkammer vor. Gefordert wird die Streichung mehrerer Ausgabenbremsen bei Kliniken, Praxen, Apotheken und der Pharmabranche. Der Hausärzteverband macht mit einer Protestaktion mobil. Mehr als ein Drittel der Menschen in Deutschland gibt an, regelmäßig Schlafprobleme zu haben. Fast jeder Dritte berichtete in einer Befragung des Robert-Koch-Instituts, Probleme beim Durchschlafen zu haben.
3: Die Deutschen schlafen heute schlechter als vor 15 Jahren. So lassen sich die Ergebnisse der Befragung zusammenfassen. Mögliche Gründe, die aktuellen Kriege, Corona-Nachwirkungen, aber auch der Klimawandel und das Smartphone. Helfen können unter anderem feste Schlafenszeiten, Smartphone weg direkt vor dem Schlafen, kein Alkohol, Koffein oder Nikotin. Länger andauernde Schlafstörungen erhöhen bei den Betroffenen das Risiko für psychische oder auch Herz-Kreislauf-Erkrankungen. Deshalb sollte man dann zum Arzt gehen. Aus Berlin, Dirk Zeitler.
1: Zum Sport. Das Länderspiel-Comeback von Manuel Neuer bei dem WM-Test gegen die USA bleibt weiter mit einem Fragezeichen versehen. Der 40-Jährige war beim ersten Training der Fußballnationalmannschaft nach der Anreise nach Chicago noch nicht auf dem Platz, wie der DFB meldete. Am Samstag geht es für die DFB-Elf im letzten WM-Test gegen Gastgeber USA.
4: Und das waren die Nachrichten mit Tine Klimach.
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5: Da ändert sich am Wetter wenig. In den nächsten Stunden kann es auch noch mal vereinzelt einen Schauer geben. Es sind auch noch Gewitter theoretisch möglich. Die Temperaturen, die gehen bis morgen früh zurück auf 16 bis 10 Grad. Morgen an frohen Leichnam bleibt es dann unbeständig. Sonne, Wolken, Schauer und teils kräftige Gewitter sind drin. Maximal 21 Grad in der Spitze.
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5: 23 Uhr ist durch, eine Meldung von der A3 Köln-Oberhausen zwischen Mettmann und dem Kreuz Breitscheid, 1 Kilometer, 13 Minuten plus. Allen unterwegs, eine gute Fahrt, kommt gut an.
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Robert Jantz ist hier, gemeinsam geht's durch diese junge Nacht und jetzt starten wir rein mit drei Hits am Stück. Los geht es mit Years and Years, spiele ich euch mit King.

0: Spielplatz mit Einkaufsmöglichkeiten. Sozusagen ein Bälleparadies mit SB-Kasse. Das ist einer der wenigen Läden, wo du als einfacher Kunde Helm tragen solltest. Ja, kann ja immer sein, dass dich ein 7-Jähriger auf dem Cityroller umwämmst. Ja, oder du gerade nach Sportsocken guckst und auf einmal einen Basketball an die Rübe kriegst. Ich wollte mir...
1: Michael Schulte war das mit 5 a.m. und morgen früh um 5, was macht ihr da im Idealfall? Genau, schlafen, denn es ist Feiertag und hoffentlich habt ihr euch eine Brücke gebaut und morgen einfach frei. Es ist schon wieder eine kurze Woche, herrlich. Aber viel Freizeit bedeutet auch viele Aktivitäten, die man ausüben kann. Ne? Und wo statten wir uns dafür aus? Genau, in diesem einen Sportgeschäft. Wir kennen es alle.
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0: Erkennt ihr Decathlon? Das ist doch dieser Indoor-Spielplatz mit Einkaufsmöglichkeiten. Sozusagen ein Bälleparadies mit SB-Kasse. Das ist einer der wenigen Läden, wo du als einfacher Kunde Helm tragen solltest. Ja, kann ja immer sein, dass dich ein 7-Jähriger auf dem Cityroller umwämmst. Ja, oder du gerade nach Sportsocken guckst und auf einmal einen Basketball an die Rübe kriegst. Ich wollte mir da mal ein Zelt angucken. Und da hat einfach einer drin gewohnt. Ein Kumpel von mir hat da mal gearbeitet. Man kriegt da sogar so Schulungen für die einzelnen Sportbereiche. Damit bist du kein Experte, aber am Ende des Tages kannst du Fußballschuhe von Schwimmflossen unterscheiden und das reicht ja. Gesundes Halbwissen eben. An sich kein Thema. Allerdings in der Kletterabteilung, boah, ist das eher ungesunde Ahnungslosigkeit. Aber egal, ob du was findest oder nicht, irgendwas kaufst du ja eh. Guck mal, bei Ikea hast du Teelichter und Hotdog und bei Decathlon eben Proteinriegel und irgendeinen Ball vorne an der Kasse. Oder eine Campinglampe, die gleichzeitig auch Nudelsieb ist. Und immer dran denken, der Weg ist das Ziel, aber zu Hause ist am schönsten.
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1: Jetzt gerade in der Nacht ändert sich am Wetter eigentlich wenig. Einzelne Schauer sind immer noch möglich. Auch ein kurzes Gewitter ist nicht ganz ausgeschlossen. Es ist deutlich kühler geworden. Temperaturen pendeln sich jetzt in der Nacht ein, so bei 16 bis 10 Grad. Morgen wird es dann wieder sehr wechselhaft. Heißt also, Sonne gibt es zwischendurch. Dazu kommen Schauer und möglicherweise auch Gewitter. Höchstwerte haben wir bei bis zu 21 Grad.
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1: Wir checken schnell die Lage auf den Straßen. Zwei Meldungen habe ich da. Einmal dauerte leider sehr lange, ist die A2 Dortmund-Hannover zwischen Bad Alsen und Wunstorf-Lutte aktuell 10 Kilometer Stau, verliert ihr eine Stunde. Und dann noch ein harmloser Stau auf der A3 Köln-Oberhausen zwischen Mettmann und dem Kreuz Breitscheid. 1 Kilometer Stau, 8 Minuten kommen da knapp oben drauf. Allen unterwegs eine gute Fahrt und kommt gut an.
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Robert Jantz ist hier. Ich hoffe, bei euch läuft alles und ihr kommt stressfrei durch diese ganz junge Nacht. Wobei, so jung ist sie ja gar nicht mehr, ne? Gleich nähern wir uns schon dem Donnerstag, beziehungsweise wir nähern uns dem Donnerstag mit ganz großen Schritten. Bis dahin noch eine ganze Menge Musik. Als nächstes kommt die jetzt von Teddy Swims. Frischer Song aus diesem Jahr. Hier ist Mr. Know-It-All.

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0: Das war Musik von Linkin Park, Lost. Und weiter geht es jetzt mit der neuen Single von Malik Harris. Mein Name ist Robert Jantz. Ich mache jetzt Feierabend. Und nach Mitternacht geht es hier dann weiter mit meiner Kollegin Laura Potting. Ich wünsche euch eine schöne Nacht. Kommt gut durch.
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1: Ich bin Tine Klimach. Bei der Bewerbung um einen der nicht ständigen Sitze im UN-Sicherheitsrat ist Deutschland durchgefallen. Die zwei offenen Plätze gingen an Portugal und Österreich. Das Scheitern bedeutet aber nicht, dass die Bundesregierung ihr Engagement für die Weltorganisation herunterschraubt. Das hatte auch Kanzler Merz danach betont. Kritiker dürften aber jetzt lautstärker beklagen, dass Deutschland viel Geld für die UN ausgibt, aber bei der Vergabe von wichtigen Posten nicht ausreichend berücksichtigt wird. Ein ukrainischer Drohnenschlag gegen St. Petersburg hat vor dem Start des

0: Wirtschaftsforums von Kreml-Chef Putin schwarzen Rauch über die Millionenmetropole aufziehen lassen. Eine Ölraffinerie am Hafen wurde getroffen und geriet in Brand.
1: Das Bild eines starken Russlands, welches der Kreml mit dem Wirtschaftsforum in Petersburg vermitteln wollte, haben die ukrainischen Drohnen zerstört. Die Rauchschwaden sind bis ins Stadtzentrum zu sehen und überschatten auch das festlich inszenierte Forum. Eingeschlagen haben die Drohnen Medienberichten nach im Ölterminal und in einer Flottenbasis. Der Kreml reagierte erbost. Solche Angriffe seien der Grund, warum der Krieg geführt werde, sagte Putins Sprecher Peskow. Dabei ließ er unerwähnt, dass der Kreml-Chef Putin selbst den Krieg begonnen hatte. Aus Moskau, Andrei Balin.
0: ChatGPT, Sprachassistenten oder KI in der Suchmaschine. Künstliche Intelligenz ist längst in unserem Alltag angekommen. Ein neuer Bericht der Vereinten Nationen warnt aber jetzt, hinter den beeindruckenden Möglichkeiten steckt ein enormer Verbrauch an Strom, Wasser und Ressourcen.
2: Je mehr Menschen KI nutzen, desto größer wird auch der ökologische Fußabdruck. Denn hinter ChatGPT und Co. stehen riesige Rechenzentren, die jede Menge Strom brauchen und gekühlt werden müssen. Schon heute verbrauchen diese Rechenzentren weltweit so viel Strom wie ein großes Industrieland. Gleichzeitig fallen immer mehr Elektroschrott und zusätzlicher Flächenbedarf an. Die KI-Systeme werden zwar effizienter, die Nutzung steigt aber so schnell, dass die Einsparungen bisher wieder aufgefressen werden. Zoe Tassovali, Redaktion.
0: Der Strand der dänischen Insel Anholt wird heute zum Schauplatz einer außergewöhnlichen Untersuchung. Tierärzte und Walexperten obduzieren den als Timmy bekannten Buckelwal. Sie wollen herausfinden, woran das Tier gestorben ist. Die Obduktion werde nichts für schwache Nerven, sagte ein dänischer Walforscher. Der Wal liege seit Wochen tot in der Sonne und werde stark riechen. Die Untersuchung soll rund 6 Stunden dauern.
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4: Es kann jetzt in der Nacht weiter regnen oder auch mal gewittern, dazu 15 bis 10 Grad. Heute tagsüber am Feiertag auch eher ungemütlich, danke dafür. Schauer sind drin, einzelne Gewitter mit Sturmböen, stark Regen bis 20 Grad. Freitag ähnlich warm, dazu einzelne Gewitter, einzelne Schauer, aber wenn auch nur vereinzelt, die klingen auch gegen Abend wieder ab.
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5: Zurzeit liegen uns keine Meldungen vor. Wir wünschen allen unterwegs gute Fahrt.
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4: Hallo zusammen, wir verbringen gemeinsam die Nacht akustisch und versuchen zusammen wach zu bleiben. Das klappt schon. Ich habe jetzt ganz entspannte Mucke für euch. Das ist Alex Warren mit Ordinary. Schön, dass ihr zuhört. Kommt gut durch die Nacht mit uns.

0: Noi bei uns.
1: Jennifer Lopez und David Guetta.

0: Ihr kennt es von Fluch der Karibik oder von jedem anderen x-beliebigen Piratenfilm. Es gibt immer irgendwo einen Schatz auf einer Insel oder auf dem Meeresgrund. Und ohne Witz, sowas gibt es auch in der echten Welt. Kollege Sascha Fassbender ist da. Hallo.
1: Hallo.
0: Es gibt tatsächlich Schätze, die es eigentlich auch noch gar nicht gibt.
1: Ja, das klingt komisch.
0: Ist aber so.
1: Genau. Ein Taucher hat vor der Karibikinsel St. Martin einen
0: halben Mantel gefunden.
1: Ja, fast.
0: Okay, der war flass.
1: Ich liebe es. Es ist eine Uhr. Der Taucher hat eine Pixel 5 Smartwatch entdeckt. Das Verrückte, diese Uhr ist noch gar nicht veröffentlicht.
0: Ist es eine Uhr aus der Zukunft?
1: Dachte ich auch. Leider nein.
0: Schade.
1: Ein Google-Mitarbeiter hat einfach einen Prototypen beim Tauchen getragen und dann diesen verloren.
0: Ei, das gibt Ärger. Mhm. Naja, du warst auch abtauchen und zwar in der Recherche und du hast noch andere tolle Meeresfunde für uns.
1: Ja, ja, vor den Küsten von Florida, aber auch Kolumbien haben Taucher versunkene Schiffe gefunden mit Gold, Silber, Edelsteinen, ganz viele Münzen und sowas von einem Wert in Milliardenhöhe.
0: Musst du dir mal vorstellen, machst du so einen gemütlichen Tauchgang und dann, weißt du, mir passiert sowas nie.
1: Nee, mir auch nicht. Finde ich wirklich geil. Oder du gehst halt komplett leer aus, so wie wir beide in dem Fall. Es gibt viele Berichte von entdeckten.
0: Ihr kennt es von Fluch der Karibik oder von jedem anderen x-beliebigen Piratenfilm. Es gibt immer irgendwo einen Schatz auf einer Insel oder auf dem Meeresgrund. Und ohne Witz, sowas gibt es auch in der echten Welt. Kollege Sascha Fassbender ist da. Hallo.
1: Hallo.
0: Es gibt tatsächlich Schätze, die es eigentlich auch noch gar nicht gibt.
1: Ja, das klingt komisch.
0: Ist aber so.
1: Genau, ein Taucher hat vor der Karibikinsel St. Martin einen
0: halben Mantel gefunden.
1: Ja, fast.
0: Okay, der war flass.
1: Ich liebe es. Es ist eine Uhr. Der Taucher hat eine Pixel 5 Smartwatch entdeckt. Das Verrückte, diese Uhr ist noch gar nicht veröffentlicht.
0: Ist es eine Uhr aus der Zukunft?
1: Dachte ich auch. Leider nein.
0: Schade.
1: Ein Google-Mitarbeiter hat einfach einen Prototypen beim Tauchen getragen und dann diesen verloren.
0: Ei, das gibt Ärger. Mhm. Naja, du warst auch abtauchen und zwar in der Recherche und du hast noch andere tolle Meeresfunde für uns.
1: Ja, ja, vor den Küsten von Florida, aber auch Kolumbien haben Taucher versunkene Schiffe gefunden mit Gold, Silber, Edelsteinen, ganz viele Münzen und sowas von einem Wert in Milliardenhöhe.
0: Musst du dir mal vorstellen, machst du so einen gemütlichen Tauchgang und dann, weißt du, mir passiert sowas nie.
1: Nee, mir auch nicht. Finde ich wirklich geil. Oder du gehst halt komplett leer aus, so wie wir beide in dem Fall. Es gibt viele Berichte von entdeckten Tresoren und Geldautomaten auf dem Meeresgrund, die dann natürlich leer sind, weil Diebe die entsorgt haben.
0: Hast du noch was?
1: Ich habe noch was ziemlich Süßes. Die vielleicht süßeste Umweltsünde überhaupt. Nach einem Schiffsunfall landeten in den 90ern fast 30.000 Plastikbadetiere im Pazifischen Ozean und schwammen dann da so herum.
0: Okay, das ist wirklich, also so wegen Umweltverschmutzung nicht cool.
1: Klar, aber die Wissenschaft konnte dadurch die Meeresströmungen besser erforschen.
0: Okay.
1: Denn diese Gummiviecher, die landeten einfach ja, fast überall. Unter anderem in Alaska, Hawaii, Australien. Und 15 Jahre später auch noch in Großbritannien und Irland.
0: Krass.
1: Abgespaced. Manche sind sogar im arktischen Eis eingefroren.
0: Geil. Stell dir mal vor, wenn diese Plastiktiere dann so in 1000 Jahren von Forschern im Eis entdeckt werden, du dich zu fragen, was habt ihr da für komische Tiere damals gelebt?
1: Welche mit süßen Kulleraugen auf jeden Fall.
0: Danke dir.

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0: Das Wetter.
1: Bewölkt ist es aktuell. Es kann regnen oder vereinzelt auch gewittern heute Nacht. Tiefsttemperaturen zwischen 15 und 10 Grad. Tagsüber am Feiertag weiter fies heute. Viele Wolken, Schauer und Gewitter sind auch drin. Teils mit Sturmböen und Starkregen bis 20 Grad. Hier an Freitag wechselhaft. Teils Schauer und Gewitter möglich, aber wirklich nur teilweise. Gegen Abend beruhigt sich das aber auch wieder bis 20 Grad.
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2: Zurzeit liegen uns keine Meldungen vor. Wir wünschen allen unterwegs gute Fahrt.
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Eine schöne Nacht zusammen. Ich hoffe, euch geht's gut zu so später Stunde, ne? Es ist einfach noch, also es ist wirklich scheiße spät. Wir brauchen Musik, die nach vorne geht. Das hier zum Beispiel. Ich habe jetzt Sascha für euch. Ein richtig, richtig cooler, gute Laune-Song. Hier ist Lucky Day. Kommt gut in diesen Donnerstag mit uns.

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0: Könnt ihr euch Atze Schröder beim Staubsaugen vorstellen oder beim Spülmaschine ausräumen? Ich auch irgendwie nicht. Ich weiß auch nicht warum. 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
3: Ja, nee, ist klar.
4: Sag mal, Männer, helft ihr auch so schön im Haushalt wie ich? Ja, ich bin ein Vorbild. Ich bin ja vor 7 Jahren nach Hamburg gezogen und seitdem habe ich mich ganz gut entwickelt, was die Bewältigung der Hausarbeit angeht. Natürlich unter Anleitung, weil ich hatte ja echt keine Ahnung damals. So wie Udo Lindenberg im Hotel wohnen, das wäre damals für mich die beste Lösung gewesen. Aber als ich gestern Mittag nach Hause kam, war Spatzel noch bei der Arbeit. Und hier in der Küche stand so ein bisschen was rum. Mittagessen musste ich nur noch warm machen, das hatte sie alles vorbereitet. So, Spülmaschine war gerade durch, also erstmal das Geschirr und Besteck in die Spüle gestellt. Danach habe ich ein zauberhaftes Nickerchen auf dem Sofa gemacht. Dann Fußball-Podcast gehört, ist ja auch wichtig, weil die WM bald anfängt. Ja, und was soll ich sagen, ruckzuck war es 18 Uhr und meine Perle kam zur Haustür rein. Und dann kam natürlich auch schon die Frage, hast du die Spülmaschine ausgeräumt? Ich sag, ja klar. Sicher? Ja gut, dann räume ich sie halt nochmal aus. Wie gesagt, ich lerne ja auch noch. Ich bin doch erst im 7. Ausbildungsjahr. Küche, Schlafzimmer, Wohnzimmer, da darf ich alles schon alleine machen. Badezimmer unter Aufsicht, wo ich überhaupt nicht ran darf, sind Waschmaschine und Trockner. Da gab es noch vor Jahren ein Desaster, als ich das versucht habe. Seitdem ist Wäsche tabu für mich. Immerhin passen die Kurt Cobain-T-Shirts jetzt ihrem Patenkind. Ja.
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1: Ich bin Tine Klimach. Niederlage in New York. Deutschland ist mit seiner Bewerbung für einen nicht ständigen Sitz im UN-Sicherheitsrat gescheitert. Bei der Wahl unterlag die Bundesrepublik Portugal und Österreich. Traditionell kandidiert Berlin alle 8 Jahre für den Sicherheitsrat. Durchgefallen war Deutschland bei einer Wahl laut Diplomaten bisher noch nie.
2: Das Scheitern ist eine herbe Niederlage. Die Kandidatur stand von Beginn an auf wackeligen Beinen. Dennoch war man unter Diplomaten zuversichtlich, dass der zweitwichtigste Geldgeber einziehen wird. Was die Staaten dazu bewogen hat, gegen Deutschland zu stimmen, kann man nur vermuten. Viele sehen aber etwa die teilweise zögerliche Verurteilung der Aktionen Israels oder der USA im Iran oder in Venezuela kritisch. Deutschland hat zudem vergleichsweise spät seine Kandidatur angekündigt. Aus New York, Anne Pollmann.
1: Der deutsche Pass ist sehr gefragt. Die Zahl der Einbürgerungen ist auf einen Höchststand gestiegen. So haben im vergangenen Jahr über 330.000 Ausländerinnen und Ausländer die deutsche Staatsangehörigkeit erworben. 14% mehr als im Vorjahr. Das teilte das Statistische Bundesamt auf Basis vorläufiger Ergebnisse mit.
3: 5 Jahre in Folge wurden immer mehr Menschen eingebürgert. Jetzt wurde erstmalig die 300.000er-Marke geknackt, obwohl es deutlich

0: Weniger als im Vorjahr waren, bleiben Menschen aus Syrien, die größte Gruppe, mit einem Anteil von 20%. Jeder 10. neue deutsche Pass ging an Türkinnen und Türken. Die drittgrößte Gruppe waren Menschen aus Russland. Obwohl ein Einbürgerungsantrag inzwischen nach 5 Jahren Aufenthalt möglich ist, lebten die Menschen im Schnitt vor ihrer Einbürgerung bereits mehr als 12 Jahre in Deutschland. Bei den eingebürgerten Türkinnen und Türken lag der Schnitt sogar bei gut 24 Jahren. Ursula Winkler, Nachrichtenredaktion.
1: Der hessische Verfassungsschutz darf den AfD-Landesverband als rechtsextremen Verdachtsfall einstufen und beobachten. Das hat das Verwaltungsgericht Wiesbaden im Hauptsacheverfahren entschieden. Das Landesamt für Verfassungsschutz hatte die hessische AfD 2022 als rechtsextremen Verdachtsfall eingestuft und mit der Beobachtung begonnen. Die Partei hatte gegen ihre Einstufung geklagt. Während viele Verbraucher beim Einkaufen in Geschäften sparen, sitzt das Geld beim Online-Shopping offenbar lockerer. Die Menschen in Deutschland kaufen häufiger und mehr im Internet. Das zeigt der aktuelle Online-Monitor des Handelsverbands Deutschland. Gründe sind laut Experten vor allem die einfache Preissuche, eine größere Produktauswahl und die Bequemlichkeit.
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3: Viele Wolken im Moment, die können auch mal Regen bringen. Ganz vereinzelt sind auch Gewitter dabei, dazu 15 bis 10 Grad. Tagsüber dann heute viele Wolken, da sind auch Schauer und Gewitter möglich, teils sogar mit Starkregen und Sturmböen bis 20 Grad. Ja, und der Freitag, der bleibt wechselhaft mit einzelnen Schauern und Gewittern. Freitagabend wird es dann aber netter bis 20 Grad.
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4: Zurzeit liegen uns keine Meldungen vor. Wir wünschen allen unterwegs gute Fahrt.
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Hallo zusammen an diesem sehr, sehr, sehr frühen Donnerstagmorgen. Ich habe jetzt Musik für euch von Taylor Swift, The Fate of Ophelia. Wir machen das hier ganz entspannt. Ich freue mich, dass ihr zuhört und kommt gut durch die Nacht mit uns.

0: gefragt, was ihr davon haltet.
1: Es ertrinken einfach so viele Kinder, Jugendliche, Erwachsene, weil sie nicht schwimmen können. Und ich finde, das könnte man schon verlangen, dass die irgendwie in Bronze ablegen. Oder ja, keine Ahnung, kann man ja auch an einem Tag machen, irgendwie vorschwimmen oder so.
2: Eher zu vorsichtig, würde ich sagen. Also wenn man das bis 12 macht, würde ich sagen, ja, okay, ne, kann man verstehen. Aber bis 16 finde ich schon übertrieben, um ehrlich zu sein.
3: Also ich denke auch, Bronze ist schon wichtig auf jeden Fall, sodass man zumindest irgendeine Prüfung ablegt, dass die Bademeister auch sehen können, kann schwimmen.
1: Also ich finde, Bronze sollte man haben und wenn man das nicht hat, dann sollte man beaufsichtigt werden.
0: Also einige von euch schon dafür. Wir haben aber auch mit der Deutschen Gesellschaft für das Badewesen gesprochen und die sagen, ah, da gibt es schon eine Gefahr, wenn ihr das durchführt, dann gehen die Kids vielleicht in Badeseen oder woanders schwimmen, wo es vielleicht gar keine Aufsicht gibt. Also das könnte natürlich auch passieren. Die Diskussion geht weiter. Wir haben das weiter für euch im Blick.
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0: Großartige Nummer von George Harrison, Got My Mind Set on You. Guten Morgen an diesem frühen Donnerstag. Wie sieht's denn bei euch mit Schwimmen aus, beziehungsweise vor allem bei euren Kindern? Schwimmkurse zum Beispiel sind ja super schwer zu kriegen vielerorts. Ja, und weil viele Kinder und Jugendliche eben nicht sicher schwimmen können, fordert der Bundesverband Deutscher Schwimmmeister jetzt, dass Kinder und Jugendliche unter 16 ohne Bronzeabzeichen Freibäder nur noch besuchen dürfen, wenn sie in Begleitung eines Elternteils sind. Wir haben euch mal gefragt, was ihr davon haltet.
1: Es ertrinken einfach so viele Kinder, Jugendliche, Erwachsene, weil sie nicht schwimmen können. Und ich finde, das könnte man schon verlangen, dass die irgendwie eine Bronze ablegen oder ja, keine Ahnung, kann man ja auch an einem Tag machen, irgendwie vorschwimmen oder so?
2: Eher zu vorsichtig, würde ich sagen. Also wenn man das bis 12 macht, würde ich sagen, ja, okay, ne, kann man verstehen. Aber bis 16 finde ich schon übertrieben, um ehrlich zu sein.
3: Also ich denke auch, Bronze ist schon wichtig auf jeden Fall, sodass man zumindest irgendeine Prüfung ablegt, dass die Bademeister auch sehen können, kann schwimmen.
1: Also ich finde, Bronze sollte man haben und wenn man das nicht hat, dann sollte man beaufsichtigt werden.
0: Also einige von euch schon dafür. Wir haben aber auch mit der Deutschen Gesellschaft für das Badewesen gesprochen und die sagen, ah, da gibt es schon eine Gefahr, wenn ihr das durchführt, dann gehen die Kids vielleicht in Badeseen oder woanders schwimmen, wo es vielleicht gar keine Aufsicht gibt. Also das könnte natürlich auch passieren. Die Diskussion geht weiter. Wir haben das weiter für euch im Blick.
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0: Das Wetter.
1: Es kann jetzt in der Nacht weiter regnen oder auch mal gewittern, dazu 15 bis 10 Grad. Heute tagsüber am Feiertag auch eher ungemütlich, danke dafür. Schauer sind drin, einzelne Gewitter mit Sturmböen, stark Regen bis 20 Grad. Freitag ähnlich warm, dazu einzelne Gewitter, einzelne Schauer, aber wenn auch nur vereinzelt, die klingen auch gegen Abend wieder ab.
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2: Zurzeit liegen uns keine Meldungen vor. Wir wünschen allen unterwegs gute Fahrt.
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1: Guten Morgen, guten Abend, gute Nacht, was auch immer ihr gerade macht. Und herzlich willkommen in diesem Feiertag und für euch auch hoffentlich im langen Wochenende. Falls ihr keinen Brückentag habt, macht nix, ich hab's auch verpeilt. Dann hören wir uns einfach wieder in diesem Sinne. Schöne Nacht mit uns.

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1: Ich bin Tine Klimach. Deutschland ist mit seiner Kandidatur für einen Sitz im Sicherheitsrat der Vereinten Nationen krachend gescheitert. Bei der Wahl in New York unterlag die Bundesrepublik Portugal und Österreich bereits im ersten Wahlgang. Außenminister Wadephul zeigte sich in New York enttäuscht und sprach von einer Niederlage.
2: Und ja, wir haben zu einigen Themen auch immer klar Positionen bezogen. Und das sind Positionen, die nicht immer alle Mitgliedstaaten teilen. Da ist unsere felsenfeste Unterstützung für die Ukraine. Dass Russland eine solche Stimme nicht am Tisch des Sicherheitsrates wissen will und auch Stimmung gegen uns gemacht hat, das ist kein Geheimnis.
1: Permanente Vertreter sind die Atommächte China, Frankreich, Großbritannien, Russland und die USA. 10 weitere Sitze werden wechselnd für je 2 Jahre besetzt. Angesichts der Energiekrise durch den Iran-Krieg will die Europäische Kommission die Schuldenregeln der EU weiter lockern. Nach einem Vorschlag sollen künftig höhere Schulden auch für Investitionen in die Energiewende erlaubt sein. Diese Ausgaben sollen unter eine bereits bestehende Ausnahmeregelung in den EU-Schuldenregeln für Verteidigungsausgaben fallen können, wie die Kommission in Brüssel mitteilte. Mit dem Vorhaben will die EU-Kommission mehr Investitionen in die Energiewende ermöglichen. Die Gewerkschaft Verdi ruft in den laufenden Tarifverhandlungen im Handel erneut zu bundesweiten Warnstreiks auf. Betroffen seien heute und morgen Unternehmen im Einzel- sowie im Groß- und Außenhandel in allen Bundesländern, wie die Gewerkschaft mitteilte.
3: Eine bodenlose Frechheit nennt die Gewerkschaft die Tarifangebote, die die Arbeitgeber zuletzt vorgelegt hatten. Verdi fordert 7% mehr Lohn. Die Arbeitgeber hatten in einigen Bundesländern 3,5% angeboten in 2 Schritten. Denn der Handelsverband Deutschland sieht angesichts der schwächelnden Konjunktur kaum Spielraum für Lohnerhöhungen. Die Gewerkschaft will jetzt mit der 2. Streikankündigung Druck für mehr Geld machen. Wo und wie genau die Streiks für die